0: Die ÖBB müssen massiv sparen. Um die Staatsschulden in den Griff zu bekommen, wird auch bei der Bahn der Rotstift angesetzt, berichtet Christoph Danninger.
1: Im Doppelbudget 2027 und 2028 sind für den Bahnausbau rund 6 Milliarden Euro vorgesehen. Das sind 500 Millionen weniger als ursprünglich geplant. In der Regierung wird noch über die letzten Details verhandelt, wie diese Einsparungen gelingen sollen. Einig ist man sich mittlerweile darüber, dass die Flughafenspange in Niederösterreich, eine Verbindung zwischen der Ostbahn und dem Flughafen Schwechat, aufgeschoben wird. Ebenso wie der Westbahnausbau im Abschnitt Salzburg-Köstendorf. An der Fertigstellung der Brenner-Zulaufstrecke zwischen Kufstein und Radfeld im Jahr 2039 wird sich nach massiven Protesten voraussichtlich nichts ändern. Abgesehen von den Einsparungen bei Bahnprojekten dürften geplante Fahrplanausweitungen nicht kommen, denn auch bei der Finanzierung des Zugangebots werden rund 200 Millionen Euro gestrichen.
0: Ausnahmezustand am Abend in Genf. Zehntausende Menschen haben gegen den G7-Gipfel im nahen Frankreich demonstriert, berichtet Sophie Moseder.
2: Die Demonstranten haben Palästina-Flaggen dabei. Auf Plakaten stehen Sprüche gegen US-Präsident Donald Trump. Für mich ist der Gipfel ein Treffen der Reichen, bei dem es darum geht, wie die Reichen noch reicher werden können, sagt eine Demonstrantin. Aus Angst vor Ausschreitungen haben viele Geschäfte schon vor Tagen ihre Schaufenster verbarrikadiert. Trotzdem haben Demonstranten zum Beispiel die Fenster einer Bank eingeschlagen. Ein Auto ist angezündet worden. Tausende Polizisten waren in Genf im Einsatz. Frankreich selbst hat G7-Demos verboten.
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0: 0:0 zur Pause beim Spiel Elfenbeinküste gegen Ecuador. Verhaltener Beginn von beiden Mannschaften in den ersten 20 Minuten. Danach Ecuador mit zwei Stangenschüssen sehr gefährlich und auch die Elfenbeinküste mit drei guten Torchancen. Und jetzt zum Wetter und zu Thomas Wostal.
4: Windig und wechselhaft wird dieser Montag mit einem Mix aus Sonne, Wolken und stellenweise auch kurzen Schauern. Gewitter entstehen am ehesten in Kärnten und in der südlichen Steiermark. Sie sollten aber nicht mehr so heftig ausfallen wie gestern, wo es vereinzelt ja auch gehagelt hat. Es wird einigermaßen warm heute mit Höchstwerten zwischen 18 und 25 Grad. Am Dienstag ein paar Grad wärmer mit Sonne, einigen Wolkenfeldern und vereinzelten Schauern. Und in den folgenden Tagen wird es von Tag zu Tag wärmer, gegen Ende der Woche verbreitet über 30 Grad.
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1: Im Studio Daniel Teissel. Es ist 3 Uhr. Die USA und der Iran haben laut Pakistan ein Abkommen zur Beendigung des Kriegs erzielt. US-Präsident Donald Trump hat dies bereits bestätigt. Aus Washington berichtet Markus Müller.
2: Gratulation an alle. Schiffe dieser Welt, werft eure Motoren an. Lasst das Öl fließen. Mit diesen Worten verkündet Donald Trump auf seinem Portal Truth Social, dass es eine Einigung mit dem Iran gebe. Er habe angeordnet, die Blockade iranischer Häfen sofort zu beenden. Unterschrieben werden soll das Abkommen demnach am Freitag in der Schweiz. Informationen zum Inhalt des Abkommens gibt es aber keine. Vergangene Woche hat es geheißen, dass ein Abkommen bis Sonntag unterschrieben werden sollte. Passiert ist das allerdings nicht, unter anderem wegen der anhaltenden Kämpfe im Libanon. Von der iranischen Regierung gibt es noch keine Stellungnahme. Im iranischen Fernsehen heißt es dazu nur, die USA seien schlussendlich gezwungen gewesen, ein Abkommen zu unterzeichnen.
1: Ab sofort können wieder Volksbegehren unterschrieben werden. Insgesamt sind es 5, die heute starten. Eines zum Beispiel mit der Forderung für gratis Verhütungsmittel oder den Karfreitag als Feiertag für alle. Peter Daser berichtet.
3: Eines der Volksbegehren wünscht elektronische Abstimmungen im Parlament. Das Stimmverhalten der Abgeordneten soll damit besser dokumentiert werden. Ein anderes Volksbegehren fordert eine Wahlpflicht für Nationalratswahlen und für Wahlen zum Bundespräsidenten. Das solle der Stärkung der Demokratie dienen. Ein Volksbegehren mit dem Titel Gratis Verhütung für alle fordert etwa die kostenlose Abgabe zum Beispiel von Kondomen in Drogerien und Apotheken. Ein weiteres Volksbegehren verlangt mehr Polizistinnen und Polizisten, abhängig von der Zahl der Wohnbevölkerung. Und ein Volksbegehren fordert die Festlegung des Karfreitags als Feiertag für alle. Die Frist für Eintragungen zu den Volksbegehren dauert bis 22. Juni.
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1: Es schaut nach einem Last-Minute-Sieg für die Elfenbeinküste aus. Durch ein Tor von Amad Diallo in der 90. Spielminute führt die Elfenbeinküste gegen Ecuador 1:0. Es läuft die Nachspielzeit. Beide Mannschaften sorgen für ein gutes und temporeiches Spiel. Insgesamt 4 Stangenschüsse, 3 davon auf Seiten von Ecuador. In Kürze sollte es den Schlusspfiff geben. In der Gruppe E ist die Elfenbeinküste hinter Deutschland. Wenn sie dieses Spiel gewinnen, auf Platz 2. Die Deutschen gewinnen am frühen Abend gegen Curaçao mit 7:1. Und jetzt zum Wetter und zu Thomas Vostal.
5: Der heutige Montag wird windig und es wechseln Sonne, Wolken und da und dort auch kurze Schauer. Gewitter können besonders in Kärnten und in der südlichen Steiermark entstehen. Größerer Hagel wie gestern sollte aber nicht mehr dabei sein. Die Temperaturen bleiben im sommerlichen Bereich mit Höchstwerten zwischen 18 und 25 Grad. Ein paar Grad wärmer am Dienstag mit Sonne, einigen Wolkenfeldern und vereinzelten Schauern. Und ab Mittwoch beginnt dann allmählich eine Hitzewelle, die gegen Ende der Woche verbreitet über 30 Grad bringt.
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1: Im Studio Daniel Teissel. Es ist 4 Uhr. Die USA und der Iran haben sich auf ein Abkommen zum Kriegsende geeinigt. Nach US-Präsident Donald Trump bestätigt nun auch der iranische Sicherheitsrat die Aussagen aus Pakistan. Laut Iran umfasst das Rahmenabkommen ein sofortiges Kriegsende an allen Fronten, ein Ende der Sanktionen und das Ende der US-Blockade iranischer Häfen. Zugeständnisse an die USA sind bisher nicht erwähnt worden. Laut Donald Trump werde die Straße von Hormus wieder für die Schifffahrt geöffnet. Kommenden Freitag soll das Abkommen in der Schweiz offiziell unterzeichnet werden. Immer mehr Schülerinnen und Schüler werden vom Schulunterricht suspendiert. Im vergangenen Schuljahr sind es mehr als 2000 gewesen. Tendenz steigend, berichtet Viktoria Waldhäusl.
2: Schon jetzt verzeichnen einige Bundesländer mehr Suspendierungen als im ganzen Schuljahr davor, nämlich Niederösterreich, die Steiermark, Kärnten und Vorarlberg. Sie liegen aber alle hinter Oberösterreich, das derzeit rund 500 Suspendierungen zählt. Die meisten sind aber auch heuer wieder in Wien zu erwarten. Von den 9 Bildungsdirektionen in Österreich war die Wiener Bildungsdirektion allerdings die einzige, die auf Anfrage keine aktuellen Daten zur Verfügung gestellt hat. Letztes Schuljahr wurden fast 800 Suspendierungen ausgesprochen. Pflichtschulgewerkschafter Thomas Krebs geht davon aus, dass es heuer mindestens genauso viele sein dürften.
3: Körperliche Attacken, Gegenstände, die in der Schule täglich verwendet werden sollten, wie zum Beispiel eine Schere, die zur Waffe genommen werden und entsprechend missbraucht werden. Das kommt leider sehr oft vor.
2: Und die Schwere der Attacken nehme zu, so Krebs.
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1: Anpfiff zum vierten und letzten Spiel dieser WM-Nacht. In der Gruppe F trifft Schweden auf Tunesien. Martin Lang.
5: Zweite Minute, noch 0:0 in Monterrey in Mexiko. In dieser Gruppe, wenn man hier gewinnt, wäre man schon Tabellenführer. Warum? Weil Niederlande gegen Japan 2:2 endet, die Japaner gleich in der 89. Minute, nachdem sie zweimal in Rückstand geraten sind, auch noch aus. In der Deutschlandgruppe endet Elfenbeinküste Ecuador 1:0. Auch hier fällt das Siegestor in der 90. Minute durch Manchester United-Spieler Amor Diallo. Deutschland mit einem fulminanten WM-Start, mit einem 7:1 gegen Curaçao in der vergangenen Nacht. Und Schweden gegen Tunesien noch 0:0 nach 1,5 Minuten.
1: Und jetzt zum Wetter und zu Thomas Wostal.
6: Windig und wechselhaft wird dieser Montag, mit einem Mix aus Sonne, Wolken und stellenweise auch kurzen Schauern. Gewitter entstehen am ehesten in Kärnten und in der südlichen Steiermark. Sie sollten aber nicht mehr so heftig ausfallen wie gestern, wo es vereinzelt ja auch gehagelt hat. Es wird einigermaßen warm heute mit Höchstwerten zwischen 18 und 25 Grad. Am Dienstag ein paar Grad wärmer mit Sonne, einigen Wolkenfeldern und vereinzelten Schauern. Und in den folgenden Tagen wird es von Tag zu Tag wärmer, gegen Ende der Woche verbreitet über 30 Grad.
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1: Im Studio Eva-Maria Fuhn. Die USA und der Iran haben ein Rahmenabkommen zur Beendigung des Krieges erzielt. Das hat Vermittler Pakistan am Abend bekannt gegeben. US-Präsident Donald Trump hat dies bereits bestätigt. Aus Washington berichtet Markus Müller.
2: Am Freitag soll das Abkommen unterschrieben werden. Ab dann soll auch die Straße von Hormuz wieder für die Schifffahrt geöffnet werden, sobald die Minen dort geräumt sind. Das ist der Kernpunkt des Abkommens, das Donald Trump gestern angekündigt hat. Darüber hinaus gibt es aus dem Weißen Haus aber unterschiedliche und teilweise auch widersprüchliche Informationen. Bei dem Abkommen dürfte es sich vor allem um ein Waffenstillstandsabkommen für den gesamten Nahen Osten handeln, also auch für den Libanon. Und die eigentlichen Verhandlungen über eine Friedenslösung, also über das Atomprogramm, Ende der Unterstützung von Terrorgruppen oder, wie der Iran fordert, Entschädigung für die Kriegsschäden, diese Verhandlungen sollen überhaupt erst am Freitag beginnen. Von einem endgültigen Friedensabkommen kann daher keine Rede sein.
1: Russland hat die Ukraine wieder mit massiven Luftangriffen überzogen. In Kharkiv wurden dabei 5 Menschen getötet. In Kiew wurden 2 Menschen getötet und 12 verletzt. 140.000 Bewohner der Hauptstadt waren laut Bürgermeister Klitschko ohne Strom. Zudem geriet dort das als UNESCO-Weltkulturerbe eingestufte Höhlenkloster nach einem direkten Angriff in Brand. Ab heute können für eine Woche 5 Volksbegehren unterschrieben werden. Verschiedene Initiativen fordern etwa den Karfreitag als Feiertag für alle, gratis Verhütungsmittel oder mehr Personal für die Polizei. Erreicht ein Volksbegehren 100.000 Unterschriften, muss es im Nationalrat behandelt werden. Ein Erdbeben der Stärke 5,1 nach Richter hat am Abend den Südwesten der griechischen Halbinsel Peloponnes erschüttert. Das Zentrum des Bebens lag in rund 9 Kilometern Tiefe unter dem Meeresboden, etwa 16 Kilometer vor der Küste der Kleinstadt Metuni. Schäden wurden nicht gemeldet. Experten warnen, es könnte sich noch nicht um das Hauptbeben gehandelt haben. Bei der Fußball-Weltmeisterschaft hat gestern Deutschland Curaçao mit 7:1 besiegt. Japan und die Niederlande trennten sich mit einem 2:2 Unentschieden. Derzeit spielt Schweden gegen Tunesien. Nach der ersten Halbzeit steht es 2:1. Das waren die Nachrichten mit Eva-Maria Fuhn.
3: Diese Woche kehrt der Sommer zurück.
4: Heute zeigt sich das Wetter aber noch wechselhaft bei uns im Burgenland und auch noch nicht so warm. Wie heute gibt es einen Mix aus Wolken und Sonnenschein. Im Mittel- und Südburgenland gibt es tagsüber auch ein paar Regenschauer und Gewitter. Die Frühwerte 16 Grad haben wir aktuell in Andau und in Eisenstadt. Regnerische 15 Grad aktuell in Weppersdorf und Güssing meldet 14 Grad. Besonders im Nordburgenland wird es heute windig. Die Tageshöchsttemperaturen 20 bis 24 Grad.
3: 5:03 ist es. Schönen guten Morgen. Der Radio Burgenland Verkehrsservice hier. Der ist kurz und gut. Keine Störungen gemeldet worden.
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3: Schönen guten Morgen in einer perfekten Woche für alle, die Fußball lieben, mitten in der WM.
4: Ja, die Sommerfans kommen dann ab Mittwoch auf ihre Rechnung. Und wenn sie gute Laune, die beste Musik und Nachrichten aus dem Burgenland wollen, wir sind da.
3: Genau. Guten Morgen, Burgenland. Gleich einmal das Beste am Anfang. Alphaville, Big in Japan. Guten Morgen an diesem Montag.
4: Morgen.

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0: Elvis auf Radio Burgenland. Einmal noch raufjodeln. Schönen Montag, kurz nach 17:15. Hoffe ich, dass es bei Ihnen mindestens genauso emotional war wie im Hause Thomas May, der Vatertag, der gestern begangen wurde. Tränen in den Augen ist der Sohn also es war irgendwie ein bisschen anders. Aber wurscht, Papa ist ja grundsätzlich der Beste und deshalb gibt es zum Vatertag nur das Beste für den Opa, den Papa oder auch den Schwiegervater. Zum Beispiel einen schönen Ausflug. Und ein kurzes Mittagessen im Gasthaus.
1: Oder eine selbstgemachte Karte, da gibt es ja einiges. Der Wolfgang Unger, der war für uns in Eltendorf unterwegs und hat sich umgehört. Wie schaut eigentlich so ein perfekter Vatertag aus?
2: Was gehört für Sie zu einem schönen Vatertag dazu?
3: Ja, gutes Essen mit der Familie, dann schon den Nachmittag ausgehen lassen, dann Kaffee und Kuchen und dann passt schon.
2: Wie wichtig ist für Sie der Vatertag?
4: Ja, sehr wichtig. Für die Familie zusammenhalten ein bisschen, zusammensetzen, mit den Essen, was trinken. Dann lassen wir halt einen Sonntag ausgehen und den Vatertag.
2: Was gehört für Sie zu einem schönen Vatertag dazu?
5: Ja, als erstes einmal ein Gottesdienst, schön angezogen, zum Essen eingeladen werden. Natürlich, das gehört alles dazu.
2: Also der kostet halt nichts, der Vatertag.
5: Also mir nicht, ne? Ich bin eingeladen.
2: Wer zahlt heute am Vatertag?
6: Ich muss zahlen nicht.
2: Sie müssen, Sie dürfen, oder?
6: Sie dürfen.
2: Aber da muss man einen Mensch einladen, oder?
6: Ja.
2: Freut er Sie?
7: Ja, sicher, freut mich.
2: Wie wichtig ist der Vatertag?
8: Ganz wichtig, essen gehen mit der Familie.
2: Gehört dazu?
8: Ja, immer, ja.
2: Ja, aber wer zahlt am Vatertag?
8: Ja, die Mutter.
6: Na, heute zahle ich, weil ich lohne es von Herzen. Genau, ich bin gefreut, dass das mit mir essen gehen.
1: Ja, die Mama zahlt und der Papa freut sich, oder?
0: Schön wäre es gewesen, wenn es so gewesen war. Egal, trotzdem habe ich einen schönen Sonntag verbracht. Ich hoffe, Sie auch. Heute ist Montag und heute singt der Michael Jackson.

0: Take the Long Way Home, das sind Supertramp am Montag auf Radio Burgenland. Schönen guten Morgen, 15. Juni, 5.30 Uhr, die Radio Burgenland Schlagzeilen.
1: Mit Andreas Berger. Das Novarock ist gestern Abend zu Ende gegangen. 215.000 Besucher haben das Festival über 4 Tage verteilt besucht. Die Polizei zieht eine positive Bilanz, spricht vom friedlichsten Novarock-Festival überhaupt. Und zufrieden zeigt sich auch der Veranstalter Ewald Tatter. Die großen Bandnamen nach Nickelsdorf zu bekommen, sei aber immer schwieriger. Diese würden Festivals eher vermeiden, so Tatter. Das Interesse an gebrauchten Elektroautos steigt, das hat der ARBÖ Burgenland in den vergangenen Monaten registriert. Auslöser dürften dafür die massiv gestiegenen Treibstoffpreise durch den Krieg im Nahen Osten sein, aber auch die allgemeine Diskussion über die Versorgungssicherheit mit Treibstoffen, heißt es vom Autofahrerclub ARBÖ. Und Beachvolleyballer Lorenz Petutschnik aus Bad Sauerbrunn beendet das internationale Turnier in Bibinje in Kroatien auf Platz 4. Petutschnik und sein Partner Philipp Sponer verlieren das kleine Finale gegen die Tschechen Semeradek und Stoček in 2 Sätzen. Es ist trotzdem das bisher beste Saisonergebnis für Lorenz Petutschnik im laufenden Jahr. Und damit zum Wetter.
2: 13 Grad haben wir aktuell in Mariasdorf, 15 Grad in Bötzing, 17 Grad in Gols. Der Sonnenschein, der überwiegt heute. Es ziehen aber auch immer wieder dichte Wolken durch. Ganz im Süden können jetzt in der Früh schon ein paar Regenschauer dabei sein. Die meisten Schauer und Gewitter gibt es dann ab der Mittagszeit im Mittel- und im Südburgenland. Im Nordburgenland wird es heute sehr windig und das bei maximal 20 bis 24 Grad.
0: 5.31 Uhr ist es, der Radio Burgenland Verkehrsservice hier. Da haben wir aktuell 2 Ankündigungen. Also im Raum Nickelsdorf, wenn Ihnen da ein paar Staubige auf die Straße entgegenkommen. Abreisetag vom Novarock heute. Also schauen Sie, dass sie da vielleicht jetzt schon unterwegs sind. Und in Wien auf der Floridsdorfer Brücke, da wird heute Abend eine Baustelle eingerichtet. Die Abfahrtsrampen von der A22 auf die Brücke sind dann in beiden Richtungen nur einspurig befahrbar. Das sorgt dann sicherlich im Frühverkehr für Stau auf der A22 und den Ausweichstrecken über die Nordbrücke oder die Brigittenauer Brücke.
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2: Und Musik aus Dirty Dancing. Guten Morgen.
0: Morgen. Ja.

0: Die Burgenland hier, die Beach Boys, ein paar Minuten vor 5:45. Guten Morgen. Wieder ein Montag, der Beginn einer neuen Woche. Der Diakon im Seelsorgeraum Schilcherland in der Steiermark, Christoph Paar, der versucht heute in den Morgengedanken einen Perspektivenwechsel. Er nimmt eine Schultafel als Beispiel her.
1: Montag bedeutet für viele wieder Start in die Arbeit, jetzt am Morgen schon Frühstück richten, vielleicht beginnt sogar schon der Weg zur Schule. Schule. Sicherlich kennen Sie die typische Situation an der Tafel. Man steht in Mathematik mit der Kreide in der Hand vor einer Gleichung, aber die Rechnung geht nicht auf. Da kommt der Ratschlag vom Lehrer: Nimm dir Zeit, tritt einen Schritt zurück und siehe da, mit etwas Abstand erkennt man die Lösung und schon geht die Gleichung auf. Ja, der Blick von außen hilft, er stärkt, er prägt. Gestern habe ich von der Partnerschaft mit Südkorea erzählt. Der Blick einmal um den Globus weitet. In einer Zeit, in der das eigene oft im Vordergrund zu stehen scheint, tut es gut, aus der Selfie-Perspektive einmal den Blick von außen hereinzuholen, eine neue Perspektive einzunehmen. Ich wünsche Ihnen, dass Sie genug Kraft und Geist tanken konnten, um in diese neue Woche zu starten. Auch wenn es am Montag oft wieder schwerfällt zu beginnen, dieser neue Tag lohnt sich. Dieser neue Start lohnt sich, um mit neuem Blick die Herausforderungen der Woche zu meistern.

0: Da hat wieder niemand die richtigen Zahlen gespielt.
1: Ja, da schickt man die ins Lottostudio und was bringst du her?
0: Ich habe alles gegeben. Ich habe wirklich bekömmliche Zahlen gezogen bei Lotto 6 aus 45.
1: Offensichtlich
0: aber
1: nicht.
0: Doppeljackpot bei Lotto. Kein Spielteilnehmer hat gestern die richtigen erraten. Im Doppeljackpot werden jetzt 1,2 Millionen zusätzlich erwartet.
1: Das wären die Zahlen gewesen. 2, 14, 16, 19, 20, 32, Zusatzzahlen 29, alle Angaben natürlich ohne Gewähr. Also hast du schon ein bisschen zusammenreißen können.
0: Das sind die wahrscheinlich besten Zahlen, die jemals gezogen worden sind. Aber gut, dann halt nächsten Mittwoch. Ganz genau. Bis dahin grooven wir rein mit Earth, Wind and Fire.

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1: Im Studio Eva-Maria Fuhn. Die Vereinten Nationen warnen eindringlich vor einem humanitären Kollaps im Libanon. Der Krieg zwischen Israel und der Hisbollah hat eine massive Versorgungskrise ausgelöst. Mehr als 1 Million Menschen sind betroffen. Hilfsorganisationen berichten von Bedingungen, die zunehmend an den Gazastreifen erinnern. Aus dem Libanon berichtet Paul Huema.
2: Unterernährte Kinder, leere Medikamentenschränke in den Spitälern. Der renommierte Kinderchirurg Hassan Abusita kennt solche Bilder. Er hat jahrelang im Gazastreifen gearbeitet. Was er nun im Südlibanon sieht, erinnert ihn in erschreckender Weise daran. Israel wolle dort dasselbe anrichten wie im Norden des Gazastreifens, sagt er. Laut Vereinten Nationen sei man davon noch entfernt, aber die Lage entwickle sich in eine besorgniserregende Richtung. Die Europäische Union hat rund 100 Millionen Euro an humanitärer Soforthilfe freigegeben. Ein Tropfen auf dem heißen Stein, sagt Abusita. Ohne massive Aufstockung drohe bis zum Sommer der Kollaps des Gesundheitssystems. Langfristig gäbe es aber nur eine Lösung für die humanitäre Katastrophe.
3: The solution is to end the war.
2: Ein Ende dieses Krieges.
1: Die USA und der Iran haben sich auf ein Rahmenabkommen zur Beendigung des Krieges geeinigt. Die Unterzeichnung ist für Freitag geplant. Ab dann sollen auch Gespräche über eine endgültige Vereinbarung beginnen. Das Rahmenabkommen sieht unter anderem das Ende aller militärischen Operationen auch im Libanon, die Aufgabe der Seeblockade gegen den Iran und die Öffnung der Straße von Hormuz vor. Die EU-Außenministerinnen und Minister beraten heute bei ihrem Treffen in Luxemburg über den Ukraine-Krieg. Dabei wird es unter anderem um den jüngsten Vorschlag der EU-Kommission für ein weiteres Sanktionspaket gegen Russland gehen. Weitere Themen sind die Lage im Nahen Osten, der Iran-Krieg sowie die Beziehungen zu China. Österreich wird durch Außenministerin Meindl-Reisinger vertreten. Heute beginnt die Eintragungswoche für 5 Volksbegehren. Gefordert werden unter anderem gratis Verhütungsmittel oder der Karfreitag als Feiertag für alle. Peter Dasser berichtet.
4: Eines der Volksbegehren wünscht elektronische Abstimmungen im Parlament. Das Stimmverhalten der Abgeordneten soll damit besser dokumentiert werden. Ein anderes Volksbegehren fordert eine Wahlpflicht für Nationalratswahlen und für Wahlen zum Bundespräsidenten. Das solle der Stärkung der Demokratie dienen. Ein Volksbegehren mit dem Titel Gratis Verhütung für alle fordert etwa die kostenlose Abgabe zum Beispiel von Kondomen in Drogerien und Apotheken. Ein weiteres Volksbegehren verlangt mehr Polizistinnen und Polizisten, abhängig von der Zahl der Wohnbevölkerung. Und ein Volksbegehren fordert die Festlegung des Karfreitags als Feiertag für alle. Die Frist für Eintragungen zu den Volksbegehren dauert bis 22. Juni.
1: Und noch zur Fußball-WM. Schweden hat vor kurzem Tunesien mit 5:1 geschlagen. Das waren die Nachrichten mit Eva-Maria Fohn.
5: Und die Woche kommt der Sommer zurück.
6: Aber jetzt schwächelt er noch ein bisschen, ja, der Sommer. Ja. Heute zeigt sich das Wetter bei uns im Burgenland eher wechselhaft. Es gibt einen Mix aus Wolken und Sonnenschein. Im Mittel- und Südburgenland gibt es auch immer wieder Regenschauer und Gewitter. Wir schauen uns die Frühwerte an. Aktuell Regen und 13 Grad im Bad Tauern. 14 Grad bei Ihnen daheim in Oberpullendorf und Eisenstadt und Frauenkirchen melden im Moment 16 Grad. Besonders im Nordburgenland wird es heute wieder windig. Die Tageshöchstwerte 20 bis 24 Grad.
5: 6:03, der Radio Burgenland Verkehrsservice hier. Im Burgenland alles gut, aber in Wien haben wir schon 10 Minuten Verzögerung auf der Tangente Richtung Graz zwischen Hirschstetten und dem Knoten Prattau.
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6: Aufstehen mit der besten Musik. Wir haben Samtweiches von Cliff Richard.
5: Ah, und wir haben natürlich das allerbeste aus allen Jahrzehnten, zum Beispiel Creedence. Machen gleich mal den Anfang. 4:06, Bad Moon.

Schön, dass wir den Montag gemeinsam starten. 9:09 an diesem 15. Juni, Whitney Houston, abgelöst von T-Rex. Das sind wirklich nur die Besten, oder? Ein Hit nach dem anderen. Das ist Hot Love. Guten Morgen.

0: Wunderschrei von Caro Fuchs, Radio Burgenland hier. Schönen guten Morgen. Wir senden seit einer Stunde 16. Eine Stunde 16 haben wir nicht darüber gesprochen.
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0: Weil es ist ja auch so, dass wir auch burgenländische Themen dort haben. Ein Burgenländer hat seinen ersten WM-Einsatz nämlich schon hinter sich. Schönen guten Morgen am Montag mit einem Blick zur Fußball-WM in die USA.
4: In Philadelphia, da ist der Möllendorfer Tobias Schriefel direkt im Stadion im Einsatz. Dort ist vor circa 3 Stunden das Spiel Elfenbeinküste-Ecuador zu Ende gegangen. Und Tobias Schriefel, ihr sorgt dafür, dass die WM-Spiele zu uns in die Wohnzimmer kommen.
5: Ich arbeite direkt im Stadion in Philadelphia für das Unternehmen, das die Spiele filmt und für die Welt produziert. Das bedeutet, wir sind alleine hier in Philadelphia mit ca. 150 Kollegen vor Ort, filmen die Spiele mit über 40 Kameras, bündeln die Signale und senden sie dann an Fernsehstationen weltweit. Ich kümmere mich darum, dass alle Fernsehstationen, die hierher kommen vor Ort, auch gut versorgt sind und alles haben, was sie brauchen. Das fängt beim Finden vom richtigen Sitzplatz an, wie komme ich zu den Kommentatorenpositionen bis zu den Interviews.
0: Spannende Aufgabe absolut, für die kommenden Wochen. Wie ist denn derzeit die Stimmung in Amerika?
4: Man muss ja sagen, so wirklich fußballnarisch sind die Amerikanerinnen und Amerikaner ja nicht wirklich.
5: Also es gibt Städte oder ganze Regionen, die Fußball richtig leben. Vor allem in Gegenden mit großer spanisch sprechender Bevölkerung. Dort ist Fußball ähnlich vom Stellenwert wie in Europa. Die Stadien sind voll und die Mannschaften gespickt mit Superstars. Aber dann gibt es natürlich auch Gegenden, wo andere Sportarten viel stärker sind. Es ist ganz witzig, es ist natürlich, versuchen sie alles, um Fußball populärer zu machen. Im Fernsehen werden teilweise noch die Regeln erklärt, um die Zuseher auf die Spiele vorzubereiten. Das ist schon ganz anders als bei uns.
0: Fräulein, wenn du so lieb bist und mir die Handregel erklärst, die aktuell geltende, wann ist ein Handspiel und wann nicht?
4: Ich kann dir die Regel von der Trinkpause erklären, weil ich hole mir jetzt einen Kaffee, das
0: genau
4: ist jetzt meine
0: so machen
4: Trinkpause.
0: Wir das. Wir pfeifen drauf und freuen uns auf die nächsten Spiele.
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Besser geht's nicht. Diana Ross and the Supremes auf Radio Burgenland, 6 Minuten vor 6:30. Unser Song Contest Teilnehmer, immerhin 8. Platz, Gary Lux. Schönen guten Morgen.

0: Amy Grant, Baby Baby, schönen Montag. Sie hören Radio Burgenland am 15. Juni, 6.30 Uhr, unsere Nachrichten.
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2: Mit Andreas Berger, guten Morgen. Das Rote Kreuz sucht derzeit dringend Blutspenderinnen und Blutspender, denn die Lager sind derzeit nicht so gefüllt, wie es notwendig wäre. Zusätzlich zur Blutuntersuchung wird bis Ende Juni den Blutspendern ein Gesundheitscheck angeboten, berichtet Stefan Schinkowitsch.
3: Während der Sommermonate werden erfahrungsgemäß mehr Blutkonserven benötigt. Nur derzeit sind die Lager nicht genügend gefüllt, bedauern die Verantwortlichen des Roten Kreuzes. Um mehr Menschen zum Blutspenden zu animieren, bietet nun bis Ende Juni das Rote Kreuz neben den regulären Blutuntersuchungen einen zusätzlichen Gesundheitscheck an, erklärt Maja Popowska vom Blutspendedienst.
4: Das ist zusätzliche Untersuchung für Cholesterin, Triglyceridwerte, Nierenwerte. Die Befunde werden per Post zugeschickt.
3: Blutspenden können Personen zwischen 18 und 70 Jahren. Das Blutspenden selbst ist absolut sicher und kann nur nach genauen Eignungstests durchgeführt werden, sagt Rotkreuz-Ärztin Gabriele Nabinger.
5: Es kann überhaupt nichts passieren. Die Ausschließungsgründe sind ja entweder Schutz des Empfängers oder Schutz des Spenders. Und darum gibt es diese vielen Ausschließungsgründe. Aber passieren tut eigentlich gar nichts. Und wir nehmen ja nur nicht einmal einen halben Liter weg. Das wird sehr schnell nachproduziert. Das ist kein Problem.
3: Der Bedarf an Blutkonserven ist hoch. Täglich liefert das Rote Kreuz österreichweit durchschnittlich 1000 Blutkonserven an die Krankenhäuser aus.
2: Das Novarock ist gestern Abend zu Ende gegangen. 215.000 Besucherinnen und Besucher haben das Festival über 4 Tage verteilt besucht. Die Polizei zieht eine positive Bilanz, spricht vom friedlichsten Novarock überhaupt. Zufrieden zeigt sich auch der Veranstalter Ewald Tata. Die großen Bandnamen nach Nickelsdorf zu bekommen, sei aber immer schwieriger. Diese würden Festivals zurzeit eher vermeiden, so Tata. Und seit Ende Mai läuft die diesjährige Grasskisaison. Die bisher auffälligste Sportlerin ist Tina Hetfleisch aus Oberdorf, die bisher schon 4 Siege feiern hat können. Einzelheiten dazu von Michael Gutmann.
6: Tina Hetfleisch hat am vergangenen Wochenende bei den FIS-Rennen in Schwarzenbach den Super-G und den Riesentorlauf gewonnen. Im abschließenden Slalom belegt sie am Sonntag Platz 2. Für die 20-Jährige war es ein perfektes Wochenende.
7: Ich bin sprachlos, muss ich sagen, wie das Wochenende für mich gerannt ist. Ich meine, ich habe im Winter schon sehr viel investiert und sehr viel trainiert, dass für mich wieder Viere geht und dass ich den sogenannten Teufelskreis von den letzten 2 Saisonen brich.
6: Bereits Ende Mai hat Hetfleisch beim ersten Weltcup-Bewerb der Saison in Deutschland Platz 3 im Riesentorlauf erreicht. Nach 2 Jahren mit vielen Aufs und Abs sorgt die derzeitige Form für große Genugtuung.
7: Das Wochenende wieder 3 Rennen, 2 Siege, ein 2. Platz. Und schaue jetzt, dass ich fokussiert bleibe, weiter trainiere und in 2 Wochen bei den Weltcuprennen wieder angreifen kann.
6: Der diesjährige Grasski-Weltcup geht Ende Juni in Tschechien weiter. Das Weltcup-Finale gibt es dann Ende August in Rettenbach im Südburgenland mit einem Super-G und einem Riesentorlauf.
2: Und noch ein Blick auf die Fußball-Weltmeisterschaft in den USA, Kanada und Mexiko. Da hat gestern Deutschland sein erstes Spiel bravourös gemeistert mit einem 7:1 gegen Curaçao. Die Niederlande kommt gegen Japan nicht über ein 2:2 Unentschieden hinaus und mit einem Sieg ins Turnier gestartet, sind hingegen die Elfenbeinküste mit einem 1:0 gegen Ecuador und die Schweden mit einem 4:1 gegen Tunesien. Aus österreichischer Sicht blickt man jedenfalls schon gespannt auf den Mittwoch. Da steht das erste Spiel auf dem Programm gegen Jordanien. Jetzt am Wochenende wurde ja bekannt gegeben, dass Teamchef Ralf Rangnick seinen Vertrag beim ÖFB verlängern wird. Und das sorgt auch bei der Mannschaft für große Freude, sagt Michael Gregoritsch.
8: Weil ich glaube schon, dass das trotzdem was gemacht hat mit uns, freuen uns extrem, dass das ganze Trainerteam bei uns bleibt. Es war schon eine sehr, sehr gute und wichtige Entscheidung zum guten Zeitpunkt.
2: So, ÖFB-Teamstürmer Michael Gregoritsch über die Vertragsverlängerung vom Teamchef Ralf Rangnick. Und damit zum Wetter.
9: 13 Grad haben wir aktuell in Rotenturm, 15 Grad in Bad Sauerbrunn, 17 Grad bereits in Golz. Der Sonnenschein überwiegt heute. Es ziehen aber immer wieder auch dichte Wolken durch. Ganz im Südburgenland können jetzt in der Früh schon ein paar Regenschauer durchziehen. Die meisten Schauer und Gewitter gibt es aber dann ab der Mittagszeit im Mittel- und im Südburgenland. Nordburgenland ist es heute sehr windig und das bei maximal 20 bis 24 Grad.
0: 6.35 Uhr ist es. Der Radio Burgenland Verkehrsservice hier. Im Burgenland alles gut, aber in Wien dauert es schon 20 Minuten länger auf der Tangente Richtung Graz zwischen Hirschstetten und dem Handelsgeber.
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9: Und Joe Cocker, guten Morgen.
0: Jane, my heart.

0: Die Buggles, Video Killed the Radio Star. Schönen Montag, Radio Burgenland hier.
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0: Wurde mit vorgehaltener Pistole befohlen, dass ich diesen Satz jetzt so sagen muss. Ein Stern für den hellsten Stern am Promi-Himmel. Endlich ist es soweit.
2: Ich weiß nicht, was du immer hast.
0: Immer der Depper.
2: Die Fans sind begeistert, ja. Extrem begeistert. Englands Fußball-Ikone Nummer 1, David Beckham, hat vor dem ersten WM-Spiel in den USA endlich einen Stern auf dem legendären Walk of Fame in Hollywood bekommen. Und was sagt er dazu? Ich war immer schon ein Träumer, aber ich hätte mir niemals vorstellen können, dass einem englischen Fußballspieler aus der Arbeiterklasse wie mir eine solche Ehre zuteil wird, sagt er. Bescheiden, wie er halt ist.
0: Ja, genauso bescheiden wie seine Frau. Wir kennen die Szene, wo sie erklärt, was ein Arbeiterklassenkind mit Rolls-Royce in die Schule gefahren wurde. Ne? Ja, na egal, bleiben wir aber in London. Die haben dort nicht den Herrn Beckham, sondern ganz was anderes gefeiert.
2: Trooping the Colour alle lieben die Kate. Sie hat ein schönes hellblaues Kleid getragen. Auch die Kinder, ein Hingucker, waren alle sehr, sehr brav diesmal und natürlich alles zu Ehren von Opa König Charles, und der ist heuer bei der großen Parade aber nicht auf einem Pferd geritten. In diesem Jahr hat das Geburtstagskind dann doch lieber die Kutsche gewählt.
0: Und wir sagen alles Gute zum Geburtstag dem Barney aus How I Met Your Mother, Neil

Man at Work Down Under. Schön, dass Sie mit Radio Burgenland aufstehen. 7:10 an diesem Montag. Donna Summer, Kurt Gober und Nancy Sinatra mit Lee Hazelwood. Da können wir alle mitsingen. Das ist Jackson, Jackson, Jackson. Schönen guten Morgen.

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1: Im Studio ist Eva-Maria Fuhn. Die USA und der Iran haben ein Rahmenabkommen zur Beendigung des Krieges erzielt. Das haben beide Seiten am Abend bekannt gegeben. Markus Müller in Washington, ist das jetzt schon die lang ersehnte Friedenslösung?
2: Nein, das ist sie nicht, und es gibt auch noch genügend Dinge, die schieflaufen könnten, um eine Einigung zu verhindern. Aus dem Weißen Haus kommen seit gestern unterschiedliche und zum Teil auch widersprüchliche Informationen. Aber klar dürfte sein, dass es sich um ein Waffenstillstandsabkommen handelt für den gesamten Nahen Osten. Das soll am Freitag unterzeichnet werden, und erst dann sollen die eigentlichen Verhandlungen beginnen, zum Beispiel über das iranische Atomprogramm.
1: Bedeutet das Rahmenabkommen wenigstens, dass die Straße von Hormus freigegeben wird und der Welthandel damit wieder in Gang kommt?
2: Ja, das wäre in diesem Abkommen so vorgesehen. Ab Freitag soll demnach mit der Räumung von Minen in der Straße von Hormus begonnen werden, damit die Schifffahrt dort wieder sicher ist. Und die Durchfahrt soll auch frei sein, also ohne dass der Iran eine Maut oder Gebühren verlangt. Beginnen soll das, wie gesagt, am Freitag, aber heute ist ja erst Montag. Also insgesamt ein positives Signal, aber ausgemacht ist hier noch lange nichts.
1: Wir werden es weiter beobachten. Nach dem Ende der Blockade durch Ungarn nimmt die EU heute die Verhandlungen in den Beitrittsgesprächen mit der Ukraine und Moldau wieder auf. Im ersten Verhandlungsabschnitt müssen die Kandidatenländer unter anderem nachweisen, dass ihre Rechtssysteme, der Grenzschutz und die Polizei den EU-Standards entsprechen. Das komplexe Verfahren dauert üblicherweise mehrere Jahre. Die Zahl der Suspendierungen an den Schulen nach gewalttätigen Attacken ist seit der Corona-Pandemie massiv angestiegen. Sie hat sich im letzten Schuljahr fast verdoppelt auf mehr als 2000 Fälle. Heuer könnte es einen neuen Rekord geben, wie aktuelle Daten aus den Bundesländern zeigen. Bei der Fußball-WM sind in den letzten 4 Spielen 19 Tore gefallen. Darunter gibt es klare Siege für Deutschland und zuletzt ein 5:1 von Schweden gegen Tunesien, Martin Lang.
3: Einen starken Auftritt liefert Schweden in Monterrey mit einem 5:1 gegen Tunesien. Zweifacher Torschütze Brighton Leone Ayari und der englische Trainer, der schwedische Teamchef Graham Potter, meint, es hätten sogar mehr als nur die 5 Tore sein können.
4: 5 goals, solid, could have scored more, so yeah, it's a brilliant, fantastic.
3: In der Schwedengruppe trennen sich die Niederlande und Japan 2:2. Die Japaner gleich in der 89. Minute aus, und Deutschland liefert zum WM-Auftakt gegen WM-Neuling Curaçao einen 7:1 Auftritt, unter anderem mit 2 Treffern von Arsenal-Star Kai Havertz.
5: Ich glaube, generell das erste Spiel in der Weltmeisterschaft ist immer das härteste, und deswegen sind wir froh und haben, glaube ich, auch gut Selbstbewusstsein getankt.
3: Das 19. Tor in dieser WM-Nacht fällt bei Elfenbeinküste gegen Ecuador, das 1:0 für die Ivorer in der 90. Minute.
1: Das waren die Nachrichten mit Eva-Maria Fuhn.
6: Ich finde das äußerst unsympathisch, so ein sympathisches Land wie Curaçao mit 7 Toren abzufertigen. Das gehört sich nicht.
7: Genauso, empört,
6: wie, genauso wie es sich nicht gehört, dass noch nicht die Sonne scheint.
7: Der Sommer, der lässt sich noch ein bisschen bitten, zeigt sich heute am Montag wieder zickig. Das Wetter ist wechselhaft bei uns im Burgenland. Es gibt einen Mix aus Wolken und Sonnenschein im Mittel- und Südburgenland, auch ein paar Regenschauer und Gewitter. Wir schauen uns die Frühwerte an. Regnerische 14 Grad haben wir aktuell in Pinkerfeld und in Stegersbach. 13 Grad sind es bei Ihnen daheim in Oberpullendorf, und Eisenstadt und Pahndorf melden 16 Grad. Besonders im Nordburgenland ist es heute windig. Die höchsten Temperaturen 20 bis 24 Grad.
6: 7:03, der Radio Burgenland Verkehrsservice hier. Im Burgenland alles gut, auch überraschenderweise Nickelsdorf, wo die Nova-Rocker gerade wahrscheinlich erst frühstücken und dann nach Hause fahren. Wir schauen nach Wien, da dauert es 10 Minuten länger auf der Nordbrücke stadteinwärts und 20 Minuten länger auf der Tangente Richtung Graz zwischen Hirschstetten und dem Handelsquai.
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6: Und wir haben auch in diese halbe Stunde das Beste hineingepackt, was wir an Unterhaltung haben, aber natürlich auch, was wir an Musik haben.
7: Andre Heller zum Beispiel.
6: Ganz, ganz beliebt. Wir mehr Herzschlag oder auch R.E.M., Fleetwood Mac und Blondie muss sein.
7: Ja? Reggae.
6: Reggae, Reggae. Wenn da jetzt noch die Sonne scheinen würde, wäre es perfekt. So ist es zumindest. Prädikat wertvoll. The Tide is High. 7:04. Guten Morgen.
7: Morgen.

0: R.E.M. Losing My Religion, gleich 7:45 Radio Burgenland hier am Montag. Hätten wir 2000 Euro?
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0: Sicher eine leibende Zeit machen. Mit 2000 Euro kann die ganz schön lang dauern, diese leibende Zeit. Welches Lied es ist, das heute zu erkennen ist, gleich nach dem André Heller.

0: zum Entspannen. Schönen Montag, Radio Burgenland hier. Gleich 10 vor halb 8.
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2: Heat is on, super.
0: Aus Beverly Hills Cop. 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Wir halten die Daumen und freuen uns jetzt einmal, dass Sie mit dabei sind.

0: Aufstehen mit Tina Turner. Schönen guten Morgen am Montag. Radio Burgenland hier am 15. Juni. 7.30 Uhr ist es. Unsere Nachrichten.
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2: Mit Andreas Berger. Guten Morgen. Das Novarock Musikfestival in Nickelsdorf ist gestern Abend zu Ende gegangen und das laut Veranstalter und Polizei erfreulicherweise ohne nennenswerte Vorkommnisse. 215.000 Besucher über 4 Tage verteilt haben das Festival insgesamt besucht. Christopher Iwanschitz etwas weniger als noch im Jahr zuvor.
3: Wobei 2025 das Festival mit Linkin Park einen Act hatte, der den Ticketverkauf zusätzlich befeuert hat. Und so zeigt sich Veranstalter Ewald Tata auch heuer zufrieden mit den verkauften Tickets und vor allem damit, dass es keine gröberen Probleme gegeben hat, der Ablauf reibungslos funktioniert hat.
4: Das Einzige waren diese Wetteränderungen, also kalt, dann Wind, dann Regen ein bisschen. Ja. Aber im Großen und Ganzen war es nie eine Katastrophe. Novarockerinnen und Novarocker sind wirklich erprobt, das hat man gesehen. Also die lassen sich von sowas überhaupt nicht erschüttern.
3: Fürs kommende Jahr hat bereits die deutsche Band Die Ärzte zugesagt. Die ganz großen Bandnamen werden aber weniger, sagt Tata. Viele Bands würden sich mittlerweile auf Stadionkonzerte konzentrieren, Festivals eher vermeiden. Eine positive Bilanz in Sachen Einsätze zieht gestern Nachmittag die Polizei in Nickelsdorf.
5: Ja, es gibt natürlich Anzeigen immer wieder. Es gibt Handydiebstähle oder so Kleinigkeiten. Aber so friedlich wie heuer war es eigentlich noch nie am Novarock,
3: sagt Polizeisprecher Ludwig Goldenitsch. Rund 200 Polizistinnen und Polizisten waren täglich in Nickelsdorf vor Ort.
2: Das Rote Kreuz sucht dringend Blutspenderinnen und Blutspender, denn die Lager sind derzeit nicht so gefüllt, wie es notwendig wäre. Um mehr Menschen zum Blutspenden zu animieren, bietet nun bis Ende Juni das Rote Kreuz neben den regulären Blutuntersuchungen einen zusätzlichen Gesundheitscheck an. Das Blutspenden selbst ist absolut sicher und kann nur nach genauen Eignungstests durchgeführt werden.
6: Es kann überhaupt nichts passieren. Die Ausschließungsgründe sind ja entweder Schutz des Empfängers oder Schutz des Spenders und darum gibt es diese vielen Ausschließungsgründe. Aber passieren tut eigentlich gar nichts. Und wir nehmen ja nur nicht einmal einen halben Liter weg. Das wird sehr schnell nachproduziert.
2: Sagt Rotkreuzärztin Gabriele Nabinger. Blutspenden können Personen im Alter zwischen 18 und 70 Jahren. Und noch ein Blick zum Sport bzw. zur Fußball-Weltmeisterschaft in den USA, Kanada und Mexiko. Da hat gestern Deutschland sein erstes Spiel bravourös gemeistert mit einem 7:1 gegen Curaçao. Die Niederlande kommt gegen Japan nicht über ein 2:2 unentschieden hinaus und mit einem Sieg ins Turnier gestartet sind neben Deutschland auch die Elfenbeinküste mit einem 1:0 gegen Ecuador und die Schweden mit einem 5:1 gegen Tunesien. Aus österreichischer Sicht blickt man schon gespannt auf den Mittwoch. Da steht ja das erste Spiel auf dem Programm gegen Jordanien. Jetzt am Wochenende wurde ja bekannt gegeben, dass Teamchef Ralf Rangnick seinen Vertrag beim ÖFB verlängern wird. Und das sorgt auch bei der Mannschaft für große Freude. So Michael Gregoritsch.
7: Weil ich glaube schon, dass das trotzdem was gemacht hat mit uns. Wir freuen uns extrem, dass das ganze Trainerteam bei uns bleibt. Es war schon eine sehr, sehr gute und wichtige Entscheidung zum guten Zeitpunkt.
2: So der ÖFB-Teamstürmer Michael Gregoritsch über die Vertragsverlängerung von Ralf Rangnick. Und damit zum Wetter.
8: 12 Grad und Regen haben wir aktuell in Bernstein und in Kuppersdorf, 15 Grad bei Ihnen daheim in Mattersburg und 17 Grad bereits in Kitzsee. Unbeständig zeigt sich das Wetter heute bei uns im Burgenland. Es gibt Sonnenschein, es gibt Wolken, aber es gibt auch Schauer und Gewitter, vor allem ab der Mittagszeit im Mittel- und im Südburgenland. Im Nordburgenland bleibt es heute recht windig und das bei maximal 20 bis 24 Grad.
0: 7.33 Uhr ist es. Der Radio Burgenland Verkehrsservice hier. Da ist viel los auf den Starteinfahrten von Eisenstadt und Mattersburg.
8: Eine Viertelstunde länger dauert es in Wien derzeit im Frühverkehr auf der Tangente Richtung Graz zwischen Hirstetten und dem Handelskeh und Verzögerungen außerdem auf der Nordbrücke stadteinwärts.
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8: So, und jetzt gibt's einmal was fürs Herz. Feels like heaven, so schön.
0: Guten Morgen am Montag.

0: Georg Danzer, einer unserer Besten auf Radio Burgenland. Lass mir aber nur Sonne aufgehen. Guten Morgen mit Radio Burgenland am Montag und einem Mann, der genau weiß, wie es jedem einzelnen Spieler in unserem Fußballnationalteam geht. Der kann wahrscheinlich bei Wetten, dass die Achillessehne vom Gregoritsch ertasten, ja, ob der Muskel zwickt oder ein Schnupfen für Probleme sorgt.
1: Ja, ein Burgenländer ist es. Michael Fiedler aus Kuckmieren ist Österreichs Teamarzt und das schon seit 7 Jahren. Eigentlich ist er ja Unfallchirurg in Graz, aber das Nationalteam und die Spieler, die sind ihm schon sehr ans Herz gewachsen. Das Team, eine Familie heißt es oft, und da fühlt er sich, der Michael Fiedler, besonders wohl.
2: Ich glaube, dass die Burgenländer insgesamt ein sehr gutes Gemüt haben und dass diese ländlichen Regionen und diese vermehrten Großfamilien, so wie es früher war, wie ich jung war, wo 7 Leute in einem Haus gewohnt haben, natürlich einen prägt in seiner Jugendzeit und ist in dem Fall für das Nationalteam, wo wir eine Familie sind, ein Riesenvorteil. Ich denke, dass die Burgenländer einen guten Hausverstand haben und natürlich aufwachsen und diesbezüglich auch gesellschaftliche Werte mitbekommen, die in einer Gruppe einen Riesenvorteil darstellen.
1: Ja, dann hoffen wir, dass der Michi Fiedler in den nächsten Wochen nicht viel zu tun hat, dass alle topfit sind, dass keine Krankheiten, keine Verletzungen gibt.
0: Das hoffen wir doch, denn wir müssen immerhin Mission Weltmeister erfüllen. Ja?
1: Und große Ziele.
0: Große
1: ja,
0: Ziele,
1: ja,
0: natürlich. Don't limit yourself on small dreams. Also, wir träumen groß, natürlich. Am Mittwoch in der Früh machen wir den ersten Schritt.

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5: Im Studio Eva-Maria Fohn. Die ÖBB müssen massiv sparen. Im Doppelbudget 2027-28 sind für den Bahnausbau mit 6 Milliarden Euro 500 Millionen Euro weniger vorgesehen. Christoph Danninger aus der Wirtschaftsredaktion. Weiß man schon, welche Bauprojekte das betreffen wird?
6: Zwei große Bauprojekte sollen aufgeschoben werden. Und zwar die Flughafenspange in Niederösterreich. Das ist eine Verbindung der Ostbahn mit dem Flughafen Schwechat. Und auch der Westbahnausbau im Abschnitt Salzburg-Köstendorf dürfte sich um 2 Jahre verschieben. Am geplanten Budget für die Zulaufstrecke zum Brenner Basistunnel in Tirol wird nach massiven Protesten hingegen nichts geändert. Damit bleibt es dort vorerst bei der Fertigstellung im Jahr 2039.
5: Könnte es auch bei den Fahrplänen zu Einsparungen oder Streichungen kommen?
6: Es war ja ursprünglich eine weitere deutliche Ausweitung der Fahrpläne vorgesehen. Die dürfte so nicht kommen. Möglicherweise steht auch wieder die Einstellung der einen oder anderen Nebenbahn zur Diskussion. Laut Finanzministerium werden beim Budget zur Finanzierung des Zugangebots rund 200 Millionen Euro gestrichen.
5: Berichtet Christoph Danninger. Die USA und der Iran haben nach wochenlangen Verhandlungen ein Rahmenabkommen für ein Ende des Krieges verkündet. Es umfasst eine sofortige Waffenruhe und eine Öffnung der Straße von Hormus. Das Abkommen soll am Freitag in Genf unterzeichnet werden. Danach soll die Meerenge von Minen geräumt und für die Schifffahrt freigegeben werden. Weitere Vereinbarungen, etwa über das iranische Atomprogramm, sollen später ausgehandelt werden. Russland hat in der Nacht die Ukraine mit schweren Luftangriffen überzogen. Mindestens 9 Menschen wurden dabei getötet. Die Zahl der Toten könnte aber noch weiter steigen. In der Hauptstadt Kiew steht das berühmte Höhlenkloster in Flammen. Es zählt zum UNESCO-Weltkulturerbe. Miriam Beller informiert.
7: Mehr als 40 Einschläge werden in der Nacht alleine in der Hauptstadt Kiew gemeldet. In mehreren Stadtteilen kommt es zu Stromausfällen und Bränden. Noch in der Nacht rücken die Einsatzkräfte aus, um einen Brand in der Hauptkirche des berühmten Höhlenklosters Pecherska Lavra zu löschen. Erste Videoaufnahmen zeigen, wie das markante weiße Gebäude mit goldenen Kuppeln in Flammen steht. Ursache soll laut lokalen Behörden ein direkter Treffer gewesen sein. Auch andere Regionen melden heftigen Beschuss. In Charkiw im Nordosten der Ukraine wurden 5 Rettungskräfte infolge der Luftangriffe getötet.
5: Bei der Fußball-Weltmeisterschaft hat gestern Deutschland Curaçao mit 7:1 besiegt. Japan und die Niederlande trennten sich mit einem 2:2 Unentschieden. Die Elfenbeinküste gewann gegen Ecuador mit 1:0. Schweden fertigte Tunesien mit 5:1 ab. Das waren die Nachrichten mit Eva-Maria Fohn.
8: Naja, man kann nicht sagen, ob der Tag sonnig anfängt, wenn es irgendwo regnet. Man kann nicht sagen, dass er regnerisch anfängt, wenn irgendwo die Sonne scheint. Es ist ein bisschen mittendrin.
9: Alles ist möglich und alle, die den Sommer nicht allzu heiß mögen, die können heute echt das perfekte Wetter genießen. Wir haben heute maximal 20 bis 24 Grad, also bescheidene Tageshöchsttemperaturen. Dazu gibt es eben, wie gesagt, einen Mix aus Wolken und Sonnenschein. Im Mittel- und Südburgenland gibt es auch immer wieder Regenschauer und Gewitter. Die Frühwerte 16 Grad haben aktuell in Parndorf und in Eisenstadt, 13 Grad bei Ihnen daheim in Neudörfel und regnerische 14 Grad in Oberwart und in Lutzmannsburg. Im Nordburgenland wird es heute wieder sehr windig.
8: 8:03 ist es. Der Radio Burgenland Verkehrsservice hier, wo viel los ist auf den Starteinfahrten von Eisenstadt und Mattersburg.
9: Und in Wien brauchen Sie derzeit eine Viertelstunde länger im Frühverkehr auf der Tangente Richtung Graz zwischen Hirschstetten und dem Handelskeh, A4 Ostautobahn stadteinwärts zwischen dem Knoten Schwechat und der Schrägseilbrücke gibt es Stau und eine Viertelstunde Zeitverlust vor einer bereits geräumten Unfallstelle und kurze Verzögerungen außerdem auf der Nordbrücke stadteinwärts. Am inneren Gürtel ab der Währinger Straße, auf der Grünbergstraße stadteinwärts, auf der Altmannsdorfer Straße stadtauswärts ab der Grünbergstraße und auf der Hetzendorfer Straße vor der Altmannsdorfer Straße.
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9: Was mögen Mädchen? Mögen sie vielleicht noch einen Cappuccino? Mögen sie ein bisschen Sonnenschein? Mögen sie vielleicht ein Stückerl Torte? Oder wollen sie eigentlich nur Spaß?
8: Fragen wir einfach Cindy Lauper. Die hat die Antwort. 4 Minuten nach 8. Schön, dass Sie mit Radio Burgenland aufstehen. Wir haben noch eine Stunde Guten Morgen Burgenland vollgepackt mit guter Laune, Information und der besten Musik. Tom Petting, Status Quo, Peters, was soll ich sagen?
9: Alles da, guten Morgen.

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0: 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So ist es.

0: 215.000, größtenteils wirklich ganz, ganz lustige, ganz originelle Rockfans, 215.000 Wahnsinnige, haben in den vergangenen Tagen in Nickelsdorf eine riesengroße Party gefeiert. Wir von Radio Burgenland waren ja mit dabei. Die letzten frühstücken gerade, putzen sie die Zähne und backen die Zelte ein.
1: Vielleicht haben Sie die Bilder auch auf Social Media gesehen. Sehr, sehr lustig. Das Nova Rock Festival, das geht zu Ende und nach 4 Tagen Festival und Party fällt die Rückkehr zum Alltag dann schon ein bisschen schwer.
2: Trauer. Eine Realitätswatschen, eine unständige. Es ist da drin durch wie so eine riesige Familie und jeder ist wieder Kind und es ist einfach nur schön.
3: Ja, wir müssen erstmal 12 Stunden nach Hause fahren. Das wird noch der härteste Teil vom Wochenende und dann Dienstag wieder arbeiten. Aber ja. Dafür haben wir gut gefeiert, hat sehr, sehr viel Spaß gemacht. Nova Rock wie immer, flawless.
4: Es geht. Morgen geht's in
1: die
4: Arbeit.
1: Wie startet man da in die Arbeit wieder nach so einem Wochenende?
4: Energiegeladen, genau. Konzerte geben Energie. Und dementsprechend freue ich mich morgen auf die Arbeit.
1: Wie traurig wird jetzt der Abschied?
5: Sehr. Aber wir haben schon Tickets für nächstes Jahr, wir kommen wieder.
0: Also überwiegt die Vorfreude fürs nächste Jahr. Jetzt alle Biertrichter putzen, damit nichts passiert. Gell? Und dann freuen wir uns auf alle Gäste, die nächstes Jahr zum Nova Rock kommen. Gerade gelesen, Headliner.
1: Ärzte, super.
0: Ärzte, kann man immer hingehen. Schönen guten Morgen am Montag.

0: Rocky Burnett, einen wunderschönen guten Morgen am Montag. Radio Burgenland hier am 15. Juni, 8.30 Uhr, unsere Nachrichten.
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2: Mit Andreas Berger, guten Morgen. Das Novarock Musikfestival in Nickelsdorf ist gestern Abend zu Ende gegangen und das laut dem Veranstalter und der Polizei erfreulicherweise ohne nennenswerte Vorkommnisse. 215.000 Besucher über 4 Tage verteilt haben das Festival besucht. Christopher Iwanschitz, etwas weniger als noch im Jahr zuvor.
3: Wobei 2025 das Festival mit Linkin Park einen Act hatte, der den Ticketverkauf zusätzlich befeuert hat. Und so zeigt sich Veranstalter Ewald Tata auch heuer zufrieden mit den verkauften Tickets und vor allem damit, dass es keine gröberen Probleme gegeben hat, der Ablauf reibungslos funktioniert hat.
4: Das Einzige waren diese Wetteränderungen, also kalt, dann Wind, dann Regen ein bisschen. Ja. Aber im Großen und Ganzen war es nie eine Katastrophe. Novarockerinnen und Novarocker sind wirklich erprobt, das hat man gesehen. Also die lassen sich von sowas überhaupt nicht erschüttern.
3: Fürs kommende Jahr hat bereits die deutsche Band Die Ärzte zugesagt. Die ganz großen Bandnamen werden aber weniger, sagt Tata. Viele Bands würden sich mittlerweile auf Stadionkonzerte konzentrieren, Festivals eher vermeiden. Eine positive Bilanz in Sachen Einsätze zieht gestern Nachmittag die Polizei in Nickelsdorf.
5: Ja, es gibt natürlich Anzeigen immer wieder. Es gibt Handydiebstähle oder so Kleinigkeiten. Aber so friedlich wie heuer war es eigentlich noch nie am Novarock,
3: sagt Polizeisprecher Ludwig Goldenitsch. Rund 200 Polizistinnen und Polizisten waren täglich in Nickelsdorf vor Ort.
2: Während der Sommermonate werden erfahrungsgemäß mehr Blutkonserven benötigt. Das Rote Kreuz sucht daher derzeit dringend Blutspenderinnen und Blutspender, denn die Lager sind nicht so gefüllt, wie es derzeit notwendig wäre. Bis Ende Juni wird den Blutspendern daher zusätzlich zur Blutuntersuchung ein Gesundheitscheck angeboten. Mehr Infos dazu finden Sie auf burgenland.orf.at. Kommen wir zum Sport. Seit Ende Mai läuft die diesjährige Grasskisaison. Die bisher auffälligste Sportlerin ist Tina Hettfleisch aus Oberdorf, die bisher schon 4 Siege feiern hat können. Einzelheiten dazu von Michael Gutmann.
6: Tina Hettfleisch hat am vergangenen Wochenende bei den FIS-Rennen in Schwarzenbach den Super-G und den Riesentorlauf gewonnen. Im abschließenden Slalom belegt sie am Sonntag Platz 2. Für die 20-Jährige war es ein perfektes Wochenende.
7: Ich bin sprachlos, muss ich sagen, wie das Wochenende für mich gerannt ist. Ich meine, ich habe im Winter schon sehr viel investiert und sehr viel trainiert, dass für mich wieder Viere geht und dass ich den sogenannten Teufelskreis von den letzten 2 Saisonen brich.
6: Bereits Ende Mai hat Hettfleisch beim ersten Weltcup-Bewerb der Saison in Deutschland Platz 3 im Riesentorlauf erreicht. Nach 2 Jahren mit vielen Aufs und Abs sorgt die derzeitige Form für große Genugtuung.
7: Das Wochenende wieder 3 Rennen, 2 Siege, ein 2. Platz. Und schaue jetzt, dass ich fokussiert bleibe, weiter trainiere und in 2 Wochen bei den Weltcuprennen wieder angreifen kann.
6: Der diesjährige Grasski-Weltcup geht Ende Juni in Tschechien weiter. Das Weltcup-Finale gibt es dann Ende August in Rettenbach im Südburgenland mit einem Super-G und einem Riesentorlauf.
2: Und noch ein Blick auf die Fußball-Weltmeisterschaft in den USA, Kanada und Mexiko. Da hat gestern Deutschland sein erstes Spiel bravourös gemeistert mit einem 7:1 gegen Curaçao. Die Niederlande kommt gegen Japan nicht über ein 2:2 Unentschieden hinaus. Siege gibt es hingegen für die Elfenbeinküste mit einem 1:0 gegen Ecuador und für Schweden. Die Schweden setzen sich gegen Tunesien mit 5:1 durch. Und damit zum Wetter.
8: Es waschelt derzeit in Rechnitz bei 14 Grad, sonnige 18 Grad haben wir in Jois, 17 Grad in Sieggraben. Das Burgenlandwetter heute ein bisschen zickig, ein bisschen unbeständig. Es gibt Sonnenschein, es gibt Wolken, aber es gibt auch zwischendurch ein paar Regentropfen. Die meisten Schauer und Gewitter ab der Mittagszeit im Mittel- und Südburgenland. Im Nordburgenland heute wieder recht windig und das bei maximal 20 bis 24 Grad.
0: 8.34 Uhr ist es. Der Radio Burgenland Verkehrsservice hier mit Niederösterreich, da dauert es 10 Minuten länger auf der S1 der Wiener Außenring schnell. Straße Richtung Vösendorf zwischen Mansfurt und dem Tunnel Rannersdorf.
8: Und in Wien, da dauert es 10 Minuten länger auf der Nordbrücke stadteinwärts. Am inneren Gürtel ab der Währinger Straße, auf der Grünbergstraße stadteinwärts, auf der Altmannsdorfer Straße stadtauswärts ab der Grünbergstraße und auf der Hetzendorfer Straße vor der Altmannsdorfer Straße. Und kurze Verzögerungen außerdem auf der Tangente Richtung Graz zwischen Hirstetten und dem Handelsquai.
1: Thomas May und Veronika Berghofer.
8: Einen schönen guten Morgen wünschen wir.
0: Wer ist er denn? Was hat er denn? Was macht er denn? Wer glaubt er, dass er ist? Danke, Herr Falco. Rock wie Amadeus. Schönen guten
8: Beste
0: Morgen.
8: Beste für Sie.

0: Die großartige Dusty Springfield. Schönen guten Morgen und schönen sonnigen guten Morgen, wenn bei Ihnen die Sonne scheint. Sehr zweigeteilt das Wetter, aber das ist nicht unser Thema.
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0: Guten Morgen am Montag in der Woche der Wahrheit für unsere österreichischen Kicker.
4: Ah, der Countdown, der läuft. Mittwoch, 6 Uhr früh, Anpfiff zum ersten WM-Spiel der Österreicher. Und Dani Kulowitz nach 11 Tagen im Trainingscamp Kalifornien. Kann es dann jetzt wirklich schon langsam losgehen für Robert Sod, oder?
0: Guten Morgen, USA!
5: Es ist die letzte Nacht hier für Xaver Schlager und Co. Und dann heißt es zum ersten Mal übersiedeln. Schönen guten Morgen. Von Santa Barbara geht's hinauf nach San Francisco.
6: Die Tage werden immer kürzer zum ersten Spiel und dann merkt man schon langsam, das ist eine positive Anspannung. Man freut sich, man arbeitet das ganze Leben darauf hin, als kleiner Junge, dass man da dabei sein darf. Ja, einfach nur mit diesem Wow-Moment, was zu erleben, was man normal nicht erlebt.
5: Und Michi Gregoritsch ist mal wieder besonders ehrlich. So eine Weltmeisterschaft, das macht was mit einem.
7: Ja, extrem spannend, weil wir erhoffen uns und wir erwarten uns sehr, sehr viel von uns und unser Anspruch ist sehr, sehr hoch. Dieses Ungewisse macht das Kribbeln natürlich dann noch ein bisschen mehr, obwohl wir natürlich unseren Stärken extrem bewusst sind.
5: Zur Ablenkung und Auflockerung war heute mal der Friseur im ÖFB-Team übrigens schon zum zweiten Mal. Die kalifornische Sonne tut der Haarpracht scheinbar gut.
7: Wie immer, wenn ich glaube, dass ich zum Friseur muss, gehe ich zum Friseur und wenn nicht, nicht.
5: Bei einigen sieht man das sofort, bei manchen Gregerl, naja.
7: Ja, also ich habe das schon auch natürlich ein bisschen geplant, wie ich dann da ausschaue, aber schaue ich nicht frisch geschnitten aus.
5: Ja, seid sehr fähig, Jungs. Übrigens will sich auch Ralf Rangnick verändern, jetzt, wo er seinen Vertrag verlängert hat. Das Thema Hymne mitsingen, das steht jetzt auf seiner To-Do-Liste ganz oben.
8: Ich bin trotzdem Deutscher, auch wenn ich mich schon als halber Österreicher fühle. Jetzt sagen wir mal so, wenn wir wirklich sehr, sehr weit kommen, kann ich mir vielleicht auch vorstellen, am Schluss auch mal die Hymne mir erlauben, ganz mitzusingen. Im Moment kann ich sie aber auch noch gar nicht auswendig.
5: Wie schaut es mit der Fendrich-Hymne aus, Herr Teamchef?
8: Selbst bei I'm from Austria bin ich noch nicht zu 100% textsicher.
5: Möge es der Ohrwurm dieser WM werden.
4: Ich bin dein Apfel, du mein Staum.
0: Ralf Rangnick mit so einem Man-Bun, mit so einem Zopf. Das wäre die letzten drei Federn aufschneuzen. Warum nicht? Wir sind auf jeden Fall ganz, ganz aufgeregt und ganz, ganz gehypt. Von Mittwoch um 6 in der Früh gibt es auch bei uns im Haus ein Public Viewing und überhaupt.

0: Bob Marley and the Wailers, Could You Be Loved? Einen schönen Montag, Radio Burgenland hier, 8.49 Uhr. Eine wichtige Meldung aus der Radio Burgenland Verkehrsredaktion.
1: Wir schauen in die Steiermark A2 Südautobahn Richtung Klagenfurt zwischen Schäffern und Bingau. Da gibt es 2 Kilometer Stau vor einer Baustelle.
0: Alle anderen aktuellen Informationen kurz nach 9 hier bei uns auf Radio Burgenland.

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2: Im Studio Eva-Maria Fohn. Die Zahl der Suspendierungen nach gewalttätigen Attacken an Österreichs Schulen hat sich seit der Corona-Pandemie auf mehr als 2000 Fälle im letzten Schuljahr etwa verdoppelt. Und auch heuer könnte es wieder einen neuen Rekord geben. Das zeigen die aktuellen Daten aus den Bundesländern. Viktoria Waldhäusl berichtet.
3: Schon jetzt verzeichnen einige Bundesländer mehr Suspendierungen als im ganzen Schuljahr davor. Nämlich Niederösterreich, die Steiermark, Kärnten und Vorarlberg. Sie liegen aber alle hinter Oberösterreich, das derzeit rund 500 Suspendierungen zählt. Die meisten sind aber auch heuer wieder in Wien zu erwarten. Von den 9 Bildungsdirektionen in Österreich war die Wiener Bildungsdirektion allerdings die einzige, die auf Anfrage keine aktuellen Daten zur Verfügung gestellt hat. Letztes Schuljahr wurden fast 800 Suspendierungen ausgesprochen. Pflichtschulgewerkschafter Thomas Krebs geht davon aus, dass es heuer mindestens genauso viele sein dürften.
4: Körperliche Attacken, Gegenstände, die in der Schule täglich verwendet werden sollten, wie zum Beispiel eine Schere, die zur Waffe genommen werden und entsprechend missbraucht werden. Das kommt leider sehr oft vor.
3: Und die Schwere der Attacken nehme zu, so Krebs.
2: Ab heute können für eine Woche 5 Volksbegehren unterschrieben werden. Verschiedene Initiativen fordern etwa den Karfreitag als Feiertag für alle, gratis Verhütungsmittel oder mehr Personal für die Polizei. Erreicht ein Volksbegehren 100.000 Unterschriften, muss es im Nationalrat behandelt werden. In Norwegen ist das Urteil gegen den Sohn der schwerkranken Kronprinzessin Mette Marit gefallen. Marius Borg-Høiby war in 40 Punkten angeklagt, darunter Vergewaltigung, häusliche Gewalt, Körperverletzung und auch Drogenbesitz. Miriam Beller, der 29-Jährige, wurde jetzt wegen Vergewaltigung verurteilt.
5: Ja, Marius Borg-Høiby wurde erst vor wenigen Minuten vom zuständigen Gericht in Oslo zu 4 Jahren Haft verurteilt. Unter anderem wurde er wegen 2 Fällen von Vergewaltigung und einem Fall von häuslicher Gewalt schuldig gesprochen. Der 29-Jährige hatte sich in diesen schwerwiegendsten Anklagepunkten für nicht schuldig erklärt. Das heißt, er kann gegen das Urteil Berufung einlegen und dürfte das auch tun.
2: In der Demokratischen Republik Kongo steigt die Zahl der Ebola-Fälle weiter an. 782 Fälle wurden zuletzt gemeldet, 181 davon seien Todesfälle, so das Gesundheitsministerium. Die tatsächliche Zahl der Infektionen dürfte weit höher liegen. Gegen die aktuelle Variante gibt es derzeit keine zugelassene Impfung oder Behandlung. Die Ölpreise sind infolge der Einigung zwischen den USA und dem Iran auf einen Rahmenvertrag für ein Ende des Krieges deutlich gefallen. Der Preis für die weltweite Referenzsorte Brent gab um knapp 5% auf 83 US-Dollar je Fass nach. Das ist der tiefste Stand seit dem 10. März. Das waren die Nachrichten mit Eva-Maria Fohn. Zum Wetter.
6: Wolken, Sonne und ein paar Regenschauer bringt der heutige Wochenstart. Am sonnigsten ist es in Vorarlberg sowie vom Innviertel bis in den Großraum Wien. Die meisten Schauer bilden sich in Kärnten, der Steiermark und im südlichen Burgenland. In vielen Regionen kommt wieder lebhafter bis starker Westwind auf und die Temperaturen erreichen 17 bis 25 Grad. In den nächsten Tagen bleibt es zwar leicht wechselhaft, vorerst meist auch noch windig, es wird aber immer wärmer, in der zweiten Wochenhälfte zunehmend schwül und heiß. So viel zum Wetter von Gerald Holzinger.
7: Hier ist der Radio Burgenland Verkehrsservice, 9 Uhr und 3 Minuten. Eine Meldung für das Burgenland, B50 zwischen Pahndorf und Neusiedl. Radio Burgenland-Hörer melden 15 Minuten Wartezeit wegen Bauarbeiten. 10 Minuten plus in Niederösterreich auf der S1 der Wiener Außenring-Schnellstraße Richtung Vösendorf zwischen Mannswörth und Tunnel Rannersdorf. Und in Wien gibt es 10 Minuten Zeitverzögerung im Frühverkehr auf der Tangente Richtung Graz zwischen Hirstetten und dem Handelsquai. Ich wünsche Ihnen gute Fahrt.
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7: Ich freue mich wie der Schneekönig, wenn ich das spielen darf. Billy Joel singt aus der Seele. Ich habe den Chorus. Wir warten gemeinsam auf den Sommer und vielleicht taucht hier der Grillhit auf. Das ist Glenn Frey. Und wenn der das in voller Länge singt, 026 82 646 00. Und vielleicht gewinnen Sie den 2000 Euro Grillgutschein für Sie. Da ist alles dabei, sogar der Salat. Schönen, was haben wir heute? Montag, jawohl.

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Wenn ich ans Häuselbauen denke, kriege ich Albträume oder Zustände. Aber wenn er vom Haus am See denkt, denke ich mir, sowas hätte ich gern. Dort möchte ich alt werden. Hier ist Peter Fox. Sehr sommerlich unterwegs mit dem Haus am See. 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

0: Mit dem Namen könnte das Dobei sein, ist aber nicht. Glenn Frey, the heat is on.
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0: Glenn Frey hat gesungen, das Telefon hat geklingelt und ich begrüße die Frau Barbara aus Mattersburg. Schönen Vormittag, hallo.
2: Hallo.
0: Warum haben Sie angerufen?
2: Weil der Hit on war.
0: Schönes Wortspiel von Ihnen, Frau Barbara. Sind Sie mehr die Grillerin oder sind Sie mehr die Esserin?
2: Eher die Esserin.
0: Sehr gut. Und Sie können demjenigen oder derjenigen, die grillt, vielleicht bald eine Freude machen mit einem 2000 Euro Grillgutschein. Am Freitag wäre das Finale. Sie sind bereit?
2: Ja.
0: Na, schauen wir, was passiert. Also Frau Barbara, bis dahin eine schöne Zeit und Glückwunsch, Sie sind im Finale.
2: Dankeschön.
0: Auf Wiederhören.
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1: Radio Burgenland hier, es ist 9:30, wir kommen zu den Schlagzeilen.
2: Mit Andreas Berger. Im August findet wieder das Golser Volksfest statt. Ein Teil des Programms widmet sich auch heuer wieder Jugendlichen und Familien und der Unterhaltung. An 9 Abenden wird es wieder ein Musikprogramm geben, unter anderem auch eine Mallorca-Party. Und es wird auch einen eigenen Bereich am Volksfest für Kinder und Familien geben. Das Golser Volksfest findet heuer von 7. bis 16. August statt. Florian Schodritz, Absolvent der Hochschule Burgenland, wurde für seine Masterarbeit ausgezeichnet und zwar mit dem Wissenschaftspreis des Public Relations Verbands Austria. Schodritz hat sich dabei mit der Frage auseinandergesetzt, wie Behörden und Einsatzorganisationen soziale Medien genutzt haben während des Hochwassers vor 2 Jahren in Niederösterreich. Und zum Sport, Springreiterin Bianca Babanitz aus Purbach beendet den hochkarätig besetzten 4-Sterne-Grand Prix in Sopot in Polen auf Platz 22. Babanitz verzeichnet mit ihrem Spitzenpferd Dakato einen Abwurf, der ein Top-10-Ergebnis verhindert hat. Babanitz hat bereits am Freitag bei einem ähnlich stark besetzten Bewerb Platz 2 erreicht. Und damit zum Wetter.
1: Der Hochsommer winkt schon aus der Ferne. Zum Wochenende will er dann im Burgenland so richtig ankommen. Heute überwiegt der Sonnenschein, immer wieder dichte Wolken, aber es gibt auch Regenschauer und Gewitter, einzelne Gewitter. 20 bis 24 Grad sind heute drin. Gute Fahrt, der Radio Burgenland Verkehrsservice, 9:32 Uhr. B50 Burgenlandstraße zwischen Pahndorf und Neusiedl. Radio Burgenland-Hörer melden 15 Minuten Wartezeit wegen Bauarbeiten. Ansonsten kommen Sie sehr gut voran im Osten von Österreich. Gute Fahrt.
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0: der beste Boris, den wir haben. Bukowski Boris, trag meine Liebe wie einen Mantel.
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0: Die Cowboys sind los. Heute Western-Feeling im Lucky Town in Großpetersdorf. Ab 17 Uhr Reggae und Band, Western-Modenschau und Line-Dance-Workshop. Die Radtour Burgenland-Radl startet heute um 17 Uhr beim Gemeindeamt in Eltendorf. Lazar, Lesung und Gespräch mit Nelio Biedermann, morgen ab 19 Uhr im Literaturhaus Mattersburg. Der Verein Vis Fontis feiert sein 11-jähriges Bestehen und zwar mit einem Charity-Konzert am Donnerstag um 19 Uhr in der Josef-Haydn-Privathochschule. Desinformation im Fokus, Herausforderungen für unsere Gesellschaft, eine Podiumsdiskussion mit Expertinnen aus Medien und Forschung, Donnerstag ab 16 Uhr im ORF-Landesstudio Burgenland hier in Eisenstadt.
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0: Radio England am Montag. Gleich hier für Sie U2 und Barry White. Schönen Vormittag.
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1: Im Studio Eva-Maria Fuhn. Auf der französischen Seite des Genfersees in Évian-le-Bain beginnt heute der dreitägige Gipfel der 7 führenden Industrienationen. Begleitet wird er von Protesten. In Genf haben gestern zehntausende Menschen zunächst friedlich demonstriert. Am Abend kam es dann zu Krawallen. Mehr von Leonie Heitz.
2: Schon vor Beginn des Gipfels protestieren Tausende in Genf. Für die Rechte der Palästinenser, Frauenrechte und das Klima. Am Abend kommt es zu Ausschreitungen. Die Polizei setzt Tränengas ein. Die Generaldirektorin der Hilfsorganisation Oxfam Frankreich, Cécile Duflot, wirft den G7 vor, zentrale Themen auszublenden. Themen wie soziale Fragen, Entwicklungszusammenarbeit, humanitäre Hilfe und das Klima werden von Donald Trump platt gemacht. Stattdessen soll es um die großen Krisen gehen, den Nahen Osten und den Krieg in der Ukraine. Präsident Zelensky sowie Vertreter aus Ägypten, Katar und den Vereinigten Arabischen Emiraten werden in Evian erwartet.
1: Die Zahl der Suspendierungen an den Schulen nach gewalttätigen Attacken ist seit der Corona-Pandemie massiv angestiegen. Sie hat sich im letzten Schuljahr fast verdoppelt auf mehr als 2000 Fälle. Heuer könnte es einen neuen Rekord geben, wie aktuelle Daten aus den Bundesländern zeigen. Die britische BBC streicht hunderte Stellen in ihrer Nachrichtenredaktion. Wie die Financial Times berichtet, handelt es sich um den ersten Schritt eines umfassenden Personalabbaus. Die Abteilungen wurden angewiesen, ihre Kosten um etwa ein Zehntel zu senken. Insgesamt dürften rund 2000 Arbeitsplätze wegfallen. Noch 2 Tage bis zum ersten WM-Spiel der Österreicher gegen Jordanien und ORF-Sportreporter Daniel Kulowitz ist für uns im ÖFB-Camp in Kalifornien. Daniel, am Wochenende ist mit der Unterschrift und Vertragsverlängerung von Ralf Rangnick das letzte Puzzleteil gefunden worden.
3: Da ist am Wochenende jetzt ein richtiger Ruck durch die Mannschaft gegangen. Einerseits sind alle so gut wie fit, andererseits das Ja zu A ist da von Teamchef Ralf Rangnick. Seine Abwanderungsgerüchte, die haben hier im ÖFB-Teamcamp Kalifornien schon für ordentlich Unruhe gesorgt. Das gesteht jetzt endlich auch mal ein Spieler ein, Michi Gregoritsch.
4: Weil ich glaube schon, dass das trotzdem was gemacht hat mit uns. Freuen uns extrem, dass das ganze Trainerteam bei uns bleibt. Es war schon eine sehr, sehr gute und wichtige Entscheidung zum guten Zeitpunkt.
1: Und was waren kurz zusammengefasst die Erkenntnisse vom ersten WM-Wochenende bisher?
3: Ja, die kleinen Fußballnationen, sage ich jetzt mal so ganz salopp, haben aufgemuckt. Katar überrascht mit einem 1:1 gegen die Schweiz und extrem stark Australien 2:0 gegen die Türkei. Da werden sich noch einige bei dieser WM die Zähne ausbeißen. Und Michael Gregoritsch war von noch einer Mannschaft beeindruckt.
4: Ich war beeindruckt von Haiti. Tja, es ist eine Weltmeisterschaft und es braucht man keiner was erzählen, dass die Qualität schlechter geworden ist, weil jetzt 16 Mannschaften mehr dabei sind.
3: Haiti nur 0:1 gegen Schottland verloren, aber es gibt doch auch das Kanonenfutter bei dieser WM. Das zeigen die Deutschen gnadenlos 7:1 über Curaçao drüber gerattert.
1: Danke, Daniel Kulowitz. Und das waren die Nachrichten mit Eva-Maria Fuhn. Zum Wetter.
5: Immer häufiger sonnig geht es durch den Vormittag. Auch im Süden sind jetzt nur noch einzelne Schauer unterwegs. Die Temperaturen steigen auf 17 bis 25 Grad. An der Alpen-Nordseite und im Osten wird der Westwind erneut zunehmend lebhaft. Am Nachmittag bilden sich dann wieder vermehrt ein paar Regenschauer, mitunter auch Gewitter, speziell von Kärnten bis ins Südburgenland. In den nächsten Tagen bleibt es zwar leicht wechselhaft, vorerst meist auch noch windig, es wird aber immer wärmer, in der zweiten Wochenhälfte zunehmend schwül und heiß. So viel zum Wetter von Gerald Holzinger.
6: Gute Fahrt, der Radio Burgenland. Verkehrsservice 10.03 Uhr, B50 Burgenlandstraße in Purbach. Sperre wegen der Bergungsarbeiten nach einem Lkw-Unfall. Pkw können lokal ausweichen, Lkw müssen die Dauer der Sperre abwarten.
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8: Bei der WM mucken die Kleinen auf, denen, von denen man gesagt hat, naja, die werden halt einfach unter die Räder kommen, drücken wir die Daumen. Die Großen haben wir. Die großen Stars der 80er, Mr. Broken Wings, jemand Jungen aus dem Bongau. Chris Steger geht's auch gleich. Ja. Im Radio Burgenland Vormittag. Schönen Montag, fein, dass Sie da sind.

0: Heute ist Montag. Heute kämpfen die Spanier gegen die Kapverden oder umgekehrt. Aber viele kämpfen mit dem Steak beim Griller vor dem Match. Es ist schon eine... Man braucht ein bisschen Übung für die perfekte Kruste, für das perfekte Steak. Und damit es gelingt, gibt es ja Gott sei Dank die Tipps von Grillmeister Andreas Kastner. Er verrät uns, wie wir es angehen sollten.
1: Bei einem richtig guten Steak ist ganz wichtig, erst alles, was die Kohle hergibt. Wir machen einmal ein Vorbaufsteakerl, wir machen eine richtig gute Krusten, dann gehen wir von der Kohle weg, gehen in den indirekten Bereich, dort hat es noch eine schöne Temperatur, das Ganze kann weiterziehen und zum Schluss, da haben wir es nur mehr auf Zeiten, dass es rasten kann, dass es entspannen kann, dass sich der Fleischsaft wieder verteilt und dann ist fertig zum Anschneiden.
0: Köstlich. Ein ausgerastetes Steak trifft auf einen ausgerasteten Magen, der hoffentlich ausrastet, weil Österreich am Mittwoch gegen Jordanien gewinnt. Bis dahin können Sie ja noch an der Kruste üben. Guten Appetit, Mahlzeit.

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Kylie Minogue, I Should Be So Lucky, die 80er zu Besuch auf Radio Burgenland. Gleich für Sie zwickt's mich, Wolfgang Ambros, und das eine Hommage an John Lennon von Roxy Music mit ihrem Cover, ihrer Interpretation von Jealous Guy. Radio Burgenland, da spielt die Musik. Ich wünsche einen angenehmen Montag.

0: Radio Burgenland am Montagvormittag. Es ist 10:30. Wir kommen zu den Schlagzeilen.
1: Mit Andreas Berger. Das Interesse an gebrauchten Elektroautos steigt. Das hat der ARBÖ Burgenland in den vergangenen Monaten registriert. Auslöser dafür dürften die massiv gestiegenen Treibstoffpreise durch den Krieg im Nahen Osten sein, wie auch die allgemeine Diskussion über die Versorgungssicherheit mit Treibstoffen, heißt es vom Autofahrerclub. Der Burgenland-Tourismus freut sich über zwei Auszeichnungen. Bei der Verleihung des Staatspreises Marketing hat sich das Burgenland den Bundessieg geholt für die nachhaltige Markenstrategie. Und zusätzlich prämiert wurde der Burgenland-Tourismus für seine Kampagne mit dem Schauspieler Nikolaus Ovčarek, und zwar mit dem Sonderpreis beim diesjährigen Werbe-Grand Prix. Und der Beachvolleyballer Lorenz Petucnik aus Bad Sauerbrunn beendet das internationale Turnier in Bibinje in Kroatien auf Platz 4. Petucnik und sein Partner Philipp Sponner verlieren das kleine Finale gegen die Tschechen Semerad und Stoček in 2 Sätzen. Es ist trotzdem das bisher beste Saisonergebnis für den Beachvolleyballer Petucnik im laufenden Jahr. Und damit zum Wetter.
0: Das entspannte Grillen im Garten, das müsste eigentlich noch bis zum Wochenende warten. Da wird es richtig hochsommerlich. Heute so ein Juni-Übergangstag. Teils sonnig, teils bewölkt. Gibt viel Sonnenschein, dann gibt es wieder mehr Wolken. Dann kann es sogar Blitz und Donner geben und die Temperaturen 20 bis 24 Grad. Wobei im Südburgenland kann es trotzdem schwül werden. Gute Fahrt, der Radio Burgenland Verkehrsservice, 10:30 Uhr. B50 Burgenlandstraße in Purbach, weiterhin Sperre wegen Bergungsarbeiten nach einem Lkw-Unfall. Pkw können lokal ausweichen, Lkw müssen die Dauer der Sperre abwarten. Gute Fahrt.
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2: Im Studio Eva-Maria Fuhn. Die EU beginnt am Rande eines Außenministertreffens in Luxemburg die Beitrittsverhandlungen mit der Ukraine und Moldau. Zunächst wird über Themen wie das Justizsystem, den Grundwerteschutz und Sicherheit beraten. Markus Langer berichtet.
3: Im ersten Verhandlungsabschnitt Cluster 1 müssen die Kandidatenländer unter anderem nachweisen, dass ihre Rechtssysteme, der Grenzschutz und die Polizei den EU-Standards entsprechen. Die EU-Beitrittsverhandlungen mit der Ukraine und Moldau waren eigentlich bereits vor 2 Jahren formal begonnen worden. Die Eröffnung des ersten Verhandlungsabschnitts mit der Ukraine wurde dann allerdings von Ungarn mit einem Veto blockiert. Erst nach der Abwahl des langjährigen ungarischen Regierungschefs Orbán im April kam wieder Bewegung in den Prozess. Der neue ungarische Premier Magyar hatte die kürzlich erzielte Einigung mit der Ukraine auf ein Abkommen zur Stärkung der Minderheitenrechte der ethnischen Ungarn zur Bedingung für EU-Beitrittsgespräche gemacht.
2: Im französischen Evian kommen heute die Staats- und Regierungschefs der 7 führenden Industrienationen zu einem 3-tägigen Gipfeltreffen zusammen. US-Präsident Trump wird am Nachmittag zu einem bilateralen Treffen mit Frankreichs Präsident Macron erwartet. Trump hatte kurz vor seiner Ankunft Paris mit neuen Strafzöllen gedroht, sollte Frankreich nicht seine Sondersteuer für große Digitalunternehmen abschaffen. Das Friedensabkommen zwischen den USA und dem Iran hat auch in der Wirtschaft zu einer Entspannung geführt. Der Preis für Rohöl ist in der Nacht deutlich gefallen. Martin Rauter mit Einzelheiten.
4: Um gleich 4% ist es mit dem Rohölpreis der Sorte Brent nach unten gegangen, auf rund 84 US-Dollar pro Barrel. Das ist zwar noch deutlich mehr als die 70 Dollar vor Kriegsausbruch, aber auch deutlich weniger als die Spitzen der letzten Wochen von bis zu 120 Dollar. Das Abkommen könnte der Anfang einer Entspannung auf dem Energiemarkt sein, sollte nämlich die für Öl- und Gastransporte so wichtige Straße von Hormus tatsächlich wieder geöffnet werden, könnte das die Knappheit dieser Rohstoffe verringern. Nur bis es soweit ist, wird es noch dauern. Das Abkommen soll erst am Freitag unterzeichnet werden. Außerdem müssen erst einmal die ganzen Minen aus der Straße von Hormus entfernt, der massive Rückstau an Tankern abgearbeitet und der reguläre Öltransport wiederhergestellt werden.
2: Nach Australien kündigt auch Großbritannien ein Social-Media-Verbot für Kinder unter 16 Jahren an. Laut Premier Starmer ist die Neuregelung für das kommende Frühjahr geplant und soll Plattformen wie Snapchat, TikTok, YouTube, Instagram, Facebook und X einschließen, nicht aber WhatsApp. Starmer spricht von einer wichtigen Etappe für das Land und seine Familien. Das waren die Nachrichten mit Eva-Maria Fuhn. Und jetzt zum Wetter.
5: Teils sonnig, teils bewölkt ist es heute, mit den meisten Sonnenstunden in Vorarlberg sowie vom Innviertel bis in den Wiener Raum. Vermehrt bilden sich am Nachmittag auch wieder ein paar Regenschauer, vereinzelt mit Blitz und Donner, speziell im Süden und im Bergland. Die Temperaturen erreichen 18 bis 26 Grad, an der Alpen-Nordseite und im Osten bei lebhaftem bis kräftigem Westwind. In den nächsten Tagen bleibt es zwar leicht wechselhaft, vorerst meist auch noch windig, es wird aber immer wärmer, in der zweiten Wochenhälfte zunehmend schwül und heiß. So viel zum Wetter von Gerald Holzinger.
6: Gute Fahrt durch den Vormittag am Montag. Hier ist Radio Burgenland mit seinem Verkehrsservice. Es sind uns keine Störungen gemeldet worden. Im Gegenteil, eine gute Nacht von der B50 der Burgenlandstraße in Burbach. Die Sperre ist aufgehoben. Die Unfallstelle ist geräumt.
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6: Er hat Menschen durchleuchtet, lange bevor es Fitnessuhren und Pulsmesser für Jogger gegeben hat. Er hat wissen wollen, warum macht Arbeit manche Menschen stärker und andere kaputt und tot? Er ist einer, der sagt, ich interessiere mich für meine Herkunft. Er ist Burgenland-Kroate, Psychiater, Arbeitsmediziner, Unternehmer, Professor, Buchautor und er war Saxophonist bei Trade Wawerl. Ich freue mich sehr, dass er da ist. Rudolf Karasmann. Willkommen, Herr Karasmann.
8: Danke für die Einladung.
6: Wir werden Fragen stellen, die könnten bei Chefs Unruhe auslösen. Wir werden reden über die Kroatinnen und Kroaten im Burgenland, weil die haben den Herrn Karasmann auch interessiert. Und ich habe sogar ein Tondokument von seiner Saxophonspielerei bei Trade Wawerl. Auf die freue ich mich besonders. Georg Brenner hier, Mahlzeit.

0: 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Was für ein Mensch sitzt da vor mir? Er ist Mediziner, er ist Psychiater, er kennt sich aus mit den Menschen, wie sie arbeiten, wie sie die Arbeit umbringen kann, wie man an Arbeit Freude findet. Er ist aber auch einer, der öfter das Wort Hippie in den Mund nimmt, weil er Jahrgang 55 ist. Er ist Burgenland-Kroate, er hat Bücher geschrieben über das Burgenland-Kroatische, über Antislawismus. Also Rudolf Karasmann ist ein Mensch mit vielen Aspekten und Seiten. Er ist begeisterter Musiker. Also wenn ich Ihnen die Frage stellen darf, ganz existenzialistisch, Herr Karasmann, wer ist Rudolf Karasmann?
1: Ein neugieriger Mensch, der eigentlich für alles bereit ist, zu tun, was irgendwie kreativ oder lustig ist oder gescheit.
0: Kreativ, lustig, gescheit, wird man dann automatisch Arzt, wenn man das machen will?
1: Naja, ich denke, das hat viel mit dem Burgenland zu tun. Meine Eltern waren Hilfsarbeiter am Bau und Bedienerin.
0: So wie in Wien?
1: In Wien, ja, so wie alle Tanten und Onkeln. Und mein Vater ist Mitte der 40er verstorben, als wesentlich durch die Arbeit bedingt. Das waren 60 Wochenstunden am Bau bei jedem Wetter, 15. Bezirk, Gesundheitsversorgung minimal, Endokarditis übersehen etc. Aber auch alle, so viele Onkeln sind auch gestorben und viele die Bauarbeiter waren in Wien, sind gestorben und daher war die Arbeit unter dem krankmachenden Aspekt eine existenzielle Phase, die ich erlebt habe, weil wir praktisch alle 3 Monate am Friedhof gegangen sind, weil wieder wer begraben ist und das waren. Die Bedienerinnen haben es auch schwer gehabt, die sind älter geworden, ne? Aber haben ihre 1000 Beschwerden gehabt. Und
0: waren dann auch Witwen?
1: War dann auch Witwen, Alleinerziehende.
0: Die haben sich, glaube ich, zu dieser Zeit nicht schnell einen neuen Partner gefunden.
1: Meine Mutter wollte keinen mehr.
0: Ja, ja. Das ist ja auch das stirbt jemand vorzeitig, man hat die Trauer und eine Zukunft, die wahrscheinlich eh recht vorbestimmt ist. Also, das sind Kinder, die muss man halt versorgen und arbeiten gehen. Weil in die Arbeit, singt der Kurt Ostbahn, die Arbeit kommt man nicht so spät und die bringt dann um.
1: Ja, das stimmt und sag mal so, das Besondere war auch, dass sozusagen in unserer Volksgruppe die Kinder dann auch von vielen Alleinstehenden ins Gymnasium gearbeitet wurden. Also meine Mutter hat, glaube ich, 4 Jahre Volksschule gehabt, mein Vater 3, weil zuerst die Wehrmacht, dann die Rote Armee. Birkeln hat es daheim gegeben, nur im kroatischen Kalender und das, die Bibel. Aber sie waren überzeugt, wir müssen ins Gymnasium und dafür ist gearbeitet worden. Und ich weiß nicht, sie mussten eine Sicherheit haben, dass wir das schaffen. Und sie mussten irgendwie wissen, von wem wir das Talent geerbt haben. Nicht? Also es muss Ausdruck ihrer persönlichen Stärke gewesen sein.
0: Ins Gymnasium gearbeitet, das finde ich ist eine schöne Phrase. Ins Gymnasium reingearbeitet. Und die Kinder mussten im Gymnasium natürlich dann liefern, oder? Also da war die Noten waren wichtig.
1: Die waren sehr wichtig. Und am Anfang, weil ich bin aus der Hauptschule, ich bin normal am Ende in die Hauptschule gegangen.
0: Ja.
1: Und 2. Klasse und meine Mutter hat dann am Samstag das Zeugnis genommen, ist am Henriettenplatz ins Gymnasium, hat im Portier gefragt, wo ist der Direktor? Er hat gesagt, im 1. Stock, meine Mutter ist reingegangen, Herr Direktor, kann mein Sohn bei Ihnen auffangen? Und er hat gesagt, schicken Sie am Montag, es geht los. Und da war der Unterschied schon riesig. Also es war ein Jahr Hauptschule und es war so ein Unterschied zwischen dem Niveau im Gymnasium und den in der Hauptschule. Und am Anfang hat es 4er und 5er geregnet und die Watschen dazu auch. Ne?
0: Rudolf Karasmann ist bei uns zu Gast. Er erzählt durchaus eine burgenländische Geschichte.

0: Wunderbare Nummer, Amen Corner, gefällt auch unserem Gast. Rudolf Karasmann ist bei uns zu Gast, Jahrgang 55, Psychiater, Burgenland, Kroate, interessiert an Arbeit und an Menschen. Amen Corner 1969, da waren Sie 14. Waren die Haare schon eine Spur länger als 1965?
1: Ja, das haben sie gewachsen langsam und wir waren eigentlich recht progressive Glas. Bei uns hat es viele Musiker gegeben und wir haben uns hinduelliert, wer ist besser, Bee Gees, Beatles oder Rolling Stones. Ne? Und den Marlon hat das auch besser gefallen. Ne? Das,
0: ja. Die Bee Gees waren auch Teil dieses Wettbewerbs?
1: Ich war Bee Gees-Fan.
0: Wirklich?
1: Ja.
0: Aber war da nicht so gestalten wie der Jimi Hendrix, der seine Gitarre angezündet hat? War das kein Widerspruch?
1: Ich habe in Nicky Jim im Wurlitzer zwei Lieblingslieder gehabt. Shalala, I Love You von den Flippers und Whole Lotta Love von Led Zeppelin.
0: Das ging sich aus?
1: Da geht's ja aus.
0: Aha. Weil normalerweise, das wird ja immer so dargestellt, bah, dann sind die gekommen und alles andere war vergessen. Scheinbar war das nicht immer so.
1: Naja, ich habe schon eine kitschige, romantische Seite auch. Das waren die Flippers, ne? Und die Zornige halt, das war der Led Zeppelin.
0: Welchen Bezug haben Sie damals gehabt zu Ihren burgenland-kroatischen Vorfahren? Jetzt nicht nur geschichtlich gesehen, das waren Maurer und Bedienerinnen, sondern war da bei Ihnen sehr viel Liebe im System? War da viel Liebe in der Familie, viel Zusammenhalt und viel Verständnis auch?
1: Sehr viel. Also meine Großeltern mütterlicherseits, bei denen bin ich aufgewachsen.
0: Wo war das jetzt? In Nikic?
1: Ja. Nein, also meine Eltern haben in Wien gearbeitet und Sommermonate, Ostern war einfach in Nikic und die waren sehr, sehr liebenswürdig und kluge, tolle Leute. Und dann hat es gegeben die Freunde und Freundinnen. Und dann war sozusagen die Pubertät und da war das Nikitscher Kaffeehaus, eine weltberühmte Institution, würde ich sagen, da hat der Fats Domino gespielt, die Rattles, die Lords, der Mick Taylor von den Rolling Stones und da sind wir aufgeblüht, da ist getanzt worden, da sind die Haare noch länger geworden und das, was mich am meisten gewundert hat, nie ein böses Wort. Mama haben die Großeltern gesagt, Rudi, magst du nicht zum Friseur gehen? Das geht nicht. Die Mutter hat das akzeptiert. Mhm. Ja. Für mich ein Wunder und alle Leute in der Gasse. Also wir haben nie ein blödes Wort gehabt oder gehört, so wie ein kleiner Hitler gehört her oder sowas.
0: Ja.
1: Das war akzeptiert.
0: Verkehrssprache war burgenlandkroatisch, oder?
1: Ja.
0: Absolut.
1: Also ich bin nach Wien gekommen, konnte kein Wort Deutsch und habe zwei Wochen im Kindergarten geweint und dann hat mich meine Mutter rausgenommen und zu einer Burgenlandkroatin in den dritten Bezirk gebracht, jeden Morgen. Da haben auch die anderen Mütter ihre Kinder gebracht. Und nach einem Jahr habe ich Deutsch können und habe gesagt, Mama, wieso kann ich Deutsch? Ich sage, ich weiß auch nicht.

0: Mahlzeit Burgenland. Wir werden jetzt Zeuge von etwas Besonderem. Wir hören jetzt einen Tonmitschnitt, der zeigt unseren Gast am Saxophon. Rudolf Karasmann ist bei uns zu Gast, sehr erfahrener Psychiater, aber damals auf der Bühne mit den Skandalrockern Tradiwabel.
1: Heute sollte ihm der Durchbruch gelingen. Dr. Sex, Rudolf Karasmann mit seinem Zaubersaxophon. Wo ist er? Da ist er.
2: Meine Damen und Herren, Sie hören eine Komposition über das geheime Sexualleben von Stefan Weber.
3: Das war das Vorspiel.
0: Also, Herr Karasmann, ich hoffe, ich trete Ihnen nicht zu nahe. Den virtuosen Saxophonisten höre ich da nicht raus. Oder ist das einfach nur Understatement?
4: Das passt schon. Das haben Sie richtig rausgehört. Also, der große Künstler war ich nie. Aber es war wichtig für uns als Junge. Mit 15, 16 war Tradiwabel ein Hero. Ne?
0: Ja.
4: Und die Chance, dort mitspielen zu können, war natürlich grandios. Gott sei Dank haben wir einen Bläsersatz gehabt mit dem Thomas Bernhard Rabic und den Freddy. Und die zwei haben mich gehalten. Und so, dass meine Fehler nicht so deutlich
0: sind. Okay.
4: Aber wir haben schöne Bläsersätze gehabt. Wir haben gespielt Frank Zappa.
0: Ah doch,
4: Big, ja.
0: Das heißt, dieses Solo war gewollt so.
4: Das war gewollt so, ja.
0: Ja. Ich habe es mir eh fast gedacht. Man.
4: Weil am Schluss spielt ja verkehrte Saxophon. Ne?
0: Aha.
4: Als Ausdruck des sexuellen Höhepunkts.
0: Okay. Ist das etwas, wo Sie zu Hause gesessen sind und gesagt haben, ich muss mir da was überlegen, oder ist das spontan auf der Bühne gekommen vor, weiß ich nicht, 1000 Tradiwabel-Fans?
4: Ich glaube, eine halbe Stunde vorher ist mir das eingefallen, aus lauter Panik, was mache ich da? Ich habe mir schon überlegt, das zu verweigern, dieses One-Tone-Solo, aber Stefan Weber hat gesagt, ich muss, und dann ist mir halt Gott sei Dank was eingefallen.
0: Naja, Sie waren ja damals, als diese Aufnahme entstanden ist, waren Sie schon fertiger Doktor, oder?
4: Ja, war schon verheiratet mit meiner Frau Inge. Das war ein Tag vor unserer Hochzeit. Also ich war eben genau noch nicht verheiratet. Am nächsten Tag haben wir eine Hochzeit gehabt und dementsprechend bloß sind wir auf den Fotos, weil es hat dann lang gedauert. Das war das eines der vielen oder das erste, letzte Konzert von Tradiwabel. Und da war ich auf der Uniklinik und habe meinen Beruf.
0: Warum sind Sie eigentlich, oder woran liegt es, dass Sie Psychiater geworden sind und nicht HNO oder Internist?
4: Na, wahrscheinlich an den eigenen Neurosen, denke ich.
0: Mhm.
4: Und Angststörungen. Also das Schlüsselerlebnis war Philosophieunterricht, 7. Klasse, und der Lehrer erklärt uns Sigmund Freud, ich, es, über ich. Und das war bumm, zack.
0: Also das mit dem Unterbewusstsein.
4: Ja, ja. Und Träumen. Und das war für mich dann so ein Evidenzmoment, wo ich gesagt habe, das möchte ich werden. Und meine Mutter hat dann gesagt, Rudi, kann ich nicht. Du musst zuerst Medizin machen, dass du Psychiater wirst. Das kann ich mir nicht leisten. Wär doch Lehrer, ne? Dann habe ich halt angefangen mit Mathematik, Physik, Lehramt. Dort waren aber 693 Burschen und 7 Madeln. Und daher bin ich gewechselt zur Psychologie und so weiter dann.
0: Ja, also manchmal ist auch dieses Element in der Wahl des Berufes wichtig.
4: Sie meinen die Mädchen?
0: Ja. Na, oder aber das Entsprechende, was man halt, ja, was man interessant findet.
4: Natürlich ist es interessant.
0: Ja, ja. Da sind wir schon mitten in der Arbeitsmedizin. Über die möchte ich reden nach halb, und wir werden auch kochen. Es gibt eine Schweinsschulter, auch selten.

0: 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Um 11:30, 12 gibt es die Schlagzeilen.
1: Mit Andreas Berger. Heute ist beim Novarock Festival in Nickelsdorf der große Abreisetag vom Festivalgelände. Und auch das Rote Kreuz hat Bilanz gezogen. 1800 Patientinnen und Patienten wurden behandelt. 89 davon mussten zur weiteren Abklärung ins Krankenhaus gebracht werden. In einem Fall ist auch die Flugrettung zum Einsatz gekommen. Und in 20 Fällen hat das Kriseninterventionsteam psychosoziale Unterstützung für Betroffene geleistet. Heute ist der Tag der Bewachung. 18.000 Personen sind derzeit in Österreich als Bewacherinnen und Bewacher bzw. als Security tätig. Im Burgenland vor allem für die Sicherheit bei Veranstaltungen und in öffentlichen Einrichtungen. Die Gewerkschaft Wieder fordert zum Tag der Bewachung bessere Arbeitsbedingungen und höhere Löhne. Und von 7. bis 16. August findet wieder einmal das Golser Volksfest statt. Ein Teil des Programms widmet sich auch heuer wieder Jugendlichen und Familien und der Unterhaltung. An 9 Abenden wird es wieder ein Musikprogramm geben, unter anderem auch eine Mallorca-Party. Und es wird auch einen eigenen Bereich für Kinder und Familien geben. Und damit zum Wetter.
0: Teils sonnig, teils bewölkt, teils regnerisch geht es durch diesen Montag. Es tauchen nach und nach Wolken auf, vor allem im Süden. Da sind Regenschauer möglich, vereinzelt Blitz und Donner. Die höchsten Temperaturen 20 bis 24 Grad. Richtung Wochenmitte wird es dann wieder heiß. Gute Fahrt, der Radio Burgenland Verkehrsservice, 11 Uhr und 32 Minuten. Es sind uns keine Störungen gemeldet worden.
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0: Ach, das passt auch so gut dazu, zu dem, was wir besprechen. Peter Cornelius, irgendwann im nächsten Leben bei uns zu Gast. Ein Mann, ein Burgenland-Kroate, der uns sagen kann, warum uns Arbeit krank machen kann, ja sogar töten kann, wie es gelingt, ein gesundes, sinnerfülltes Leben, Arbeitsleben zu führen. Das ist sein Spezialgebiet. Psychiater Rudolf Karasmann ist bei uns zu Gast. Jetzt spreche ich mit dem Doktor Rudolf Karasmann. Herr Doktor, woran merke ich jetzt um 11.41 Uhr, ich sitze in meiner Arbeit, stehe in meiner Arbeit, gehe in meine Arbeit, dass ich im richtigen Job bin?
1: Wenn man das Gefühl hat, ja, das ist richtig, das ist erfüllend, es interessiert mich, da bin ich dran. Also ein Gesundheitspotenzial der Arbeit ist die Sinnfindung. Es ist interessant, es ist wertvoll, es ist mir wichtig, dass was gelingt. Weil mit der Sinnfindung tue ich mich ja auch verändern und erfüllen. Und die Aufgabe heißt deswegen Aufgabe, wenn man sie aufgibt darin und damit aber sich selber auch erschafft. Also Arbeit hat zwei wesentliche Gesundheitspotenziale. Das ist die soziale Einbeziehung und die Sinnfindung. Mhm. Wir sind halt eingebettet in ein psychobiologisches Gerüst mit Hormonen, Nerven, Fasern, Zellen. Anstrengung ist gut und gesundheitsfördernd, aber auch die Pausen gehören dazu. Also es muss auch aufhören. Und wenn dieses psychobiologische, der Rucksack nicht entleert und überfordert wird, haben wir in dieser Dreifaltigkeit ein gesundheitsförderndes und persönlichkeitsförderndes Arbeitsleben.
0: Ich nehme jetzt her, weiß ich nicht, Installateur. Sinn finden, glaube ich, kann man in diesem Beruf, so einem Handwerk, sehr gut. Oder da ist jemand, der hat ein Problem, da komme ich nicht und löse das. Da ist wahrscheinlich Dankbarkeit im Spiel, das macht Sinn, ich mache das, ich habe Ursache, Wirkung, der Abfluss ist wieder frei. Woran merke ich denn jetzt, wenn es nicht mehr passt? Auch wenn ich in einem Beruf bin, der vordergründig Sinn macht.
1: Naja, aber körperlich, dass ich müde bin, dass ich nervös bin, dass ich gestresst bin, dass ich vielleicht in der Früh schon mit einem Widerwillen in den Beruf gehe. Also das Gegenteil von Sinnfindung, Unsinnfindung.
0: Hat nicht heutzutage jeder Stress?
1: Naja, Stress ist ja was Gutes. Ohne Stressmechanismen würden wir ja kein Monat überleben.
0: Ja.
1: Was Stress tut, ist, mich auf ein aktuelles oder längerfristiges Problem mit 150% zu mobilisieren, damit die akute Situation löst oder den Tunnel durchlauf. Das Problem ist, der Stress reduziert sozusagen die Ressourcen von anderen Stellen, von der Magenschleimhaut, von der Lustigkeit, von dem und konzentriert es auf die 150%. Wichtig ist, dass es irgendwann aufhört, dass man wieder auftanken kann.
0: Okay. Das heißt, der Steinzeitmensch ist vom Säbelzahntiger davongelaufen oder hat ihn bekämpft, hat sich voll auf diese Aufgabe konzentriert, hatte Überlebenskampf, Stress, aber dann war der auch weg.
1: Ja? Dann war es ruhiger.
0: Und dann war es ruhiger. Wir schlittern ja von einem ins nächste und auch wenn man spät zum Elternsprechtag kommt, löst das so einen Stress aus, oder? So innerlich, ich muss da jetzt hin, es ist wichtig.
1: Ja. Na gut, aber es geht immer um was Wichtiges. Also Stress hat man nur dann, wenn irgendwas mir Wichtiges in Gefahr ist, dass es verloren geht. Also es gibt keinen Zeitstress, sondern es gibt einen Stress, dass man was versäumt, wenn man zu spät kommt.
0: Ja.
1: Oder was auslöst, wenn man zu spät kommt. Das heißt, man muss immer nachdenken bei der Stressmanagement, um was geht es mir jetzt? Ist das wirklich wichtig oder nicht wichtig? Weil wir immer viel vermeintlich Wichtiges im Kopf, Status, Eleganz,
0: Ehrlichkeit. Ja, genau. Dann werden wieder alle reden, wenn ich spät komme.
1: Ja, genau. Also das Über-Ich spielt da eine große Rolle. Und wichtig ist, also zu erkennen, ist es mir wichtig? Ist es jetzt wirklich erreichbar? Und wenn es nicht erreichbar ist, muss man schauen, wie kann man sich davon lösen und was gibt es für andere Wege?

0: Mahlzeit Burgenland. Bei uns zu Gast Psychiater, Psychotherapeut, Arbeitsmediziner, Burgenland-Kroate, Musiker Rudolf Karasmann. Er stammt aus Nikic und serviert uns heute, ich hoffe, ich spreche es richtig aus, Mukalica, Herr Karasmann.
1: Mukalica,
0: na sicher. Eine Schweineschulter.
1: Ja, man kann auch Schweinefleisch dazu nehmen. Und die Geschichte war, wir sind zu neunt nach Griechenland gefahren in Urlaub, also zwei Autos und in Skopje, Autobahnstation. Wir nehmen Platz, sehen auf der Speisekarte Mukalica. Keine Ahnung, was das ist. Haben es bestellt und waren hin und weg. Bei der Rückreise geht uns plötzlich im Lader der Motor zu heiß auf der Autobahn irgendwo in Mazedonien. Wir müssen stehen bleiben, weit und breit kein Auto. Ein alter Mann geht auf einen Esel quer über die Autobahn drüber.
0: Super.
1: Und Gott sei Dank taucht zufällig ein gelber Engel, ÖMTC, auf. Und unsere Freunde sind vorn gefahren und die haben uns natürlich verloren. Ne? Und der hat zwei Stunden lang den Wagen behämmert, hat dann das Thermostat zusammengehaut, damit die Temperatur wieder runtergeht. Und wir wussten, es gibt nur einen Treffpunkt, das ist Mukalica Restaurant. Und dort haben sie gewartet auf uns drei Stunden und so sind wir dann zusammen nach Österreich gefahren.
0: Aha, quasi eine Erinnerung an einen Treffpunkt, an eine Oase, an ein überstandenes Abenteuer.
1: Angsterfüllendes Abenteuer.
0: Wann war das? Nachdem das noch so reparierbar war, das Auto, müsste es schon...
1: Das ist 45 Jahre her, sicher.
0: Ja, okay. Weil heutzutage weiß ich nicht, ob man Thermostat so leicht zusammenhauen kann.
1: Warum es so einig hat. Also es war lustig, wer hat immer gesagt, das haben wir gleich. Und dann hat er da und hat gedacht, ui, nein, das geht auch nicht. Und so, wir waren schon ganz down,
0: ja?
1: Ich und vier Frauen. Und wir haben uns schon da irgendwie in der Wüste übernachten gesehen.
0: Natürlich, das Auto keine Klimaanlage oder sonstigen Komfort?
1: Hat nicht gehabt,
0: Also da mit dem Auto, diese Distanz, ich glaube, ist schon mutig. Was ist da drinnen, was dieses Schweinefleischgericht Mukalica besonders macht? Also Schweinefleisch braucht man, Eiweiß ist drin, habe ich gesehen.
1: Ja.
0: Ein bisschen. Schnittlauch, Petersilie und wir geben optional vor, es mit Schweineschmalz zu probieren.
1: Auch?
0: Ja. Also, können Sie das als Arzt guten Gewissens empfehlen?
1: Ja, guten Gewissens kann ich es empfehlen. Es soll halt nicht zu viel sein. Aber wir vertragen das schon gut. Also das ist, und vor allem, wenn es einem schmeckt, kriege ich auch Endorphine zurück. Mhm. Ne? Und Endorphine würden dann den Schmalz kompensieren.
0: Sehr gut. Die Endorphine und der Schweineschmalz sind unsere Freunde.

0: Mahlzeit Burgenland, bei uns Psychiater, Burgenland-Kroate, Rezeptbringer Rudolf Karasmann mit vielen Geschichten über unsere Arbeitswelt, aber auch aus seiner Biografie. Ein schönes Mischmasch, auch ein kroatisches Getränk übrigens. Herr Karasmann, Sie sind in Nikic aufgewachsen, Sie haben Psychiatrie studiert, Sie haben eine Familie, Sie sind Musiker. Gibt es irgendwas, wo Sie sagen, Sie sind jetzt Jahrgang 55, das heißt 71, was Sie sich noch erschließen möchten? Gibt es einen Lebensbereich, gibt es ein Abenteuer, das auf Sie wartet?
1: Naja, ist kitschig. Natürlich meine Frau und mein Sohn, wie sie die, was wir gemeinsam entwickeln. Dann muss ich gezwungenermaßen mit meiner Frau dauernd auf Reisen fahren.
0: Oh je.
1: Und es gibt sonst noch sehr viele Aufgaben, die interessant sind und Hobbys und Projekte.
0: Ihr Motto lautet ja, deswegen komme ich drauf, nie aufhören zu wachsen. Was bedeutet Wachstum für einen 71-Jährigen im Vergleich zu einem, weiß ich nicht, 31-Jährigen?
1: Naja, Wachstum heißt, also zum Beispiel jetzt man tut sozusagen das Leben in vier Etappen unterteilen. Da habe ich sozusagen die erste rezeptiv, aktiv, sozial und jetzt in der geistigen Phase, wie man sich verändert, was einem da einfällt, was einem wichtig wird, was einem auffällt und was man vor allem weitergeben will. Ne? Und da gibt es natürlich mit 71 hat man viel zum Weitergeben und zum Weiterleben. Und das ist halt, also im Moment schreibe ich an ein Buch über das Kaffeehaus in Nikic.
0: Aha.
1: Zusammen mit dem Franz Jordanich und dem Alexander Brandler. Das Kaffeehaus in Nikic war sowas wie Woodstock in den USA. Da haben gespielt in die 60er Jahre eben Fats Domino, The Lords, The Rattles, Mick Taylor, Al Cook, Fatty George. Da sind später dann die großen Gruppen rausgekommen wie Brui und Bugs. Da hat sich die Jugend versammelt vom ganzen Bezirk. Also jetzt habe ich mit dem Gerd Pfneisel, dem Weinbauer aus Deutschkreuz, ein Interview geführt, ob er sich noch erinnern kann und ob er auch dort war. Sagt er, ohne Nikic hätte unsere Jugend nicht funktioniert. Das war der Fixpunkt, man hat sie getroffen, ist dann rüber, hat meistens halt drüben dann geschlafen und am nächsten Tag weiter tanzt. Ne? Und das war für uns, das hat es nirgends gegeben sonst.
0: Wie ist Mick Taylor von den Rolling Stones nach Nikic gekommen?
1: Also der Impresario, der Besitzer des Kaffeehauses, Herr Vincent Stomsich, war sehr verankert in der Wiener Musikszene übers Chattanooga.
0: Okay.
1: Und hat dort Fatty George als Freund gehabt und so weiter und hat da die Kontakte geschmiedet. Andererseits hat er damals die Popstars aus Jugoslawien geholt. Jugoslawien war damals viel weiter wie Österreich. Ja. Das waren Song Contest-Sieger, die Nikic auftreten sind.
0: Und, also Oliver Dragojevic und war die dann die Partie?
1: Na, vor allem Novi Fossili.
0: Ah ja, okay.
1: Und so Srebrenica Grelja, Biela Dugme war im Programm, hat dann nicht geklappt. Der Oliver Dragojevic ist dann über andere Wege gekommen, später dann, ne? Also okay. Vor allem auch über die Kugeln.
0: Bei uns zu Gast Rudolf Karasmann. Interessante Geschichten. Und es stellt sich wieder raus im Burgenland, man kennt halt einfach Leiden und auf einmal sind da von die Stones da.

0: Die Pfarrkirche von Unterlamm in der Oststeiermark wurde Anfang des 20. Jahrhunderts im Stil des Historismus erbaut und ist dem heiligen Kaiser Heinrich II. Geweiht. Am Hang hinter der Kirche befindet sich seit dem Jahr 2006 eine Nachbildung der Mariengrotte von Lourdes, die auch eine Gebeinreliquie der heiligen Bernadette beherbergt und Wallfahrer aus nah und fern anzieht. Im Juni 2012 wurden die bisherigen 3 Stahlglocken durch 5 Glocken aus Bronze mit einem Gesamtgewicht von mehr als 7 Tonnen ersetzt und feierlich aufgezogen.
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2: Willkommen zum Mittagsjournal, heute mit diesen Themen. Die EU-Außenministerinnen und Minister zeigen sich erfreut nach der Einigung zwischen den USA und dem Iran. Der Sohn der norwegischen Kronprinzessin Mette-Marit ist zu 4 Jahren Haft verurteilt worden. Aus dem Journalstudio begrüßt sie Felix Schneider-Storm. Beim EU-Außenministertreffen in Luxemburg heute geht es nicht nur um den Krieg in der Ukraine und ein neues Sanktionspaket gegen Russland. Auch die vorläufige Einigung zwischen den USA und dem Iran ist Thema. Mit vorsichtigem Optimismus reagieren die EU-Staaten darauf, wie aus Luxemburg Johannes Perterer berichtet.
3: Erfreut über die Einigung zwischen den USA und dem Iran, ernüchtert über die Bilanz des Iran-Krieges, sollte er nun tatsächlich enden. So könnte man die Reaktionen der europäischen Außenminister in Luxemburg heute Vormittag zusammenfassen. Dazu Österreichs Außenministerin Beate Meinl-Reisinger von den NEOS.
4: Zweifelsohne sind viele Fragen aber nicht gelöst, wie zum Beispiel die des iranischen Nuklearprogramms. Österreich hatte aber immer die Position, dass der einzige Weg nach vorne Verhandlungen sind, Diplomatie und eine politische Lösung.
3: Am Freitag wollen die USA und der Iran nun im schweizerischen Genf offenbar das Friedensabkommen unterzeichnen.
2: Und in diesem Friedensprozess wollen sich jetzt auch die Europäer als Verhandler ins Spiel bringen, bei der Umsetzung einer Räumung der Straße von Hormus und Verhandlungen über das iranische Atomprogramm. Wir schauen nach Österreich. Auf dem Papier gehört das Bundesheer zu den Gewinnern der Verhandlungen über das Doppelbudget der Regierung. Dennoch gibt es aber ein großes Aber. Dem ursprünglichen Aufbauplan 2032 hinkt das Bundesheer nämlich meilenweit hinterher. Niklas Lercher aus unserer Innenpolitikredaktion. Die Regierung hat ja eigentlich das langfristige Ziel, bis 2032 2% der Wirtschaftsleistung für Verteidigung auszugeben. Was ist daraus geworden?
5: Finanzminister Martha Bauer von der SPÖ hat gestern in der ORF-Pressestunde das 2%-Ziel quasi begraben. Bis 2028 bekommt das Bundesheer ja 5,4 Milliarden Euro. Das sind in etwa 1,2% gemessen an der Wirtschaftsleistung. Und mehr dürfte es laut dem Finanzminister danach auch nicht werden. Verteidigungsministerin Tanner von der ÖVP will trotzdem am Ziel festhalten. Sie verweist hier aufs Regierungsprogramm. Die Zahlen weisen halt in eine andere Richtung.
2: Welche Vorhaben kommen jetzt voraussichtlich doch nicht?
5: Im neuen Landesverteidigungsbericht findet sich eine Art Streichliste. Einige Beispiele: neue Schützenpanzer wird es vorerst nicht geben, auch keine Drohnenstaffel mit großer Reichweite. Das zentrale Ziel des Aufbauplans ist damit gefährdet, heißt es in dem Bericht, nämlich das Bundesheer wieder verteidigungsfähig zu machen.
2: Berichtet Niklas Lercher, vielen Dank. Der Sohn der norwegischen Kronprinzessin Mette-Marit, Marius Borg Høiby, ist für insgesamt 34 Straftaten zu 4 Jahren Haft verurteilt worden. Schuldig gesprochen wurde der 29-Jährige unter anderem in 2 von 4 Vergewaltigungsfällen. Høiby kann gegen das Urteil Berufung einlegen. Miriam Beller berichtet.
6: 128 Seiten umfasst das gesamte Urteil des zuständigen Gerichts in Oslo. Schuldig gesprochen wird Marius Borg Høiby unter anderem wegen zweifacher Vergewaltigung und häuslicher Gewalt. 4 Frauen muss der 29-Jährige eine Entschädigung zahlen. Berufung gegen das Urteil hat der Sohn der norwegischen Kronprinzessin Mette-Marit und Stiefsohn von Kronprinz Haakon noch nicht eingelegt. Kurz nach seiner Verurteilung hat Marius Borg Høiby aber erneut die Freilassung aus der Untersuchungshaft beantragt. Einen solchen Antrag hatte er bereits einmal mit dem Verweis auf die schwere Lungenkrankheit seiner Mutter gestellt, allerdings ohne Erfolg.
2: Bei der Fußball-WM in Nordamerika startet heute Abend mit Spanien eine weitere Fußballgröße ins Turnier. In der US-Großstadt Atlanta spielt der Europameister um 18 Uhr unserer Zeit gegen den afrikanischen Inselstaat und WM-Neuling Kap Verde. Das war das Mittagsjournal mit Felix Schneider-Storm. Zum Wetter.
7: Nach einer eher unbeständigen ersten Junihälfte mit viel Regen im Süden und ziemlich durchschnittlichen Temperaturen kommt der Sommer in den nächsten Tagen in Schwung. Es wird immer wärmer, ab Donnerstag steht uns sogar eine Hitzewelle bevor. Derzeit aber hat es in Wien, Eisenstadt, St. Pölten, Linz und Salzburg nur um die 20 Grad und es ist wolkig. Innsbruck heiter 23, Bregenz heiter 20, Graz wolkig 19 und Klagenfurt leichter Regenschauer 18 Grad. Heute Nachmittag wechseln mehr oder weniger in ganz Österreich Sonnenschein und Wolken. Am längsten sonnig ist es dabei in Vorarlberg und Tirol. Etwas mehr Wolken gibt es nach Südosten zu und vor allem in Kärnten, der südlichen Steiermark und im Südburgenland bilden sich auch einzelne Regenschauer und Gewitter. Häufig weht lebhafter bis kräftiger Wind aus West bis Nordwest und die Temperaturen erreichen 18 bis 26 Grad. Morgen dann zunächst oft sonnig, im Tagesverlauf von Westen her aber immer mehr Wolken und am Nachmittag da und dort Regenschauer. Windig, aber wärmer als zuletzt mit 20 bis 28 Grad. So viel zum Wetter mit Jörg Stibor.
8: Gute Fahrt, der Radio Burgenland Verkehrsservice. Es sind uns keine Störungen gemeldet worden. 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
8: Das habe ich jetzt vergessen.
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0: Mahlzeit Burgenland. Bei uns zu Gast Psychiater Rudolf Karasmann. Er stammt aus Nikitsch, hat uns schon erzählt, wie es war aufzuwachsen. Im Nikitsch der 1960er Jahre ist dann nach Wien gekommen und hat Psychiatrie studiert, ist Arzt geworden, Arbeitsmediziner mit sehr viel Erfahrung und Know-how. Inwieweit hat Ihr Dasein als Angehöriger einer Volksgruppe, damals hat man gesagt Minderheit, Ihr Karrieredenken beeinflusst, Ihr Fortkommen beeinflusst, mit Ihrer Mutter daheim, die Sie ins Gymnasium reingearbeitet hat, wie Sie schon erzählt haben?
1: Naja, wichtig war natürlich dann, dass man das Gymnasium auch schafft, weil es hat schon auch einen Wettbewerb zwischen den Müttern gegeben.
0: Aha.
1: Also welcher Sohn ist in einer höheren Schule, welche Töchter auch. Also das Besondere ist, dass die Mädchen genauso ins Gymnasium gearbeitet wurden.
0: Ja.
1: Allerdings hat es nur ein Internat für Burschen gegeben in Mattersburg und in Eisenstadt. Aber ansonsten war sozusagen das relativ ausgeglichen. Und es war natürlich wichtig, der Mutter diesen Wunsch zu erfüllen. Und solange er gelebt hat, den Vater natürlich auch.
0: Man hat ein bisschen für die Eltern gelebt.
1: Schon. Das war klar. Das ist sozusagen, auf der einen Seite waren wir unterste Arbeiterklasse und Krawatt. Und auf der anderen Seite war das sozusagen ein Leuchtfeuer oder eine Wärmequelle in der Familie, dass die Kinder dann das Gymnasium schaffen. Ne? Also das bin ich erst in meiner Psychotherapie draufgekommen, im Rahmen meiner Ausbildung, was eigentlich meine Mission war in der Familie. Ne? Also das war dann plötzlich ein Bild von mir, wo es sich im Dunkel und kalt, das sind meine Eltern, und auf der anderen Seite leuchtet was, eine kleine Figur, das war mein Job. Also nachträglich erst draufgekommen. Ne? Wahrscheinlich hat man das internalisiert gehabt. Und dann haben natürlich alle zum Studieren begonnen. Es war ein bisschen schon die Kreisgezeit, keine Studiengebühren etc. etc. Und ja, probieren wir es. Ne? Und ja, so ist es dann.
0: Und hatten Sie dann insofern auch Glück, dass dieses Feuer, das Sie für Ihre Eltern da leuchten haben lassen, dass Ihnen das auch Spaß gemacht hat?
1: Na, mit dem Studium waren tolle Sachen verbunden. Ich habe ja 12 Jahre studiert.
0: Ja.
1: Das kann man ja heute nicht.
0: Es ist damals gegangen, ja.
1: Gut, ich habe ein bisschen nebenbei gearbeitet, aber ich bin natürlich meiner Mutter auf der Geldbörse gelegen. Aber man hat ja viel Freiraum gehabt. Man hat politisch, New Wave ist gerade gekommen, Konzerte, Partys, nicht? Also das war ja ein tolles Leben, nicht? Und die Liebe und halt alles, was an Erotik dazugehört, ne? Das war eine tolle Zeit.
0: Wir sind jetzt in den 70er Jahren.
1: Ja, ja. 70er Jahre.
0: Ja, New Wave dann.
1: 85, genau.
0: Waren Sie in der Arena-Zeit damals aktiv?
1: Ja.
0: Also es war was los in Wien.
1: Ja, meine Frau war damals im Vorstand von der Arena-Besetzung, von dem Gremium. Und es ist natürlich interessant, also ich weiß, Neuropsychologie hat mich hin und weg gemacht, ne? Und die Anatomie, Physiologie, ein Wahnsinn. Aber Arzt wollte ich nie werden. Aber man musste damals durch die Medizin, weil als Psychologe habe ich kein Level gehabt. Hat ja keiner genommen. Es war nicht auf Krankenkasse, gar nichts. Du wärst eine Randexistenz geblieben, also bin ich den Weg gegangen. Und schier war es dann in der Klinik, also in der pathologischen Abteilung des Medizinstudiums. Da habe ich dann als Hypochonder natürlich alle Krankheiten gekriegt. Inklusive alle gynäkologischen. Aber da musste man durch. Es war halt sehr interessant, man ist gescheiter geworden, man hat sich auch politisch sehr engagiert in der Zeit, Friedensbewegung, Antifa.
0: Es war was los und Sie haben das bewusst gelebt scheinbar.
1: Ja.
0: Bei uns zu Gast Rudolf Karasmann.

0: Mahlzeit Burgenland. Bei uns zu Gast Arbeitsmediziner, Psychiater, Burgenland-Kroate Rudolf Karasmann. Er hat Bücher geschrieben. Er ist ein Experte auf seinem Gebiet. Und da möchte ich schon auch ein bisschen, lieber Herr Karasmann, auch über Ihr Fachgebiet sprechen, die Arbeitsmedizin. Und ich habe vorhin so launig über die Chefs gesprochen. Was unterschätzen Führungskräfte im Jahr 2026 am häufigsten, wenn sie mit ihren Mitarbeiterinnen und Mitarbeiterinnen zu tun haben?
1: Dass sie genauso talentierte, großartige Menschen sind wie sie selber und genauso behandelt werden wollen. Anerkennung ist das Grundnahrungsmittel der Arbeitswelt und die meisten oder ein großer Teil vom Manager glaubt, wenn man zu viel lobt, dann werden die Mitarbeiter wach und faul, was natürlich ein Blödsinn ist. Weil im Gegenteil, je mehr ich erkannt werde in meiner Potenzialität durch Anerkennung, umso größer wäre ich. Ja. Und gib auch gern. Wie gesagt, die soziale Einbeziehung ist ein wesentliches Gesundheitspotenzial.
0: Was ist denn, wenn wir über Motivation sprechen, Sie haben erzählt von Ihrem Jungsein in Wien und den Möglichkeiten, die es gegeben hat und dass das sehr lebendig war. Was ist der größte Irrtum über Motivation in der Arbeitswelt?
1: Na, Motivation gibt es nicht. Also das ist, man kann Motivation, das heißt, ich schieb dann die Menschen wohin. Also einen Sinn kann man nur selber finden. Den kann keiner einreden, hingeben, das ist ein Blödsinn. Und ich kann auch nicht mich überidentifizieren, sondern wenn mich was interessiert, dann zieht es mich an. Und wenn mich was anzieht, dann fällt die Hälfte der Anstrengung weg.
0: Okay. Und was kann ich dann tun als Chef, um jemanden zusätzlich noch zu befeuern? Loben.
1: Ja, sicher loben, aber auch durchaus kritisieren. Also nicht nur loben, sondern auch schwierige Aufgaben stellen, weil ich das den Menschen zutraue, neue Aufgaben stellen, Weiterentwicklung fördern, Lernen zu fördern. Wir haben zum Beispiel in der Polyfeld, das ist Chemiepark Linz, eine Maßnahme eingeführt, weil die Manager nie gelernt haben, wie man Menschen ab 50 führt. Und das war ein Mitarbeiterentwicklungsgespräch. Der Vorgesetzte musste zuhören, darf nicht reden in dem Gespräch, nur die älteren Mitarbeiter reden. Sie sagen erstens, wie möchte ich geführt werden? Was davon lebst du? Und was hätte ich gern, dass du mir gegenüber neu dazu machst, dazu lernst, dich veränderst mir gegenüber? Ne? So, dass diese Führungskräfte überhaupt wissen, wo stehen meine Leute? Wie wollen sie mich? Wo kann ich andocken? Mhm. Ne? Und dieser Wissensraum, wo meine Belegschaft mich will, wie mich will, hat natürlich dazu geführt, dass die eigentlich große Produktivitätszuwächse gehabt haben.
0: Na, vor allem, es gibt immer mehr Menschen über 50, die arbeiten.
1: So ist es. Ja, und auf das ist niemand vorbereitet. Ne?
0: Rudolf Karasmann ist bei uns.

0: Mahlzeit Burgenland, die beste Musik, die besten Gäste. Rudolf Karasmann ist bei uns.
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0: Bereit für die letzten schnellen Fragen, Herr Doktor?
2: Ja.
0: Gut, ich bin...
2: Glücklich.
0: Ich träume oft von...
2: Ich habe oft Träume, dass ich was versäume, einen Termin versäume, einen Auftritt und so weiter. Noch immer.
0: Als Kind war ich...
2: Schlimm.
0: Ärgern kann man mich mit...
2: Abwertung.
0: Bei Menschen achte ich zuerst auf...
2: Die Ausstrahlung.
0: Ich bin ein ganz guter...
2: Gatte.
0: Ich bin stolz auf mich, weil...
2: Aus vielen Gründen, aber ich denke, das Wichtigste ist, dass man eine gute Beziehung 50 Jahre lang schafft.
0: Ich freue mich auf...
2: die Familie.
0: Das nächste Mal, wenn Sie da sind, reden wir dann darüber, wie man ein guter Gatte ist. Ich glaube, da ist viel drin, Herr Karasmann. Vielen Dank fürs Kommen. Danke.
2: Ich danke für die Einladung.
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0: auch mal ein Sommerhit gewesen. Klingt immer noch nach viel Sonne und dem, was man dann am Meer tut. Last Ketchup, der Ketchup-Song auf Radio Burgenland. 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
0: Es ist 12:30 Uhr, wir kommen zu Andreas Berger und Radio Burgenland aktuell.
3: Totes Baby am Grenzübergang Nickelsdorf, weiterer Verdächtiger in U-Haft. Diskussion um Asylheim in Ungarn kocht wieder auf und das Wetter am Nachmittag im Norden durchaus sonnig, im Süden bewölkt.
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3: Mitte Jänner ist am Grenzübergang Nickelsdorf ein Neugeborenes tot aufgefunden worden. Jetzt wurde ein weiterer Verdächtiger festgenommen. Es handelt sich um einen 26-jährigen Rumänen. Er ist bereits die fünfte Person, die in Eisenstadt in diesem Fall in Untersuchungshaft sitzt, berichtet Christopher Iwanschitz.
5: Am 18. Jänner wird das getötete Baby von Reisenden am Grenzübergang in Nickelsdorf gefunden. Später ergibt eine Obduktion, dass das Mädchen unter Fremdeinwirkung zu Tode gekommen ist und an einem Schädel-Hirn-Trauma gestorben ist. Knapp einen Monat später werden drei Frauen und ein Mann festgenommen, darunter auch die erst 17-jährige Mutter des Säuglings. Der fünfte Verdächtige, der jetzt festgenommen wird, soll sich ebenfalls im damaligen Fahrzeug befunden haben, mit dem die Rumänen unterwegs waren. Er wird in Deutschland ausgeforscht, festgenommen und vor kurzem nach Österreich überstellt. Der 26-jährige Rumäne befindet sich ebenfalls in der Justizanstalt in Eisenstadt in Untersuchungshaft.
3: FPÖ-Landesparteiobmann Alexander Petschnig sieht sich mit einer Rücktrittsaufforderung durch die SPÖ Burgenland konfrontiert. Es geht dabei um jüngste Enthüllungen zum geplanten Bau eines Asyllagers in Westungarn nahe der burgenländischen Grenze. Dieser Plan hat 2024 für helle Aufregung gesorgt. Die FPÖ stellte sich damals auf die Seite der ungarischen Regierung, die den Bau eines Flüchtlingslagers dementierte. Eine glatte Lüge, sagt jetzt der neue ungarische Regierungschef Peter Magyar, wie Norbert Lehner berichtet.
6: Als Standort für das Flüchtlingslager mit mehr als 500 Plätzen war Fitnjet vorgesehen, ein Dorf in der Nähe der Stadt Kapuvar, unweit der burgenländischen Grenze. Die SPÖ Burgenland hat den geplanten Bau des Lagers von Anfang an heftig kritisiert, während die ungarische Regierung unter Viktor Orban in Abrede stellte, ein solches Lager errichten zu wollen. Die FPÖ stellte sich sogleich auf die Seite Orbans und warf der SPÖ Panikmache und die Verbreitung von Fake News vor. Landeshauptmann und SPÖ-Landeschef Hans-Peter Doskozil solle sich bei der ungarischen Regierung entschuldigen, hieß es damals in einer FPÖ-Aussendung. Jüngste Enthüllungen der neuen ungarischen Regierung unter Peter Magyar zeichnen ein anderes Bild. Demnach sei nun belegt, dass die Regierung Orban tatsächlich den Bau des Asyllagers in die Wege geleitet habe. Das damalige Dementi sei somit eine glatte Lüge gewesen. Laut SPÖ Burgenland hat sich die FPÖ einmal mehr blamiert und die Interessen des Burgenlandes verraten. Doskozil sei damals der einzige österreichische Politiker gewesen, der sich klar gegen die Pläne von Orban gestellt habe. FPÖ-Landesparteiobmann Alexander Petschnig sollte zurücktreten, fordert SPÖ-Klubobmann Roland Fürst. Für Petschnig ist entscheidend, dass Ungarn unter Viktor Orban niemals ein Migrantenlager in Vidnjet eröffnet und auch nicht eine von Brüssel geforderte Massenmigration akzeptiert habe, obwohl die EU Ungarn stark unter Druck gesetzt habe.
3: Und auch parteiintern steht der freiheitliche Landesparteiobmann Alexander Petschnig in der Kritik. In einem Interview mit der Kronenzeitung sagt der zweite Landtagspräsident Johann Schürz, dass Petschnig zwar als Nationalratsabgeordneter einen guten Job mache, aber es fehle an Arbeit für die Landespartei, berichtet Raffaella Pint.
7: Alexander Petschnig ist seit 2020 FPÖ-Parteichef. Er sitzt nicht im burgenländischen Landtag. Petschnig habe den Organisationsaufbau, die Vorfeldorganisationen und den Bereich Jugend vernachlässigt, kritisiert Johann Schürz. Landesweit mache sich, Zitat, ziemlicher Unmut breit. Schürz gehe von einem Gegenkandidaten beim FPÖ-Landesparteitag im Oktober aus. Weder von Johann Schürz noch von Alexander Petschnik gibt es heute eine Stellungnahme dazu. Klubobmann Christian Ries war nicht erreichbar. Landtagsabgeordneter Norbert Hofer sagt im Gespräch mit dem ORF, dass die aktuellen Entwicklungen von möglichen FPÖ-Wählerinnen und Wählern nicht gutiert würden. Bei der Landtagswahl 2025 kandidierte Hofer als Spitzenkandidat. Die FPÖ erreicht Platz 2. Hofer sagt, er habe im Burgenland einen gewissen Beitrag geleistet. Zitat, es war alles angerichtet. Das könnte jetzt gefährdet werden. Er gehe davon aus, dass sich die Bundespartei den Fall genauer ansehen werde.
3: Im Fall rund um das Pflegeheim Rudersdorf ermittelt nun die Staatsanwaltschaft Eisenstadt wegen Betrug. Das Land hat vor kurzem die Betreiberin des Heims angezeigt, und zwar aufgrund von angeblichen Ungereimtheiten bei der Personalabrechnung, wie es heißt. Die Staatsanwaltschaft hat die Anzeige geprüft und nun die Ermittlungen aufgenommen. Mehr Informationen dazu finden Sie online auf burgenland.orf.at. Der kroatische Kulturverein organisiert auch heuer wieder die beliebte Sommerveranstaltung Tamburica am Lagerfeuer. Mehr dazu in den Nachrichten in kroatischer Sprache mit Silvia Degendorfer.
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0: Teils sonnig, teils bewölkt geht's heute in den Nachmittag. Die meisten Sonnenstunden gibt's im Nordburgenland, vor allem hier lebhafter Wind. Nach Süden zu mehr und mehr Wolken. Da sind auch Regenschauer möglich, vereinzelt mit Blitz und Donner. Die höchsten Temperaturen 20 bis 24 Grad. Und obwohl das nicht hochsommerlich heiß ist, kann das durchaus schwül werden. Hier ist der Radio Burgenland Verkehrsservice, 12 Uhr und 37 Minuten. Wien, A4 Ostautobahn Richtung Wien, zwischen dem Knoten Schwechat und der Simmeringer Heide. Ein defektes Fahrzeug steht am rechten Fahrstreifen, Stau und 20 Minuten Wartezeit. Im Burgenland alles frei.
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Mahlzeit Burgenland und der erste WM-Auftritt von Spanien bei dieser Fußball-Weltmeisterschaft heute 18 Uhr bis dorthin. Ich bin mir 1000%ig sicher, hört die spanische Nationalmannschaft den Radio Burgenland Nachmittag. Der dauert bis 1 und bis 18 Uhr und beginnt um 1 jetzt gleich mit Teamchefin Julia Paus. Mein Name ist Georg Brenner, wünsche einen feinen Montag mit der besten Musik im Land. Mahlzeit.

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2: Im Studio ist Felix Schneider-Storm. Die Zeit drängt langsam in Sachen Reformpartnerschaft. Bis Juli hat der Bund versprochen, eine politische Einigung vorzulegen. Dafür braucht es aber auch die Bundesländer. Und die haben jetzt alle ein gemeinsames Positionspapier für den Bereich Gesundheit vorgelegt. Eine Art gemeinsamer Wunschzettel. Details zur Finanzierung finden sich darin zwar nicht, aber die Länder wollen die Verantwortung für den Bereich der Fachärzte übernehmen. Maximilian Biegler berichtet.
3: Gerade bei den Fachärzten und Fachärztinnen gäbe es große Versorgungslücken, sagt die Tiroler Gesundheitslandesrätin Cornelia Hagele von der ÖVP. Deshalb weichen Patientinnen und Patienten immer öfter in die Spitäler aus.
4: Bei der Gynäkologie, ja, was sollen denn die Frauen tun? Die gehen natürlich in ein Krankenhaus, die werden dort auch versorgt und auch aufgefangen. Aber es ist nicht die originäre Verpflichtung des stationären Bereiches, das bereitzustellen.
3: Dafür zahlen dann aber die Länder. Deshalb wollen sie nun eine Änderung in der Verantwortung für die Fachärzte. Peter Hacker, Wiener Gesundheitsstadtrat, SPÖ.
5: Wir wollen einfach, dass die Versorgung für die Bevölkerung gesichert ist und sind auch bereit, in Zukunft natürlich in einer schrittweisen Entwicklung auch die Verantwortung für die fachärztliche Versorgung in der gesamten Republik zu übernehmen.
3: Die Pläne sollen nun diskutiert werden, schon diese Woche bei der Landeshauptleutekonferenz in Tirol.
2: Israel wird sich nach Angaben von Verteidigungsminister Israel Katz nicht aus den im Libanon besetzten Gebieten zurückziehen. Sollte der Iran Israel deswegen angreifen, werde man Vergeltung üben, sagt Katz. Die USA und der Iran haben sich zuvor auf ein Rahmenabkommen geeinigt, das eine Waffenruhe für die gesamte Region vorsieht. Die israelische Armee hat ungeachtet dessen ihre Angriffe im Südlibanon auch heute fortgesetzt. Eine 87-jährige Salzburgerin ist gestern in ihrem Haus überfallen worden. Bekannte haben Alarm geschlagen und sie verletzt gefunden. Nachdem Bargeld gefehlt hat, haben die Angehörigen die Polizei alarmiert. Schon vorige Woche ist eine ältere Frau in Salzburg in ihrer Wohnung überfallen worden. Großbritannien wird als erstes europäisches Land soziale Medien für unter 16-Jährige verbieten. Das hat der britische Premierminister Keir Starmer heute angekündigt. Aus London berichtet Jörg Winter.
6: Ob Instagram, TikTok oder YouTube und viele andere, unter 16-Jährige in Großbritannien sollen künftig diese Apps nicht mehr nutzen dürfen und können. Premierminister Keir Starmer spricht von einem großen Tag für das ganze Land.
7: The government will ban access to social media for all children under the age of 16.
6: Die Regierung habe sich die Entscheidung nicht leicht gemacht. Soziale Medien hätten für Kinder und Jugendliche auch Vorteile, jedoch würden die Risiken und Gefahren wesentlich schwerer wiegen. Wie das Verbot technisch genau umgesetzt werden soll, dazu gibt es noch wenig Details. In Kraft treten soll es zu Beginn des nächsten Jahres. Kritiker der Maßnahme argumentieren, dass Teenager das Verbot leicht umgehen könnten, indem sie etwa auf VPN-Dienste zugreifen oder Konten mit gefälschten Geburtsdaten anlegen.
2: Das waren die Nachrichten mit Felix Schneider-Storm. Zum Wetter.
8: Heute Nachmittag wechseln mehr oder weniger in ganz Österreich Sonnenschein und Wolken. Am längsten sonnig ist es in Vorarlberg und Tirol, während sich von Kärnten über die südliche Steiermark bis ins Süd- und Mittelburgenland wieder einzelne Regenschauer und Gewitter bilden können. Häufig weht lebhafter bis kräftiger Wind aus West bis Nordwest und die Temperaturen erreichen 18 bis 26 Grad. Morgen dann zunächst oft sonnig, im Tagesverlauf von Westen aber immer mehr Wolken und am Nachmittag da und dort Regenschauer. Windig und wärmer als heute. So viel zum Wetter mit Jörg Stibor.
9: 13.03 Uhr, der Radio Burgenland, Verkehrsservice Burgenland A2 Südautobahn Richtung Klagenfurt zwischen Pingau und Pinkerfeld ist wegen Bauarbeiten bis morgen früh nur der Pannenstreifen frei. Und Wien A4 Ostautobahn Richtung Wien zwischen Knoten Schwechat und der Simmeringer Heide. Das Fahrzeug mit der Panne ist abgeschleppt, es sind wieder alle Fahrspuren frei. Vorläufig gibt es noch Stau, aber der löst sich langsam auf.
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9: Und das ist so, wie wenn die Kollegin, die super backen kann, plötzlich mit ihrem Kirschkuchen herkommt und fragt, magst du kosten? Sagt man natürlich ja. Und wenn Paul McCartney sagt, schau, ich habe einen Song geschrieben, magst du ihn haben? Sagt man natürlich auch ja. haben die Everly Brothers auch gemacht. Und fertig war er, dieser Hit. On the Wings of the Nightingale, den gibt's noch in dieser Stunde. Los geht's davor mal mit Shakin' Stevens und You Drive Me Crazy. Ich bin Julia Paus. Einen schönen Montag wünsche ich.

0: Die Olsen Brothers an diesem 15. Juni und bei der Fußball-WM ist ja offizielle Österreich-Start erst am Mittwoch in der Früh. 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

0: Berlin, Take My Breath Away auf Radio Burgenland. 2:30 ist es und damit zu den Schlagzeilen aus dem Burgenland.
1: Mit Christopher Iwanschitz einen schönen Nachmittag. Im Fall rund um das Pflegeheim Rudersdorf ermittelt nun die Staatsanwaltschaft Eisenstadt wegen Betrugs. Das Land hat vor kurzem die Betreiberin des Heims angezeigt, und zwar aufgrund von angeblichen Ungereimtheiten bei der Personalabrechnung, wie es heißt. Die Staatsanwaltschaft hat die Anzeige geprüft und nun die Ermittlungen aufgenommen. Mehr Informationen dazu finden Sie online auf burgenland.orf.at. Und zum Sport: Österreichs Lauflegende Andreas Walter hat am Wochenende den Charity Night Run in Großpetersdorf gewonnen und dort natürlich dann auch teilgenommen. Er bleibt über 10 Kilometer nur knapp über 30 Minuten. Der Sieg bei den Frauen geht an Tina Wurm und das ist die Tochter von Fußballlegende Thomas Paric. Wem's was sagt, Julia. Das Wetter bitte.
0: Am Nachmittag geht's wechselhaft weiter. Im Norden gibt's einen Mix aus Sonne und Wolken. Im Süden gibt's mehr Wolken und da kann's auch regnen. Die Höchstwerte erreichen heute noch bis zu 24 Grad. Wir sind schon nah dran. In Mühlendorf 22 Grad messen wir hier, 19 Grad in Oberpullendorf und 17 Grad in Königsdorf. Morgen am Dienstag wird's warm und überwiegend sonnig. Von der Früh weg ist es schön, erst ab Mittag werden die Wolken langsam mehr. Aus aktueller Sicht bleibt es aber trocken bei Werten von maximal 27 Grad. 13.31 Uhr, der Radio Burgenland Verkehrsservice, A2 Südautobahn Richtung Klagenfurt zwischen Pingau und Pinkerfeld ist wegen Bauarbeiten bis morgen früh nur der Pannenstreifen frei.
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0: Schönen Nachmittag am Montag. Ich hoffe, Sie sind gut in die neue Woche gekommen. Eine Woche, in der es im Burgenland wieder einiges zu erleben gibt.
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0: Heute gibt es zum Beispiel wieder Western-Feeling im Lucky Town in Großpetersdorf ab 17 Uhr mit Reggie Mai und Band, einer Western-Modenschau und einem Line-Dance-Workshop. Oder Sie schauen beim Gemeindeamt in Eltendorf vorbei. Dort startet heute um 17 Uhr die Radtour Burgenland radelt. Und wer es lieber weniger sportlich angehen möchte, morgen Abend erleben Sie im Literaturhaus Mattersburg-Lazar eine Lesung und Gespräch mit Nelio Biedermann. Ab 19 Uhr.
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1: Am Mikrofon ist Felix Schneider-Storm. Trotz der angekündigten Fortschritte bei den Verhandlungen zwischen den USA und dem Iran gehen die gegenseitigen Angriffe zwischen Israel und der Hisbollah weiter. Verteidigungsminister Katz erklärt zudem, Israel werde sich nicht aus den besetzten Gebieten im Südlibanon zurückziehen. Nikolaus Wildner in Tel Aviv: Wie wird das sich abzeichnende Abkommen zwischen den USA und dem Iran, das Frieden in der gesamten Region vorsieht, in Israel dann aufgenommen?
2: In Israel herrscht nach den Nachrichten der vergangenen Stunden quer durch das politische Spektrum Katerstimmung. Von Mitte links bis rechts außen ist da die Rede von einem Debakel und einem Abkommen, das Israels Sicherheitsinteressen akut gefährden könnte. Israels Verteidigungsminister hat bereits angekündigt, dass man nicht daran denken werde, die iranische Forderung eines Abzugs aus dem Libanon umzusetzen, wo Israel weiterhin gegen die pro-iranische Hisbollah-Miliz vorgehen will. Im Extremfall könnte so der Konflikt im Libanon ein US-iranisches Abkommen also noch zu Fall bringen.
1: Berichtet Nikolaus Wildner aus Israel. In Luxemburg haben heute inhaltliche EU-Beitrittsgespräche mit der Ukraine und der Republik Moldau begonnen. Die Beitrittsverhandlungen mit der Ukraine sind offiziell bereits vor 2 Jahren eröffnet worden. Inhaltlich hatte die ungarische Vorgängerregierung aber Fortschritte blockiert. In den Beitrittsverhandlungen geht es vor allem darum, den Rechtsstaat in der Ukraine zu stärken, Korruption zu bekämpfen und die Energieversorgung zu sichern. Die Impfstoffe für Erkrankungen wie der Grippe oder Covid müssen regelmäßig angepasst werden. Denn die Viren, die diese Erkrankungen auslösen, verändern sich. Deswegen wird an sogenannten Universalimpfstoffen geforscht, die einen breiten Impfschutz gegen viele Virusvarianten liefern. Einem Forschungsteam der Universität Cambridge ist hier jetzt ein wichtiger Fortschritt gelungen. Sie haben eine KI-Anwendung entwickelt, die ganz allein einen solchen Impfstoff designt hat. Erste klinische Tests waren erfolgreich, wie Marlene Nowotny berichtet.
3: Um einen Impfstoff zu entwickeln, der möglichst gegen alle Coronavirus-Varianten schützt, fütterte das Forschungsteam der Universität Cambridge ihre KI-Technologie mit allen weltweit verfügbaren genetischen Informationen zu Coronaviren. Die KI konnte so gemeinsame Merkmale identifizieren und damit Angriffspunkte für eine Universalimpfung. Erste Tests waren erfolgreich, nun sollen die klinischen Zulassungsstudien beginnen. Diese Technologie sei ein wichtiger Fortschritt in der Pandemievorbeugung, sagt die Virologin Alexandra Kimpel von der MedUni. Innsbruck.
4: Hätte man einen Universalimpfstoff, wäre man natürlich auf neue Ausbrüche besser vorbereitet. Natürlich auch auf zukünftige Pandemien oder Viren, die Potenzial hätten, Pandemien auszulösen.
3: So wie beim aktuellen Ebola-Ausbruch in Zentralafrika. Denn es gibt zwar Ebola-Impfungen, jedoch keine gegen jene Virusvariante, die sich derzeit ausbreitet.
1: Zum Fußball noch. Der SV Ried ist nach dem Abgang von Maximilian Senft auf dem Trainermarkt fündig geworden. Mario Despotovic wird die sportliche Leitung beim Innviertler Traditionsclub übernehmen. Der Vertrag des 41-Jährigen läuft bis 2028. Das waren die Nachrichten mit Felix Schneider-Storm. Zum Wetter.
5: Abwechselnd sonnig und bewölkt geht es durch den heutigen Nachmittag, wobei der Sonnenschein allmählich in vielen Regionen überwiegt. Von Kärnten über die südliche Steiermark bis ins Süd- und Mittelburgenland sind allerdings auch noch einzelne Regenschauer und Gewitter möglich. 26 Grad hat es jetzt in Innsbruck, nur 16 in Bernstein im Burgenland. Dazu weht häufig lebhafter bis kräftiger Wind aus West bis Nordwest. Morgen dann zunächst oft sonnig, im Tagesverlauf von Westen aber immer mehr Wolken und am Nachmittag da und dort Regenschauer. Höchstwerte 20 bis 28 Grad. So viel zum Wetter mit Jörg Stibor.
6: 14.03 Uhr, der Radio Burgenland Verkehrsservice. Verzögerungen gibt es momentan im Burgenland, in der Eisenstädter Innenstadt und auf der B50 bei Pahndorf. Und A2 Südautobahn Richtung Klagenfurt zwischen Pingau und Pinkerfeld ist wegen Bauarbeiten bis morgen früh nur der Pannenstreifen frei. Und geblitzt wird in Wien in der Wiener Westausfahrt kurz vor dem Umspannwerk.
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6: Und gleich mit einem Mann, der am Wochenende wahrscheinlich ordentlich gefeiert hat, Sir Rod Stewart, ist nämlich Riesenfan der schottischen Fußballnationalmannschaft und die hat am Samstag ja den ersten Sieg bei einer WM seit 36 Jahren geschafft. Tonight's the night, ja, das war sie. Den Hit dazu gibt's noch in dieser Stunde. Wir starten aber davor noch mit ordentlich viel E-Gitarren-Sound. Hier sind Kiss und I Was Made for Loving You. Einen schönen Montag.

Und jetzt ein Gruß an alle Maturantinnen und Maturanten, die in dieser Woche die letzten mündlichen Prüfungen absolvieren müssen, dürfen. Nimmer lang, dann habt ihr fertig geschwitzt. Toi, toi, toi, alles gut. Bei mir gibt es jetzt einmal einen Künstler, der hat die Schule nicht so gern gemocht. Ich finde ja die Begründung großartig. Nicht wegen der Prüfungen, sondern er konnte angeblich den Geruch von Bleistiften nicht ertragen. Ist auch ein guter Grund oder gute Ausrede. Je nachdem. Hier ist Ricky Nelson und Hello Mary Lou.

Kalimba de Luna, Tony Esposito auf Radio Burgenland. Und es gibt so Lieder, die bleiben über Jahrzehnte im Ohr. Ich möchte landen, ist so eines. 1983 war dieses Lied ein Hit und bis heute denken viele dabei sofort an Maria Bill. Und vor kurzem hat die Bill bei den Halbturner Schlosskonzerten aber eine ganz andere Seite gezeigt. Sie ist mit Chansons von Jacques Brel und Edith Piaf zu hören gewesen.

0: c'est confortable.
1: Ce Tisch ist stimmig, das ist ein Wahnsinn.
2: Gigantisch. Die Maria Pil, super. Auch die Mimik, die Gestik, was die macht, ganz toll.
3: Einmalig. Ich bin eine Liebhaberin von der Maria Pil. Und Edith Piaf verehre ich schon lange Zeit.
4: Und Sie haben sie jetzt auch ein Autogramm geholt?
3: Jawohl, eine CD und Autogramm.
5: Maria Pil liebt Chansons seit ihrer Jugend. Und die Geschichten, von denen sie handeln.
6: Die Lieder von Edith Piaf, da geht es meistens um Liebe. Und auch bei denen von Jacques Brel, der übrigens kaum ein Thema auslässt, wie Gott, Tod, Teufel, Kirche, Kleinbürger, Faschisten, die Liebe natürlich und die Frauen vor allem. Er malt diese ganzen Chansons. Und wenn ich singe, ob das jetzt Piaf oder Brel ist, dann habe ich diese Geschichten im Kopf. Und ich sehe die wie so Kurzfilme. Und das ist jedes Mal wahrhaftig im Moment.
5: Das war der erste Auftritt von Maria Pil im Schloss Halbturn. Ausschnitte vom ausverkauften Konzert gibt's dann am Abend in Burgenland heute zu sehen. Um 19 Uhr im ORF 2.

0: Kids in America, Kim Wilde. Am Montagnachmittag auf Radio Burgenland. Es ist 14:30 genau und damit jetzt zu den Schlagzeilen aus dem Burgenland.
1: Mit Christopher Iwanschitz. Mitte Jänner ist am Grenzübergang Nickelsdorf ein Neugeborenes tot gefunden worden. Jetzt wurde ein weiterer Verdächtiger festgenommen. Es handelt sich um einen 26-jährigen Rumänen. Er ist bereits die fünfte Person, die in Eisenstadt in Untersuchungshaft sitzt. Der Rumäne wird in Deutschland ausgeforscht, wurde festgenommen und vor kurzem nach Österreich überstellt. In U-Haft sitzt außerdem die 17-jährige Mutter des toten Säuglings seit Februar. Und zum Sport. Einer der schnellsten Sprinter der Welt kommt heuer zum Leichtathletik-Meeting nach Eisenstadt. Der Italiener Marcel Jacobs, Olympiasieger über die 100 Meter in Tokio vor 5 Jahren. Das hat Veranstalter Rolf Meixner heute bekannt gegeben. Insgesamt werden in Eisenstadt beim Austrian Open heuer 4 Olympiasieger am Start sein. Und jetzt zum Wetter.
0: Es dominieren am Nachmittag die Wolken im Südburgenland. Dazu kann es auch immer wieder regnen. Im Norden ist es eine Spur freundlicher, da gibt es auch ein bisschen Sonne. Die Werte erreichen zwischen 20 und 24 Grad. Wir messen jetzt 18 Grad in Jennersdorf, 19 in Pilgersdorf und 23 Grad in Eisenstadt. Morgen am Dienstag, da gibt es dann von der Früh weg einiges an Sonnenschein. Erst im Laufe des Tages werden die Wolken dann langsam mehr, kurze Schauer bleiben aber die Ausnahme. Wir erreichen bis zu 27 Grad. 14.31 Uhr, der Radio Burgenland Verkehrsservice. Verzögerungen gibt es im Burgenland, in der Eisenstädter Innenstadt und auf der B50 bei Pahndorf. Und in Wien, auf der Tangente Richtung Kagran am Knoten Prater, melden Radio Burgenland-Hörer einen Unfall auf dem linken Fahrstreifen. Da gibt es kurzen Stau. Und geblitzt wird in Wien in der Wiener Westausfahrt kurz vor dem Umspannwerk.
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0: Krautfleckerl. Nimm der Zeit auf Radio Burgenland. Und tolle und beeindruckende Bilder sind das, die uns da bis jetzt von der Fußball-WM geliefert worden sind. Und ein Grund, warum das so ist, kommt aus dem Burgenland. Der Mühlendorfer Tobias Schrieffel ist aktuell in Philadelphia im Einsatz. Heute schon bei der Partie Elfenbeinküste gegen Ecuador. Mit seinen Kollegen sorgt er dafür, dass die WM-Spiele zu uns in die Wohnzimmer kommen.
1: Ich arbeite direkt im Stadion in Philadelphia für das Unternehmen, das die Spiele filmt und für die Welt produziert. Das bedeutet, wir sind alleine hier in Philadelphia mit ca. 150 Kollegen vor Ort, filmen die Spiele mit über 40 Kameras, bündeln die Signale und senden sie dann an Fernsehstationen weltweit. Ich kümmere mich darum, dass alle Fernsehstationen, die hierher kommen vor Ort, auch gut versorgt sind und alles haben, was sie brauchen. Das fängt beim Finden vom richtigen Sitzplatz an, wie komme ich zu den Kommentatorenpositionen bis zu den Interviews.
0: Spannende Aufgabe für die kommenden Wochen. Wie ist denn derzeit die Stimmung in den USA? Weil so wirklich fußballnarrisch sind die Amerikanerinnen und Amerikaner ja nicht, ne?
1: Also es gibt Städte oder ganze Regionen, die Fußball richtig leben. Vor allem in Gegenden mit großer spanisch sprechender Bevölkerung. Dort ist Fußball ähnlich vom Stellenwert wie in Europa. Die Stadien sind voll und die Mannschaften gespickt mit Superstars. Aber dann gibt es natürlich auch Gegenden, wo andere Sportarten viel stärker sind. Es ist ganz witzig, es ist natürlich, versuchen sie alles, um Fußball populärer zu machen. Im Fernsehen werden teilweise noch die Regeln erklärt, um die Zuseher auf die Spiele vorzubereiten. Das ist schon ganz anders als bei uns.
0: Ja, was nicht ist, kann ja noch werden vielleicht. Wenn der Sieg der USA beim ersten Gruppenspiel am Freitag nicht der letzte gewesen ist.

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2: Im Studio ist Felix Schneider-Storm. Die US-iranische Einigung dominiert den G7-Gipfel, der in Kürze im französischen Evian beginnt. Gastgeberland Frankreich hat bereits angekündigt, eine Militärmission für die Sicherung der Straße von Hormuz zu unterstützen. Cornelia Primosch ist in Evian. Wie beeinflusst die Einigung das heute beginnende Treffen?
3: Donald Trump kommt mit Rückenwind hierher nach Evian. Die Blockade der Straße von Hormuz hat ja massive Auswirkungen auf die meisten der 7 großen demokratischen Industrienationen. Daher haben schon kurz vor Beginn des Treffens hier am Genfer See Frankreich, Großbritannien und Deutschland angekündigt, die Sicherung der Straße von Hormuz zu garantieren, etwa mit Minenräumen. Im Gegenzug aber erwarten sich die Europäer Trumps Unterstützung für die Ukraine. Und noch heute Abend stoßt auch Präsident Zelensky zum Treffen der G7 dazu.
2: Berichtet Cornelia Primosch aus Frankreich. Auch der Verein Neustart, der für die Bewährungshilfe zuständig ist, muss sparen. Das Budget dafür wird gekürzt. Experten sehen durch die Einsparungen die Sicherheit gefährdet. Dem widerspricht aber die Justizministerin. Sie sagt, auch trotz Einsparungen bei der Bewährungshilfe werden die Justizanstalten weiter entlastet. Künftig werden also mehr Insassen früher entlassen, auch ohne Bewährungshilfe, sagt Justizministerin Anna Sporrer.
4: Unser Haftentlastungspaket stellt darauf ab, dass jene Insassinnen, die bereits Resozialisierungsmaßnahmen erfolgreich absolviert haben, dann unmittelbar in die Freiheit entlassen werden können, vorzeitig, ohne jetzt konkret auch noch Entlassenenhilfe zu benötigen. Hier geht es um kurze Strafen und natürlich sind schwere Straftaten von dieser Maßnahme ausgenommen,
2: sagt die Justizministerin. Serbiens Präsident Alexander Vučić kündigt eine Offensive gegen die Studentenproteste an, die seit mehr als 1,5 Jahren in vielen Städten Serbiens stattfinden. Er beschuldigt die Demonstranten, eine bunte Revolution anzuführen. Vučić sagt im serbischen Fernsehen, er würde alles in seiner Macht Stehende tun, um eine Parlamentsmehrheit für ein Gesetz zu Änderungen im Bildungssystem, vor allem in der Hochschulbildung, zu erreichen. Auf Haiti sind nach Angaben der UNO seit Jahresbeginn mindestens 2.300 Menschen durch Bandengewalt ums Leben gekommen. 1.100 seien verletzt und 99 entführt worden, sagt der österreichische Menschenrechtshochkommissar der UNO, Volker Türk. Die Hälfte Haitis befindet sich in der Gewalt bewaffneter Gangs. Die Gesundheitsbehörden in der Demokratischen Republik Kongo in Zentralafrika melden weiterhin einen starken Anstieg der Ebola-Fälle. Insgesamt gibt es mehr als 780 Fälle und mehr als 180 Tote. Die Nachverfolgung der Kontakte ist laut Ärzte ohne Grenzen problematisch und auch die Übermittlung der Laborergebnisse dauert demnach zu lange. Das waren die Nachrichten mit Felix Schneider-Storm. Zum Wetter.
5: Im Wesentlichen überwiegt heute Nachmittag der Sonnenschein. Gebietsweise ziehen aber noch etwas mehr Wolken durch. Und in Kärnten, der südlichen Steiermark und im Süd- und Mittelburgenland bilden sich auch noch einzelne Regenschauer und Gewitter. Nur 17 Grad hat es jetzt in St. Radegund, 26 dagegen in Haiming in Tirol. Und vielerorts weht lebhafter bis kräftiger Wind aus West bis Nordwest. Morgen dann zunächst oft sonnig, im Laufe des Tages von Westen aber immer mehr Wolken und am Nachmittag da und dort Regenschauer. Windig und 20 bis 28 Grad. So viel zum Wetter mit Jörg Stibor.
6: 15.03 Uhr der Radio Burgenland. Verkehrsservice. Langsamer voran geht's im Burgenland momentan in der Eisenstädter Innenstadt und auf der B50 bei Pahndorf. A2 Südautobahn Richtung Klagenfurt zwischen Pingau und Pinkerfeld ist wegen Bauarbeiten bis morgen früh nur der Pannenstreifen frei. Und Wien Tangente Richtung Kagran. Beim Knoten Prater melden Radio Burgenland Hörer einen Unfall auf dem linken Fahrstreifen. 20 Minuten ihr Zeitverlust hier.
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6: In einer Zeit, in der viele die Handys nur mehr auf lautlos und vibrieren eingestellt haben, bin auch so eine, willkommen im Club, spielen wir aber die musikalische Gegenbewegung. Ring Ring von ABBA ist in dieser Stunde genauso am Start wie der beste Austropop. Chris Steger und Schleichte uns. Loslegen tun wir gleich mal mit Musik aus Österreich. Kommt auch Musik aus Österreich am Anfang. Hier sind Opus und Life is Life. Einen schönen Nachmittag wünsche ich.

0: Tom Jones und Sexbomb auf Radio Burgenland. Und vielleicht leuchtet es in Ihrem Garten ja auch gerade knallrot. Und ich meine nicht die Mütze vom Gartenzwerg, nein, die Rehwieseln, die warten auf die Ernte. Wäre heute nur super Tag zum Ernten. Nicht zu heiß, nicht zu viel Sonne im Genick. Verarbeiten kann man sie natürlich auch gleich. Vielleicht eine köstliche Marmelade draus machen oder einen Kuchen. Oder dem Nachbarn oder der Nachbarin vorbeibringen, die am besten backen kann, auch eine Möglichkeit.
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0: Ja, auch zuckersüß, diese Nummer hier von Knickerbocker. Puppe, du bist eine moderne Hex. Einen schönen Nachmittag.

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0: Beach Baby mit First Class durch den Montagnachmittag auf Radio Burgenland. 3:30 ist es. Und damit zu den Schlagzeilen aus dem Burgenland.
1: Mit Christopher Iwanschitz einen schönen Nachmittag. Im Fall rund um das Pflegeheim Rudersdorf ermittelt nun die Staatsanwaltschaft Eisenstadt wegen Betrugs. Das Land hat vor kurzem die Betreiberin des Heims angezeigt, und zwar aufgrund von angeblichen Ungereimtheiten bei der Personalabrechnung. Die Staatsanwaltschaft hat die Anzeige geprüft und nun die Ermittlungen aufgenommen. Mehr Informationen im Internet unter burgenland.orf.at. Heute ist Tag der Bewachung. 18.000 Personen sind derzeit in Österreich als Security tätig. Im Burgenland vor allem für die Sicherheit bei Veranstaltungen und in öffentlichen Einrichtungen. Die Gewerkschaft WIDA fordert bessere Arbeitsbedingungen und höhere Löhne für Securities. Der aktuelle Mindestlohn im Sicherheitsgewerbe liegt bei knapp 2.180 Euro brutto im Monat. Und zum Sport: Helena Ferstl-Schmidt aus Oberwart wird Österreich bei der Unter 18 Beachvolleyball-WM in Den Haag vertreten. Für Ferstl-Schmidt ist es die erste Teilnahme an einer Weltmeisterschaft. Zuvor geht es noch einmal zur WM-Generalprobe zu einem Turnier nach Portorož, Slowenien. Und jetzt zum Wetter.
0: Im Nordburgenland gibt es am Nachmittag noch den meisten Sonnenschein. Im Süden ist die Wolkendecke um einiges dichter. Hier können auch kleinere Regenschauer durchziehen. Bei schwachem Wind gibt es maximal 24 Grad. Jetzt messen wir 23 Grad in Podersdorf, 22 in Unterpetersdorf und 18 Grad in Welten. Bis zu 27 Grad kriegen wir dann morgen am Dienstag. Von der Früh weg scheint nämlich die Sonne, die Wolken, die werden erst im Laufe des Nachmittags dichter. Aus derzeitiger Sicht bleibt es auch meist trocken. 15.32 Uhr, der Radio Burgenland Verkehrsservice im Burgenland. Gibt es leichte Verzögerungen in der Eisenstädter Innenstadt und auf der B50 bei Pandorf. Und Wien-Tangente Richtung Kagran zwischen Hansum-Kurve und Knoten Kaisermühlen haben Sie einen Plus von 20 Minuten. Und 10 Minuten länger dauert es am inneren Währinger Gürtel ab dem AKH.
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einen lieben Gruß an die südburgenländische Grenze nach Söchau. Da lebt nämlich Karl Bayer und ich hänge jetzt gleich einen Gruß ins steirische Bad Mitterndorf an. Da hat er nämlich einen Zweitwohnsitz. Musiklegende Gilbert O'Sullivan, vielleicht hört er ja selber zu. Hey, Matrimony für Ihren Montagnachmittag.

0: Girl, you know it's true, Milli Vanilli auf Radio Burgenland. Und auf welchem Platz sind Sie beim WM-Tippspiel? Vielleicht haben Sie arbeitsintern ja auch so ein Match laufen. Und heute heißt es wieder tippen bei der Partie Titelfavorit Spanien gegen WM-Neuling Kap Verde. Und in der kommenden Nacht spielt das Team des Iran in Los Angeles sein erstes Spiel gegen Neuseeland. Dem iranischen Team ist seitens der US-Behörden die Einreise und der Aufenthalt in die USA nur zu den Spielen so kurzfristig wie möglich gestattet worden. Martin Lang.
1: Damit den Iranern offiziell kein sportlicher Wettbewerbsnachteil entsteht, dürfen sie zumindest einen Tag vor dem Spiel im Stadion von Los Angeles trainieren. Aber auch die Anreise von Tijuana an der US-mexikanischen Grenze nach Los Angeles findet erst mit 5 Stunden Verspätung statt. Das Basistrainingslager musste man ja schon lange vor der Weltmeisterschaft vom US-Bundesstaat Arizona nach Mexiko verlegen. Deswegen bedankt sich der iranische Teamchef auch bei den Mexikanern für die Hilfe. Er verweist aber sonst auf den FIFA-Kodex

0: Los Angeles beginnt in der kommenden Nacht um 3 Uhr früh. Heute am Abend ab 18 Uhr beginnt das Turnier für Europameister Spanien mit dem Match gegen WM-Neuling Kap Verde. Toyota Vosinha spricht von einem historischen Moment und mit dem ersten WM-Auftritt will man Kap Verde stolz präsentieren, auch wenn man weiß, dass man es als Neuling bei der Weltmeisterschaft erst recht gegen Spanien schwer hat.
1: We know we are new in this tournament, but we will honor our country and our people.
0: Ab 18 Uhr Spanien Kap Verde, ab 21 Uhr spielt Belgien gegen Ägypten und ab Mitternacht Uruguay gegen Saudi-Arabien.

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1: Am Mikrofon ist Felix Schneider-Storm. Die Europäische Union startet formell den EU-Beitrittsprozess mit der Ukraine. Nach dem Ende der knapp zweijährigen Blockade durch Ungarn findet am Rande des EU-Außenministertreffens in Luxemburg die Eröffnung der Verhandlungen statt. Aus Brüssel, Tim Kuppel.
2: Ein symbolischer Startschuss. Ungarn gibt endlich grünes Licht. Nach intensiven Verhandlungen mit Kiew sei es gelungen, die Rechte zum Schutz der ungarischen Minderheit in der Ukraine zu sichern, begründet die neue ungarische Außenministerin Anita Orban.
3: After intensive weeks of negotiations.
2: Beitrittsverhandlungen trotz Ukraine-Kriegs und trotz grassierender Korruption. Kein Widerspruch, sagt dazu Außenministerin Beate Meindl-Reisinger NEOS.
3: Weil natürlich diese Beitrittsverhandlungen genau dazu da sind, diese Fragen zu lösen.
2: Von einem besonderen Tag für die Ukraine spricht Deutschlands Außenminister Johann Wadephul.
4: Wer nicht anfängt, der kommt zu keinem Ergebnis.
2: Das heute eröffnete Verhandlungskapitel umfasst Justiz und Grundrechte. Realistisch ist ein EU-Beitritt der Ukraine laut Experten frühestens in 10 Jahren.
1: Frankreichs Präsident Emmanuel Macron reagiert verärgert auf die jüngste Zolldrohung von US-Präsident Donald Trump. So läuft das nicht, sagt er in einem Interview mit dem französischen Fernsehen kurz vor Beginn des G7-Gipfels in Evian. Trump hatte mit einem 100% Zoll auf Wein und Champagner aus Frankreich gedroht, sollte Paris seine Digitalsteuer auf große Technologiekonzerne nicht zurücknehmen. Einem Grazer Internisten wird vorgeworfen, über Jahre heimlich intime Fotos von Patientinnen aufgenommen und Untersuchungen vorgenommen zu haben, die nicht notwendig gewesen wären. Persönlich konnte der Beschuldigte aber noch nicht befragt werden. Bisher gab es nur eine Stellungnahme seines Anwalts. Katrin Fitzko berichtet.
5: Vom Beschuldigten fehlt derzeit jede Spur, sagt Fritz Grundnick, Sprecher der Landespolizeidirektion Steiermark.
6: Wo sich der Beschuldigte zurzeit aufhält, das wissen wir nicht. Wir haben versucht, Kontakt mit ihm aufzunehmen, aber über seinen Anwalt wurde das abgeblockt, beziehungsweise müssen jetzt auch internationale Erhebungsersuchen gestellt werden.
5: Generell wird in diesem Fall international ermittelt. Die Kriminalisten des Bereichs Sittlichkeitsdelikte im LKH sind dabei federführend. Der erste Hinweis kam übrigens nicht von einem mutmaßlichen österreichischen Opfer, sondern aus dem Ausland zu Grundnick.
6: Nach derzeitigem Ermittlungsstand dürfte der Arzt auch im Ausland seine Ordination betrieben haben.
5: Daraufhin haben die Ermittler bei einer Hausdurchsuchung in Graz enorme Mengen an einschlägigen Fotos und Videos gefunden, die jetzt aber erst ausgewertet werden müssen.
1: Die britische BBC streicht hunderte Stellen in ihrer Nachrichtenredaktion. Wie die Financial Times berichtet, handelt es sich um den ersten Schritt eines umfassenden Personalabbaus. Die Abteilungen wurden angewiesen, ihre Kosten um etwa ein Zehntel zu senken. Insgesamt dürften rund 2000 Arbeitsplätze wegfallen. In der Nachrichtenredaktion arbeitet etwa ein Viertel der 20.000 BBC-Beschäftigten. Das waren die Nachrichten mit Felix Schneider-Storm. Zum Wetter.
7: Größtenteils überwiegt in den nächsten Stunden der Sonnenschein. Da und dort ziehen aber noch etwas mehr Wolken durch. Und in Kärnten, der südlichen Steiermark und im Süd- und Mittelburgenland sind vorerst noch einzelne Regenschauer und Gewitter dabei. In Bernstein hat es auch nur 16 Grad, 26 sind es dagegen in Feldkirch und Lienz. Und vielerorts bläst lebhafter bis kräftiger Westwind. Morgen dann zunächst oft sonnig, von Westen her allmählich Wolken und am Nachmittag besonders im Bergland stellenweise Regenschauer. Windig bei 20 bis 28 Grad. So viel zum Wetter mit Jörg Stibor.
8: 16.03 Uhr, der Radio Burgenland Verkehrsservice. Im Burgenland geht es langsamer voran auf der B50 bei Pandorf und immer wieder Verzögerungen gibt es auch in der Eisenstädter Innenstadt bzw. bei den Stadtein- und Ausfahrten. In Wien staut es mit einer halben Stunde Zeitverlust auf der Tangente Richtung Kagran zwischen Hansungkurve und dem Knoten Kaisermühlen. Und 10 Minuten verlieren Sie am inneren Währinger Gürtel ab dem AKH.
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8: Ja, und es müssen im Sommer nicht immer Sonne, Strand, Meer, viele Leute sein. Man kann auch in absoluter Abgeschiedenheit und mit ganz viel Ruhe in einem riesigen Schloss in Irland sitzen, umgeben von viel Natur und Katzen. So wie sie diesen Traum lebt. Enya, die irische Pop-Elfe, genießt ihr Leben lieber so. Auch schön. Uns bringt es jetzt Entspannung an diesem ersten Arbeitstag der Woche mit dem Orinoco Flow.

0: Bobby Hebb, Sunny auf Radio Burgenland. Und das ist kein leichter Stoff. Es geht um Intrige, um Mord. Bei solchen düsteren Themen, bei so viel Drama, die eine Oper ja ausmacht, erwartet man eher nicht, dass auch Kinder auf der Bühne mitwirken. Aber so ist es. Heuer bei Tosca im Steinbruch in St. Margarethen.
1: Es ist Action und Nervenkitzel ab und zu.
2: Ich bin das eigentlich gewohnt, weil ich mag auch so grusigere Stücke und ich finde Tosca auch ein sehr spannendes Stück.
0: Puccini hat für Tosca also auch einen Kinderchor vorgesehen. Bei der allerersten Chorprobe im Steinbruch ist Bettina Treiber für uns dabei und neben dem Erwachsenenchor singen mittendrin auch die Gumpoldskirchner Spatzen.
3: Schon bei der Probe ist es eine beeindruckende Szene. In einer Kirche aus weißem Marmor stehen 100 Menschen, darunter 15 Kinder in der vordersten Reihe.
1: Also wir sind die Ministranten.
3: Diese Kirchenszene mit Priestern und Nonnen wird durch die Kinder noch realistischer. Es sind Kinder zwischen 9 und 17 Jahre alt, die bei den Gumpoldskirchner Spatzen singen.
4: Mir gefällt am Singen auch, dass durch Musik Menschen zusammenkommen.
5: Es kann natürlich manchmal anstrengend sein, aber ich finde es generell sehr spannend, also mich fasziniert Musik.
2: Also ich mag es sehr gerne, weil ich auch sehr hoch singe und die Lieder, die wir auch singen, die sind auch sehr schön.
3: Teilweise kennen die Kinder schon die Oper Tosca.
5: Tosca für mich ist generell eher ein leichtes Stück. Ich habe es aber auch schon vor 7 Jahren mal gesungen, als ich noch ganz klein war.
3: Zum allerersten Mal sind sie allerdings in St. Margarethen im Steinbruch.
1: Die Kulisse ist wunderschön, sehr nette Menschen und es ist wunderschön einfach.
3: Die jungen Sängerinnen und Sänger proben 5 Stunden in der Woche. Hinzu kommen diesen Sommer die Opernauftritte.
4: Wenn ich singe, dann probiere ich immer vollkommen da zu sein, aber danach bin ich oft so müde, dass ich danach schon sehr schnell einschlafe, wenn ich wieder zu Hause bin.
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0: Die Stranglers, Always the Sun, am Montagnachmittag, es ist genau 16:30.
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2: Mit Christopher Iwanschitz. Die ÖVP hat heute in der Causa Pflegeheim Rudersdorf ein Ultimatum an SPÖ-Soziallandesrat Leonhard Schneemann gestellt. Bis nächsten Montag solle Schneemann einen Fragenkatalog beantworten, sonst würden Konsequenzen drohen, so ÖVP-Klubobmann Bernd Strobel. Die Einzelheiten hat Martin Ganster.
3: Während von der FPÖ in der Causa weiterhin nichts zu hören ist, immerhin saß die Betreiberin des Pflegeheims Rudersdorf, Petra Wagner, für die Freiheitlichen im Nationalrat, erneuert die ÖVP auch diese Woche ihre Vorwürfe und spricht offen von Machtmissbrauch. ÖVP-Klubobmann Bernd Strobel stellt SPÖ-Soziallandesrat Leonhard Schneemann ein Ultimatum. Innerhalb von 7 Tagen müsse Schneemann einen Fragenkatalog beantworten. Etwa, warum das Land das Pflegeheim Rudersdorf erwerben wollte oder welche konkreten Beanstandungen in den vergangenen Jahren dokumentiert wurden. Sollte Schneemann nicht liefern, würden Konsequenzen drohen.
4: Dazu wird es dann nächste Woche um dieselbe Zeit eine Clubsitzung geben hier und wir werden die weiteren Konsequenzen beraten. Es wird sicherlich Konsequenzen geben.
3: Auch eine Sachverhaltsdarstellung bei der Staatsanwaltschaft sei vorstellbar. In erster Linie gehe es aber um politische Verantwortung, so Strobel. Die habe man wahrgenommen, so die Reaktion aus dem Büro von Landesrat Schneemann. Und weiter, dass die ÖVP nicht die lückenlose Aufklärung in den Mittelpunkt stellt, sondern reflexartig die Betreiberin verteidigt und das Land angreift, spreche für sich. Die Staatsanwaltschaft Eisenstadt bestätigt auf ORF-Anfrage heute, dass nach der Anzeige des Landes gegen die Betreiberin des Pflegeheims Ermittlungen gegen sie wegen Verdacht des Betrugs eingeleitet wurden.
2: Österreichweit hat es im Vorjahr außerhalb von Wien nur 3 Bezirke ohne tödlichen Verkehrsunfall gegeben. Wie eine aktuelle VCÖ-Analyse zeigt, gehört dazu auch der Bezirk Güssing. Insgesamt kamen im Burgenland im Vorjahr 20 Menschen im Straßenverkehr ums Leben. Die meisten Toten im Burgenland hat es in Neusiedl gegeben. Und damit noch zum Sport. Im Rahmen einer Pressekonferenz ist heute das Teilnehmerfeld für das international bedeutendste Leichtathletik-Event in Österreich bekannt gegeben worden, für das Austrian Open in Eisenstadt. Großer Star der Veranstaltung im Juli wird der 100-Meter-Sprinter aus Italien Marcel Jacobs sein, Olympiasieger von Tokio 2021, Eventorganisator Rolf Meixner zu Jacobs.
5: Marcel Jacobs wird schon am 29. anreisen, er wird 3 Tage in Eisenstadt sein. Er freut sich schon sehr darauf, aber das Entscheidende war, dass das Raiffeisen Austrian Open einfach so schnelle Zeiten liefert, dass wir statistisch mit plus 0,12 Sekunden schneller sind als alle anderen Meetings. Und das freut natürlich jeden Athleten der Welt, wenn er einfach irgendwo nur schneller laufen kann, als er schon laufen kann. Und er ist immer ein Europarekord heute mit 89.
2: Sagt Rolf Meixner. Insgesamt werden 4 Olympiasieger und auch zahlreiche EM- und WM-Medaillengewinner in Eisenstadt am Start sein. Unter anderem Österreichs Diskusass Lukas Weiß-Heidinger. Das Austrian Open steigt am 1. Juli. Und jetzt zum Wetter.
0: Am Abend sind vor allem im Südburgenland noch Regenschauer möglich. In der Nacht klart es dann überall auf. Und der Wind wird auch schwächer. Die Werte sinken auf 14 bis 8 Grad. Jetzt messen wir noch 23 Grad in Bad Sauerbrunn, 20 Grad in Pilgersdorf und 19 Grad in Stegersbach. Morgen am Dienstag hat wieder die Sonne das Sagen. Die scheint von der Früh weg und wird zunächst nur von wenigen Wolken begleitet. Am Nachmittag werden die dann aber mehr. Kurze Schauer bleiben aber die Ausnahme. Die Höchstwerte liegen zwischen 23 und 27 Grad. 16.33 Uhr, der Radio Burgenland Verkehrsservice im Burgenland. Gibt es immer wieder Verzögerungen in der Eisenstädter Innenstadt bzw. bei den Stadtein- und Ausfahrten und auf der B50 bei Pandorf. Wien, Tangente Richtung Kagran zwischen Hansumkurve und Knoten Kaisermühlen verlieren Sie 20 Minuten. 10 Minuten länger dauert es am inneren Währinger Gürtel ab dem AKH. Und Niederösterreich, A4 Ostautobahn Richtung Wien ab dem Knoten Schwechat haben Sie ein Plus von 10 Minuten.
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0: Die 90er auf Radio Burgenland, die Rembrandts mit Just the Way It Is, Baby. Und der nächste Lieblingshit hat gleich eine doppelte Verbindung mit Hollywood. Nicht nur, dass er nach fast 40 Jahren durch den Marvel-Comicbuchfilm Deadpool einen riesen Hype erfahren hat, er wurde auch noch vom Onkel von Hollywood-Superstar Angelina Jolie geschrieben. Na bumm. Faktenlesen zum Angeben. Einer der Songs der 80er, hier ist Juice Newton mit Angel of the Morning.
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1: Willkommen zum Journal um 5. Das sind heute unsere Themen. Die Bundesländer wollen Verantwortung über Fachärztinnen und Fachärzte übernehmen. Nach erneutem Beschuss, russischem Beschuss, auf die Ukraine wurde auch das berühmte Höhlenkloster beschädigt. In einer Stunde startet Europameister Spanien gegen Kap Verde in die Fußball-Weltmeisterschaft. Aus dem Journalstudio begrüßt Sie Felix Schneider-Sturm. Österreich braucht Reformen, da sind sich alle einig. Wie die aussehen sollen, da gehen die Meinungen aber auseinander. Bis Juli hat der Bund versprochen, eine politische Einigung vorzulegen. Dafür braucht es aber auch die Bundesländer. Und die haben jetzt ein gemeinsames Positionspapier für den Bereich Gesundheit vorgelegt, mit einer Art Wunschliste. Die Länder wollen demnach die Verantwortung für den Bereich Fachärzte übernehmen. Viktoria Waldager berichtet.
2: Ein Termin bei der Augenärztin oder beim Gynäkologen ist oft Mangelware. Die Wartezeiten sind lang, zahlreiche Kassenstellen sind unbesetzt. Viele Menschen weichen deshalb auf Krankenhäuser aus. Zum Problem der Länder, wie Tirols Gesundheitslandesrätin Cornelia Hagele von der ÖVP sagt. Sie nennt als Beispiel die Gynäkologie.
3: Was sollen denn die Frauen tun? Die gehen natürlich in ein Krankenhaus.
2: Das kostet dann die Bundesländer mehr Geld, denn die Finanzierung der Krankenhäuser liegt bei ihnen. Deshalb wollen die Länder jetzt die Verantwortung für Fachärzte übernehmen, inklusive Gelder und Organisation, sagt auch der Wiener Gesundheitslandesrat Peter Hacker von der SPÖ.
4: Wir wollen einfach, dass die Versorgung für die Bevölkerung gesichert ist.
2: Das Gesundheitsministerium begrüßt die Einigung der Bundesländer. Die Forderung nach mehr Verantwortung wollte man dort aber nicht kommentieren.
1: Die US-iranische Einigung über eine Waffenruhe und weitere Annäherungsversuche in Richtung dauerhaften Frieden dominiert den G7-Gipfel, der heute im französischen Evian beginnt. Vor kurzem ist auch US-Präsident Trump in Europa gelandet. Das Gastgeberland Frankreich hat bereits angekündigt, eine Militärmission für die Sicherung der Straße von Hormuz zu unterstützen. Man könne schnell handeln, Flugzeuge, Fregatten und Minenräumer schicken, um den Transport über die wichtige Meeresenge wieder gewährleisten zu können. Russland hat wieder heftige Angriffe auf ukrainische Städte unternommen. Hunderte Raketen und Drohnen wurden abgefeuert. Hauptziele waren die Hauptstadt Kiew und Charkiw. 11 Menschen wurden getötet, Dutzende verletzt. Beschädigt wurde auch dabei die Uspenski-Kathedrale auf dem Gelände des berühmten Höhlenklosters in Kiew. Hartmut Fiedler berichtet.
5: Dichter Rauch steht über der Kathedrale im Zentrum Kiews am Fluss Dnipro. Die Feuerwehr tut, was sie kann, um den Schaden an den Sakralbauten gering zu halten. Auf dem ausgedehnten Areal des Höhlenklosters, das auf die Mitte des 11. Jahrhunderts zurückgeht und als eines der Zentren der Orthodoxie gilt, stehen mehrere Kirchen, darunter die Uspenski-Kathedrale, auch als Maria-Himmelfahrtskirche bekannt. Sie gehört zum Weltkulturerbe. Der ukrainische Präsident selbst kommt am Vormittag und besichtigt die Zerstörung auf dem Dach, vorgerufen angeblich durch eine russische Drohne. Russland selbst bestreitet das und gibt der ukrainischen Raketenabwehr die Schuld.
1: Seit heute können 5 Volksbegehren unterschrieben werden. Eine Initiative fordert den Karfreitag als Feiertag. Verlangt wird weiters eine Wahlpflicht für Nationalrats- und Bundespräsidentenwahlen, mehr Personal bei der Polizei und gratis Verhütung. Außerdem soll im Parlament elektronisch abgestimmt werden. Die Eintragungswoche endet am 22. Juni. Erreicht eine Initiative 100.000 Unterschriften, muss sie im Nationalrat behandelt werden. Bei der Fußball-Weltmeisterschaft startet in einer knappen Stunde der Europameister Spanien ins Turnier. Sowohl gegen den WM-Neuling Kap Verde als auch für den WM-Titel ist Spanien in der Favoritenrolle. Martin Lang.
6: Seit Jahrzehnten ist kein Real Madrid-Star in Spaniens Kader, aber dafür ist Barcelona-Jungstar Lamine Yamal zumindest fit geworden. Aber dass man auf der Liste der Turnierfavoriten steht, weiß Real Sociedad-Star Mikel Oyarzabal. Auf dem Platz hilft uns das aber alles nichts. Keine Liste bringt uns ins Finale. Spaniens Gegner Kap Verde ist WM-Neuling und hat nur Spieler, die außerhalb der kapverdischen Inseln engagiert sind. Torhüter Vucinha spricht von einem historischen Moment und dass man mit dem Auftritt die Kap Verde stolz präsentieren möchte, auch wenn man es als WM-Neuling nicht leicht haben wird. Ab 18 Uhr Spanien, Kap Verde, ab 21 Uhr Belgien, Ägypten und ab Mitternacht heute Uruguay gegen Saudi-Arabien.
1: Berichtet Martin Lang aus den USA. Das war das Journal um 5 mit Felix Schneider-Storm. Zum Wetter.
7: In den meisten Regionen ging der Nachmittag sonnig und sehr windig aus. Da und dort ziehen aber noch etwas mehr Wolken durch. Und in Kärnten, der südlichen Steiermark und im Süd- und Mittelburgenland sind vorerst noch einzelne Regenschauer und Gewitter dabei. In der Nacht lässt der Wind nach und es wird sehr frisch. Morgen scheint dann zunächst oft die Sonne. Von Westen her ziehen aber nach und nach Wolken auf und am Nachmittag bilden sich besonders im Bergland stellenweise Regenschauer. Teilweise wieder lebhafter Westwind und wärmer als heute mit 20 bis 28 Grad. So viel zum Wetter mit Jörg Stibor.
8: 17.05 Uhr, der Radio Burgenland Verkehrsservice. Stau momentan in der Eisenstädter Innenstadt und bei den Stadtein- und Ausfahrten gibt es immer wieder Verzögerungen. B50 bei Pandorf und auf der B16 Richtung Schopron ab Siegendorf. Wien, Tangente Richtung Kagran zwischen der Hansungkurve und dem Knoten Kaisermühlen verlieren Sie 20 Minuten. Und Richtung Graz dauert es 10 Minuten länger im Nachmittagsverkehr zwischen Stadlau und St. Marx. Ein Plus von 10 Minuten haben Sie in Wien auch am inneren Währinger Gürtel ab dem AKH. Und 10 Minuten länger dauert es auch in Niederösterreich auf der A4 der Ostautobahn stadteinwärts ab dem Knoten Schwechat.
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8: Und jetzt auch mit dem Mann, der vor kurzem auf der Hochzeit von Popstar Dua Lipa die musikalische Mitternachtseinlage war. Niemand geringerer als Sir Elton John. Singt jetzt aber wieder für uns alle. I don't wanna go on with you like that. Ich bin Julia Paus, wünsche einen schönen Nachmittag am Montag.

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0: Phil Collins, You'll Be In My Heart auf Radio Burgenland. Und es war eine schockierende Nachricht im Jänner. Am Grenzübergang Nickelsdorf wurde ein totes Baby gefunden. Seitdem ermittelt die Polizei auf Hochtouren. Jetzt gibt's Neuigkeiten. Thomas Brunner.
1: Ein weiterer Verdächtiger wurde verhaftet, ein 26-jähriger Rumäne. Er und vier weitere Verdächtige sitzen in Eisenstadt in Untersuchungshaft. Alle Details zu diesem schockierenden Fall, die gibt's in Burgenland heute. Und Julia, auch viele Wochen nach dem Eurovision Song Contest gibt's noch viel Euphorie. So viel, dass die Musikmittelschule Großpetersdorf die besten Songs noch einmal auf die Bühne bringt. Zu hören und natürlich zu sehen, 19 Uhr, ORF 2.

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0: Go Your Own Way. Fleetwood Mac am Weg in Richtung Feierabend. Es ist genau 5:30.
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2: Mit Christopher Iwanschitz. Die Staatsanwaltschaft Eisenstadt hat Ermittlungen gegen das Pflegeheim Rudersdorf wegen möglichen Betrugs aufgenommen. Das Land hat die Heimbetreiberin Petra Wagner angezeigt und wirft ihr Unregelmäßigkeiten bei Personalabrechnungen und Immobilien vor. Die Betreiberin weist gegenüber dem ORF Burgenland jetzt aber alles zurück, alle Vorwürfe zurück. Die Tagsatzvereinbarungen mit dem Heim wurde durch das Land bereits per 31. Juli aufgekündigt, da das Vertrauen verloren gegangen sei, sagt Wagner. Dennoch wurde heute von Seiten des Landes eine Anfrage für einen Langzeitpflegeplatz an sie gestellt, behauptet die Heimbetreiberin. Bei der größten Weinprämierung des Landes wird heuer die rot-goldene Traube bereits zum 5. Mal vergeben. Im August ermittelt dann eine Fachjury die Finalisten. Die Einreichfrist läuft bereits. Thomas Brunner.
3: Bis Ende Juni können Burgenlands Winzer ihre edlen Tropfen noch einreichen für die 5. Ausgabe der rot-goldenen Traube. Mittlerweile der wichtigste Weinewort des Landes. 800 Weine wurden im vergangenen Jahr eingereicht. Weinburgenland-Obmann Herbert Oschep geht heuer von einem neuerlichen Rekord aus. Die Verkostung selbst findet in 10 verschiedenen Kategorien statt. Eine Jury bestehend aus Sommeliers und Weinakademikern bewertet dann die eingereichten Weine nach einem internationalen 100-Punkte-Schema. Verliehen wird die rot-goldene Traube dann wieder im Cello in Oslib im Oktober.
2: Und damit wieder einmal zur Fußball-WM. Es geht Schlag auf Schlag. Nach dem Kantersieg der Deutschen gestern steigen heute die nächsten Top-Teams aus Europa ins Turniergeschehen ein, nämlich Spanien und Belgien. Michael Gutmann.
4: Spanien ist regierender Europameister und wird von Experten auch als einer der heißesten Titelkandidaten gehandelt. Heute spielen die Spanier ab 18 Uhr gegen den krassen Außenseiter Kap Verde. Belgien hat einen Umbruch hinter sich. Einige Allstars wie De Bruyne, Lukaku und Courtois sind aber weiter Stützen des Teams. Belgien trifft um 21 Uhr auf Ägypten. Die weiteren Spiele des Abends und der Nacht sind aus der Spanien-Gruppe Saudi-Arabien gegen Uruguay und aus der Belgien-Gruppe Iran gegen Neuseeland. Die Iraner sind bereits am Tag vor dem Spiel in Los Angeles in den USA angekommen. Für Österreich wird es langsam ernst. Mittwoch früh steigt das erste WM-Spiel gegen Jordanien. Teamspieler Xaver Schlager zeigt Respekt vor dem WM-Neuling.
5: Ich schätze mal, dass sie jetzt nicht vorne hoch komplett attackieren werden, 90 Minuten, sondern schon, dass wir wahrscheinlich den Ball eher haben. Und deswegen, das sind die schwierigen Spiele, weil der Gegner wartet nur auf deine Fehler und du darfst eigentlich keine Fehler erlauben. Und deswegen ist, glaube ich, ganz wichtig, dass wir Ruhe bewahren.
4: Die Österreicher bestreiten heute um 20.30 Uhr das Abschlusstraining. Dann geht's zum Spielort nach Santa Clara nahe San Francisco.
2: Und bei uns geht es jetzt weiter mit dem Blick aufs Wetter.
0: In den nächsten Stunden kann es vor allem im Südburgenland noch ein paar Regenschauer geben. In der Nacht bleibt es dann aber trocken und es klart auf. Bei wieder schwachem Wind gibt es Werte zwischen 8 und 14 Grad. Jetzt messen wir noch 19 Grad in Oberwart, 21 in Neckenmarkt und 23 Grad in Golz. Morgen am Dienstag wird es dann warm und überwiegend sonnig. Von der Früh weg ist es schön. Erst ab Mittag werden die Wolken langsam mehr. Aus aktueller Sicht bleibt es aber trocken, bei Werten von maximal 27 Grad. 17.34 Uhr, der Radio Burgenland Verkehrsservice, A2 Südautobahn Richtung Klagenfurt. Zwischen Pingau und Pinkerfeld ist wegen Bauarbeiten bis morgen früh nur der Pannenstreifen frei. Wien, Tangente Richtung Kagran, zwischen Hans und Kurve bis zum Knoten Kaisermühlen. 15 Minuten mehr Fahrzeit im Nachmittagsverkehr und ein Plus von 10 Minuten haben Sie noch am inneren Währinger Gürtel ab dem AKH.
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0: Schwesterherz auf Radio Burgenland. 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
1: Im Studio Andreas Lechner. Das Sparbudget der Regierung trifft auch das österreichische Bundesheer massiv. Zwar hält Verteidigungsministerin Claudia Tanner von der ÖVP offiziell weiterhin an der Vorgabe fest, dass 2% des Bruttoinlandsprodukts der Landesverteidigung dienen sollen. Tatsächlich ist dieses Ziel aber in weite Ferne gerückt, wie Peter Daser berichtet.
2: Im Bundesfinanzrahmen für die kommenden Jahre sind die 2% nicht sichtbar, so drückt es Finanzminister Markus Marterbauer aus. Gemeint sind jene 2% des Bruttoinlandsprodukts, die eigentlich ab 2032 der Landesverteidigung dienen sollen. Tatsächlich fehlen laut dem neuesten Landesverteidigungsbericht bis dahin 12,5 Milliarden Euro. Damit verzögert sich der Wiederaufbau der Landesverteidigung, so können etwa neue Schützenpanzer vorerst nicht gekauft werden. Gesichert sei dagegen der Kauf der Leonardo-Trainingsjets und von Abwehrwaffen gegen Drohnen und Raketen bis 50 Kilometer Reichweite. Die Kosten für neue Abfangjäger oder für einen längeren Wehrdienst sind derzeit im Budget gar nicht eingerechnet.
1: Die USA und der Iran haben ihr Rahmenabkommen für eine Friedenslösung offenbar elektronisch unterzeichnet. Das hat ein hochrangiger US-Vertreter vor kurzem in Washington mitgeteilt. Eine Bestätigung aus Teheran gibt es bislang nicht. Nach wochenlangen Verhandlungen haben sich die USA und der Iran gestern Sonntag auf das Abkommen verständigt. Über den genauen Inhalt ist bisher aber kaum etwas durchgesickert. Die EU-Außenminister haben neue Sanktionen gegen Unternehmen und Personen von Russlands Rüstungsindustrie sowie mit Verbindungen zur sogenannten Schattenflotte beschlossen. Mit den Strafmaßnahmen soll der Druck auf Russland erhöht werden, sagt EU-Außenbeauftragte Kaja Kallas. Allein bisher hätten die westlichen Sanktionen Russland bereits rund 1 bis 1,3 Billionen Euro gekostet, so Kallas weiter. Neue Details gibt es im Fall jenes Grazer Internisten, gegen den wegen schwerer Missbrauchsvorwürfe ermittelt wird. Die Staatsanwaltschaft bestätigt nun, dass zumindest eines der bekannten Opfer zum Tatzeitpunkt minderjährig gewesen sein soll. Außerdem gehen die Ermittler davon aus, dass es weitere Betroffene gibt. Birgit Zeisberger berichtet.
3: Die Ermittlungen gegen den Grazer Internisten laufen bereits seit Herbst vergangenen Jahres. Ausgelöst wurden sie durch ein Rechtshilfeersuchen aus der Schweiz. Der Beschuldigte soll nämlich auch dort eine Praxis betreiben. Von dem Internisten fehlt aber zurzeit jede Spur, sagt der Pressesprecher des Landespolizeikommandos Fritz Grundnick.
4: Wir haben versucht, Kontakt mit ihm aufzunehmen, aber über seinen Anwalt wurde das abgeblockt, beziehungsweise müssen jetzt auch internationale Erhebungsersuchen gestellt werden.
3: Der über 60-Jährige soll über Jahre hinweg Patientinnen heimlich nackt gefilmt, sie teilweise auch sediert und sexuell missbraucht haben. 8 Opfer sollen es bisher sein. Die Polizei ruft weitere mögliche Betroffene auf, sich zu melden.
1: Das waren die Nachrichten mit Andreas Lechner. Das Wetter.
5: Auch mit den letzten Schauern und Gewittern im Bergland sowie im Süden ist es bald vorbei. Der Rest der Nacht verläuft trocken, oft klar und frisch, Tiefstwerte 4 bis 14 Grad. Morgen Dienstag gibt es zunächst überall ein paar Sonnenstunden, dann ziehen aber mit lebhaftem Westwind verbreitet ausgedehnte Wolkenfelder auf und die Sonne scheint nur noch zwischendurch. Am Nachmittag entstehen auch ein paar Regenschauer, zum Teil mit Blitz und Donner, die meisten im Bergland. Es wird eine Spur wärmer, die Temperaturen steigen auf 20 bis 28 Grad. So viel zum Wetter von Michael Mattern.
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1: Am Mikrofon ist Tom Brandenberger. Die USA und der Iran haben sich auf ein sofortiges Ende des Krieges im Iran geeinigt. Der pakistanische Regierungschef Sharif hat zwischen den USA und dem Iran vermittelt. Am Freitag wollen Vertreter der beiden Länder in der Schweiz einen Friedensvertrag unterschreiben. Der Präsident der USA, Donald Trump, hat gesagt, die Sperre für Schiffe in der Straße von Hormus wird auch beendet. Die Straße von Hormus ist ein wichtiger Weg im Meer für Schiffe. Auch der Krieg zwischen israelischen Soldaten und Hisbollah-Kämpfern im Libanon soll aufhören. Trotzdem haben heute israelische Soldaten wieder den Süden des Libanon angegriffen. Ab heute findet 3 Tage lang das G7-Treffen in Frankreich statt. Die G7-Länder sind 7 große Industrieländer, und zwar Deutschland, Frankreich, Italien, Japan, Kanada, Großbritannien und die USA. Die Regierungs- und Staatschefs dieser Länder beraten bei dem Treffen über aktuelle politische und wirtschaftliche Themen. Tausende Personen haben gegen das G7-Treffen in der Schweizer Stadt Genf protestiert. Genf ist ganz in der Nähe des G7-Treffens in Frankreich. Die Demonstranten protestieren auch gegen den Präsidenten der USA, Donald Trump, und gegen Militärstandorte der USA in Europa. Marius Borg-Heubü ist zu 4 Jahren Gefängnis verurteilt worden. Heubü ist der älteste Sohn der norwegischen Kronprinzessin Mette Marit. Er ist 29 Jahre alt. Marius Heubü soll 4 Frauen vergewaltigt haben, während sie geschlafen haben oder bewusstlos waren. Vor den Vergewaltigungen hat er Alkohol getrunken und Drogen genommen. Der 29-Jährige soll auch mehrere ehemalige Freundinnen misshandelt haben. Das waren Nachrichten in einfacher Sprache. Redaktion Christine Meyer-Bohusch und Lorenz Lohr.
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1: Im Studio Andreas Lechner. Die Sparmaßnahmen der Bundesregierung treffen auch die Justiz. Gespart wird aber nicht nur bei den seit langem geforderten neuen Planstellen, sondern auch bei der Bewährungshilfe. Der Verein Neustart, der für die Bewährungshilfe zuständig ist, bekommt um 2,4 Millionen Euro weniger Geld. Justizministerin Anna Sporrer von der SPÖ bestätigt die Einsparungen. Die Qualität der Bewährungshilfe werde dennoch erhalten bleiben, berichtet Beate Tomasovic.
2: Eine Kürzung der Mittel für die Bewährungshilfe solle nicht dazu führen, dass mehr Menschen länger im Gefängnis bleiben müssen, sagt Justizministerin Anna Sporrer.
3: Wir wollen natürlich die Haftanstalten entlasten. Wir wollen vor allem eine kurzfristige Entlassung von kurzen Haftstrafen, also Insassen, die zu kurzen Haftstrafen verurteilt worden sind, bewirken als Einmalmaßnahme.
2: Resozialisierungsmaßnahmen sollen schon in der Haft passieren und so können Insassen, die nur eine kurze Haftstrafe verbüßen, ohne weitere Bewährungshilfe rasch aus dem Gefängnis entlassen werden. Kritik gibt es am fehlenden Personal in der Justiz. Die Verfahren werden umfangreicher, der Arbeitsaufwand größer. Nur das zusätzliche Personal fehle, heißt es heute von den Oberlandesgerichten. Die Justizministerin will intern umschichten und KI verstärkt einsetzen.
1: Die EU-Mitgliedstaaten haben sich nun wie erwartet auf die neuen Rechte für Fluggäste geeinigt. So dürfen etwa Familien künftig im Flugzeug kostenlos Sitzplätze nebeneinander reservieren und die Ticketpreise müssen klar angezeigt werden. Diese Vereinbarung wird die Rechte von Fluggästen stärken und mehr Transparenz schaffen, hieß es von Seiten der EU. In Ungarn haben die Abgeordneten mit großer Mehrheit für eine Begrenzung der Amtszeit des ungarischen Regierungschefs auf höchstens 8 Jahre gestimmt. Nach ungarischem Recht kann eine solche Maßnahme mit einer Zweidrittelmehrheit verabschiedet werden, ohne dass ein Referendum nötig ist. Auf der Tangente in Wien stehen nun weitere Arbeiten für die Generalsanierung des Knotens Prater an. Mehrere Auf- und Abfahrten müssen deswegen diese Woche in der Nacht gesperrt werden. Das erste Mal schon heute Nacht. Evelyn Kania mit den Einzelheiten.
4: Die Sperren beginnen immer um 22 Uhr und dauern bis 5 Uhr früh. In der Nacht von heute auf morgen gesperrt sind 2 Tangentenabfahrten, in Fahrtrichtung Süden die Abfahrt auf die A4 nach Nickelsdorf und in Fahrtrichtung Norden die Abfahrt auf die A4 stadteinwärts. In der Nacht von morgen Dienstag auf Mittwoch ist dann Richtung Süden die Tangentenabfahrt auf die A4 stadteinwärts betroffen. Umgeleitet wird bei all diesen Sperren über die Anschlussstelle St. Marx. In der Nacht von Donnerstag auf Freitag wird schließlich eine Tangentenauffahrt gesperrt, und zwar die von der Stadionbrücke kommend in Fahrtrichtung Süden. Hier wird über die Anschlussstelle Handelskai umgeleitet. Die Generalsanierung der Tangente beim Knoten Prater soll heuer im Sommer abgeschlossen werden.
1: Und bei der Fußball-Weltmeisterschaft in Amerika bahnt sich eine Überraschung an. Kurz vor dem Schlusspfiff steht es zwischen Spanien und WM-Neuling Kap Verde noch 0:0. Das waren die Nachrichten mit Andreas Lechner. Das Wetter.
5: Die letzten Schauer und Gewitter im Bergland und im Süden klingen ab. Der Rest der Nacht verläuft trocken und oft klar. Der Wind lässt nach und es wird ziemlich frisch. Die Temperaturen sinken auf 14 bis 4 Grad. Der Dienstag beginnt meist sonnig. Im Laufe des Tages ziehen morgen aber verbreitet ausgedehnte Wolkenfelder auf und dann zeigt sich die Sonne nur noch zwischendurch. Am Nachmittag bilden sich außerdem einzelne Schauer, die gewittrig sein können, und zwar vor allem im Bergland. Bei teils wieder lebhaftem Westwind wird es wärmer. Höchstwerte 20 bis 28 Grad. So viel zum Wetter von Michael Mattern.
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1: Also von den 1930er Jahren, da war ich ja ein Kind, aber es sind noch ganz kleine Erinnerungen da. Da waren die drei Roma-Häuschen und die Kinder sind halt also nicht weit von unserem Haus, also wo der See beginnt, sind sie halt auf der Wiese auch herumgelaufen, wie viele andere Kinder. Ja, aber sonst habe ich von den Kindern nicht viel Erinnerungen. Nach 1938, also haben wir sie nicht mehr gesehen. Auch an die Häuschen kann ich mich nachher nicht mehr erinnern.
2: Was können Sie mir sonst noch erzählen über die Roma hier in Rust?
1: Na ja, meine Eltern waren ja Weinbauern und es gab zum Beispiel 1934, 1937 eine sehr, sehr gute Ernte in Bezug auf die Qualität. Und da haben sie wieder gerufen, diese Roma-Frau aus St. Margarethen, weil sie sehr fleißig im Mithelfen war. Sie ist ein paar Mal in den 30er Jahren bei meinen Eltern gewesen.

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1: Die Familie Hodosch hat zumindest seit dem Beginn der 30er Jahre in Rust gelebt. Es waren Eltern und insgesamt drei Söhne, die mit ihren Familien da in Rust gelebt haben. Das war der Josef, der Gustav und der Matthias Hodosch. Der Vater ist dann schon in den 30er Jahren verstorben, aber die Mutter, Deka, hat auch bis 1941 mit ihren drei Söhnen und Familien da in Rust gelebt. Und die waren zuerst unten am See, haben sie einfache Hütten gehabt und sie haben sie halt mit so Tagelöhnerarbeiten, haben sie über Wasser gehalten, haben auch bei der Lese mitgearbeitet oder sie haben dann irgendwo Jobs gehabt, die sie dann nach Lackenbach oder Ritzing geführt haben. Ich glaube, die waren ziemlich vernetzt im Burgenland. Im Jahr 38 war es so, dass die deutsche Wehrmacht den Platz, wo diese Roma-Familie gewohnt hat, beansprucht hat. Und sie mussten übersiedeln und es wurde ihnen ein Platz in der Stadtwassergasse dann zur Verfügung gestellt, wo diese Hütten hin transferiert worden sind. Und die Familie hat dann dort gewohnt. Der Matthias Hodosch ist dann gemustert worden und auch zur Reserve der Wehrmacht einberufen worden. Ein anderer ist verhaftet worden und in

KZ Dachau gekommen und dort verstorben. Für die Familie ist es immer schwieriger geworden in Russland. Und im Jahr 1941 sind diejenigen, die zu dem Zeitpunkt noch in Rust waren, dann nach Lackenbach gekommen. Und von der Familie Hodosch wissen wir, kennen wir keinen einzigen, der zurückgekommen wäre.

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1: Der Gedenkort, der hier schon vorhanden ist, für die gefallenen und vermissten Soldaten aus dem Ersten und Zweiten Weltkrieg, soll erweitert werden. Der soll integriert werden in einen Gedenkort für die Opfer der NS-Zeit und die Opfer nach dem Einmarsch der Roten Armee 1945 und 1946. Also ist ein integrativer Gedenkort geplant. 2021 habe ich endlich einige Menschen in Rust gefunden, die sich ebenso für dieses Thema interessieren und die das ebenso wichtig finden. Und jetzt die Motivation für mich ist, das Wissen zu haben, dass es so viele Menschen gegeben hat in Rust, die Teil unserer Gemeinschaft da waren und unter einer Gewaltherrschaft unrechtmäßig mit ganz schweren Gewaltverbrechen auch an ihrem Körper, an der Psyche ermordet worden sind. Und diesen Menschen keinen Platz zu geben in Rust, das ist für mich nicht vertretbar. Ich finde, diese Menschen waren ein Teil unserer Gesellschaft und sie gehören in unsere Mitte. Wir möchten haben, dass die Gesinnung von damals nicht siegen kann. Diese Menschen auszulöschen, sie unsichtbar zu machen, sie zu entmenschlichen, sondern wir wollen sie in unsere Mitte holen, ins Zentrum von Rust und zu sagen, ja, es war ein Teil von Rust und ihr seid es noch immer, wir vergessen nicht. Der Konradplatz ist schon immer der Ort, an dem Rust offiziell gedacht hat, offizielle Anlässe gefeiert hat und es gibt hier schon einen Gedenkort für die Opfer des Ersten und Zweiten Weltkrieges, für die Soldaten und für die vermissten Soldaten. Und es ist daher eigentlich nur logisch, diesen Gedenkort zu erweitern mit den anderen Rusterinnen und Ruster, die in den Kriegen ermordet worden sind. Für uns als Gedenkinitiative ist es sehr wichtig, dass die politischen Vertreterinnen und Vertreter hinter diesem Gedenkort stehen. Es muss eine ganz klare Haltung zu diesem, offizielle Haltung zu diesem Gedenkort geben. Wir dachten, dass es diese Haltung gibt, weil ja die Ausschreibung gemeinsam mit der Stadtgemeinde erfolgt ist, die künstlerische Ausschreibung. Nun gibt es diese Klarheit nicht mehr und deswegen wir finden, der Bürgermeister müsste das in die Gemeinderatssitzung einbringen. Und hier gibt es nicht mehr die Sicherheit, dass der Bürgermeister hinter dem Projekt steht.
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2: Wir haben gespürt, dass der Bürgermeister nicht mehr hinter diesem Projekt steht. Er hat das ja auch öffentlich gesagt bei der Präsentation. Ich habe daraufhin noch einmal ein Gespräch mit ihm geführt. Dabei hat er gesagt, schau, es gibt leise Stimmen, die dagegen sind. Er hat mir nicht wirklich ein Argument gesagt. Er hat diese leisen Stimmen zum Anlass genommen, den Standort nicht mehr hinter diesem Standort zu stehen, sondern einen anderen Standort ins Auge zu fassen, was für uns einfach nicht sinnvoll ist. Wir sind überzeugt, dass dieser Gedanke, ihr gehört zu uns, wichtig ist und er ist zentral für die Gedenkinitiative. Und wir sind nicht bereit, die Menschen wieder in verschiedene Gruppen zu unterteilen. Das ist ja gerade im Nationalsozialismus passiert, dass da die Juden und da die Roma und da das unwerte Leben und das ist alles getrennt worden und auseinandergeteilt und auch selektioniert. Und das möchten wir auf keinen Fall. Wir sind voll überzeugt, dass alle diese Menschen zu Rust gehören und dass alle einen Ort brauchen. Alle sind Opfer. Allen ist ihr Leben genommen worden.
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0: Altpensionisten, sondern die lebt. Ja, und die Begeisterung von eigenen Diskutanten, so wie bei der zum Beispiel Lea Wog aus Kärnten oder halt der Oskar Rupp, diese Begeisterung, die stimmt mich sehr positiv.
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2: Da ich auch selbst, einerseits, weil ich Slavistik studiere, mich auch sehr viel mit dem Thema befasse, andererseits momentan im kroatischen Zentrum im Büro arbeite, also einerseits mit dem Minderheitenwesen, andererseits mit der kroatischen Diaspora, mit der neuen kroatischen Diaspora sehr viel zu tun habe und auch einige Einblicke habe, habe ich mir gedacht, da kann ich einerseits was beitragen und wie gesagt auch viel Neues lernen. Also ich würde im Großen und Ganzen einmal zwei Aspekte hervorheben. Im ersten einmal, dass sich die Volksgruppen untereinander besser kennenlernen, Neues übereinander lernen und neue Perspektiven hören. Gerade eigentlich zur ungarischen Volksgruppe und zur Roma-Volksgruppe habe ich leider recht wenig gewusst und deswegen heute auch sehr viel Neues gelernt. Und ich hoffe, wir alle auch untereinander. Das finde ich eben gut, wenn eben die Volksgruppen aufeinander stoßen. Eine andere Sache, dass sowas dann natürlich auch Öffentlichkeitsarbeit ist, dass dann, egal wer sonst noch zuhört, ob es andere Volksgruppenmitglieder sind oder sonst wer, man hört etwas, man hört über Sachen, zu denen man sonst nicht so viel Kontakt hat und lernt was Neues und man bekommt irgendwie das Bewusstsein, oder das wäre das längere Ziel, schätze ich. Einerseits gibt es sehr viele Parallelen, aber es ist interessant, dass eben die Diskriminierung eben sehr unterschiedlich ist, was das angeht. Interessant fand ich bei der Vertreterin der Roma eben die ganze Situation. Es gibt quasi keinen Staat und man distanziert sich immer mehr davon, weil gerade bei dieser Volksgruppe leider die allermeisten Stigmata bestehen und nach wie vor noch Ausgrenzungen und sehr negative Vorteile bestehen. Und da auch dann viele auch von dieser Identität weggehen, was sehr schade ist. Und es dann auch nicht ein Kampf ums Überleben ist, sondern auch ein Kampf darum, wir wollen das sein, wir sind das, wir können auch stolz darauf sein, beziehungsweise wir müssen uns nicht dafür schämen. Und das war insofern am interessantesten, weil alle anderen Volksgruppen haben mehr oder minder einen großen Staat hinter sich, mit dem sie sich mehr oder weniger identifizieren können und ja, auch viel weniger Stigma da mit sich verbunden als jetzt die Roma.
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1: Zum Nachtjournal begrüßt Sie Andreas Lechner. Die Themen: Bei massiven russischen Angriffen auf die Ukraine ist auch das berühmte Höhlenkloster in Kiew getroffen worden. Die ÖBB müssen in den kommenden 2 Jahren 500 Millionen Euro einsparen. Und im Fall Jennifer Scharinger liegt nun die Mordanklage vor. Das Wetter morgen in Österreich: Sonne, Wolken und Schauer. Russland hat in der vergangenen Nacht die Ukraine erneut massiv angegriffen. 11 Menschen sind dabei ums Leben gekommen, Dutzende sind verletzt worden. In Kiew war auch das berühmte Höhlenkloster Ziel der Angriffe, Hartmut Fiedler.
2: Dichter Rauch steht über der Kathedrale im Zentrum Kiews am Fluss Dnipro. Die Feuerwehr tut, was sie kann, um den Schaden an den Sakralbauten gering zu halten. Auf dem ausgedehnten Areal des Höhlenklosters, das auf die Mitte des 11. Jahrhunderts zurückgeht und als eines der Zentren der Orthodoxie gilt, stehen mehrere Kirchen, darunter die Uspenski-Kathedrale, auch als Maria-Himmelfahrtskirche bekannt. Sie gehört zum Weltkulturerbe. Der ukrainische Präsident selbst kommt am Vormittag und besichtigt die Zerstörung auf dem Dach, vorgerufen angeblich durch eine russische Drohne. Russland selbst bestreitet das und gibt der ukrainischen Raketenabwehr die Schuld.
1: Das zwischen den USA und dem Iran ausverhandelte Abkommen zur Beendigung des Irankrieges stürzt Israel in eine tiefe Krise. Denn Israel könnte mittels Abkommen gezwungen werden, seinen Kampf gegen die Hisbollah im Libanon zu beenden, was in Israel massiv kritisiert wird, berichtet in Tel Aviv David Kriegleder.
3: Israel habe kein einziges Kriegsziel erreicht, klagt Oppositionsführer Yair Lapid. Er spricht von einem diplomatischen Totalversagen Premier Netanyahus. Dieser hat sich öffentlich noch nicht geäußert. Seine Koalitionspartner, die ultrarechten Minister Ben-Gvir und Smotrich, betonen, dass Israel nicht an das Abkommen gebunden sei. Die Entwaffnung der Hisbollah müsse fortgesetzt werden. Zu diesem Zweck werde die Armee ihre Pufferzone im Südlibanon weiter besetzen, ebenso in Syrien und in Gaza, sagt Israels Verteidigungsminister Katz. Sollte das Abkommen, dessen Unterzeichnung für Freitag geplant ist, tatsächlich den Abzug der israelischen Truppen aus dem Libanon verlangen, wird der US-Druck auf Israel wohl massiv zunehmen. Es droht ein offener Bruch zwischen den Verbündeten.
1: Bei der österreichischen Polizei sollen die Dienstzeiten und Überstunden neu geregelt werden. Was zu Gehaltseinbußen von monatlich 900 Euro brutto führen könnte, wird befürchtet. Das will die FPÖ in Niederösterreich so aber nicht hinnehmen, wie Elisabeth Schastka berichtet.
4: Das neue Dienstzeitenmodell sei ein Frontalangriff auf die Polizistengehälter, kritisiert heute FPÖ-Landesparteiobmann Udo Landbauer. Und er beanstandet, dass bereits seit einem Jahr im Polizeibereich gespart werde.
5: Weniger Überstunden, gestoppte Personalaufnahmen und geschlossene Dienststellen am Wochenende.
4: Stimmt so nicht, heißt es auf Anfrage von einem Sprecher aus dem Innenministerium. Es gehe um bessere Planbarkeit und auch darum, die meisten Polizistinnen und Polizisten dann im Einsatz zu haben, wenn es die Einsatzlage erfordert. Die Zahl an Überstunden, die für 2026 vorgesehen ist, werde auch in den kommenden beiden Jahren zur Verfügung stehen. Im Herbst soll der Probebetrieb in 5 Testbezirken beginnen. Mitte 2027 ist der Start in allen Regionen geplant.
1: Massiv sparen müssen auf jeden Fall die österreichischen Bundesbahnen. Mit dem Sparprogramm will die Regierung die Staatsschulden senken, berichtet Christoph Danninger.
6: Im Doppelbudget 2027 und 2028 sind für den Bahnausbau rund 6 Milliarden Euro vorgesehen. Das sind 500 Millionen weniger als ursprünglich geplant. In der Regierung wird noch über die letzten Details verhandelt, wie diese Einsparungen gelingen sollen. Einig ist man sich mittlerweile darüber, dass die Flughafenspange in Niederösterreich, eine Verbindung zwischen der Ostbahn und dem Flughafen Schwechat, aufgeschoben wird. Ebenso wie der Westbahnausbau im Abschnitt Salzburg-Köstendorf. An der Fertigstellung der Brenner-Zulaufstrecke zwischen Kufstein und Radfeld im Jahr 2039 wird sich nach massiven Protesten voraussichtlich nichts ändern. Abgesehen von den Einsparungen bei Bahnprojekten dürften geplante Fahrplanausweitungen nicht kommen, denn auch bei der Finanzierung des Zugangebots werden rund 200 Millionen Euro gestrichen.
1: Ein Schaden in Milliardenhöhe entsteht jedes Jahr in Europas Modeindustrie. Schuld sind viele gefälschte Produkte, wie Rainer Hans berichtet.
7: Fast 15 Milliarden Euro sind es, die den Originalherstellern durch gefakte Kleidung, Schuhe, Handtaschen oder Schmuck entgehen. Das zeigt eine Analyse des EU-Amts für geistiges Eigentum. Allein in Österreich beträgt der Schaden jährlich 680 Millionen Euro. Vor allem der Onlinehandel und der Einfluss von Social Media wirke da wie ein Turbo, heißt es. Und dazu hat es unlängst auch eine Umfrage unter EU-Bürgerinnen und Bürgern gegeben. Da haben 13% der Befragten gesagt, dass sie wissentlich Fakes gekauft haben. Bei den Jüngeren waren es 26%.
1: Im Fall Jennifer Scharinger hat die Staatsanwaltschaft Wien nun gegen den 33-jährigen Beschuldigten Anklage wegen Mordes erhoben. Ihm wird vorgeworfen, im Jänner 2018 seine damalige Freundin im Zuge eines Streits erwürgt zu haben. Einzelheiten von Katharina Pawlowski.
8: Fast 8 Jahre wurde im Fall Scharinger ermittelt. Der Ex-Freund des Mordopfers stand von Beginn an im Fokus der Kriminalisten. Doch die Indizien reichten anfangs nicht aus, um ihm eine strafbare Handlung nachzuweisen. Eine Sprachnachricht, in der Mann detailliert schilderte, wie er eine Leiche entsorgen würde, ohne dass sie jemals gefunden wird, führte die Ermittler wieder zum Hauptverdächtigen. Der gestand schließlich die Tat vergangenen Dezember. Die Staatsanwaltschaft Wien hat nun Anklage wegen Mordes erhoben. Der Strafrahmen beträgt 10 bis 20 Jahre oder lebenslange Haft. Zusätzlich soll er laut Anklage in ein forensisch-therapeutisches Zentrum eingewiesen werden. Ein Gutachten hat ergeben, dass er zum Tatzeitpunkt zwar zurechnungsfähig war, mit hoher Wahrscheinlichkeit, aber bald wieder strafbare Handlungen mit schweren Folgen begehen werde. Die Anklage ist noch nicht rechtskräftig.
1: Damit zum Sport. Bei der Fußball-Weltmeisterschaft in den USA gibt es die erste ganz große Überraschung. Titelfavorit Spanien kommt gegen WM-Neuling Kap Verde über ein 0:0 nicht hinaus. Martin Lang.
9: Mit einer starken Defensivleistung holt die Nummer 67 der FIFA-Weltrangliste Kap Verde in Atlanta gegen Titelfavorit Spanien ein torloses 0:0. Die Spanier vergeben viele Möglichkeiten und Kap Verde-Torhüter Vasinha ist unbezwingbar. So gibt es die erste große Überraschung dieser Weltmeisterschaft. Aber auch in Seattle gibt es einen überraschenden Zwischenstand. Ägypten führt 1:0 durch ein Tor von Aschur gegen Belgien. In der kommenden Nacht spielt noch ab Mitternacht Uruguay gegen Saudi-Arabien und 3 Uhr früh Iran gegen Neuseeland. Bei Bundesligist Ried gibt es mit dem 41-jährigen Kroaten Mario Despotovic einen neuen Trainer. Er war zuletzt beim ägyptischen Erstligisten Wadi Tegel als Sportdirektor tätig und tritt jetzt in Ried die Nachfolge von Maximilian Senft an. Bei Aufsteiger Austria Lustenau ist ebenso bereits Trainingsbeginn wie bei WSG Tirol. Und Tennis: beim WTA-Turnier in Berlin muss Anastasia Potapova wegen einer Nackenmuskelverletzung aufgeben.
1: Und damit zum Wetter mit Michael Mattern.
10: Die letzten Schauer und Gewitter im Bergland und im Süden klingen ab. Der Rest der Nacht verläuft trocken und oft klar. Der Wind lässt nach und es wird ziemlich frisch. Die Temperaturen sinken auf 14 bis 4 Grad. Der Dienstag beginnt meist sonnig. Im Lauf des Tages ziehen morgen aber verbreitet ausgedehnte Wolkenfelder auf und dann zeigt sich die Sonne nur noch zwischendurch. Am Nachmittag bilden sich außerdem einzelne Schauer, die gewittrig sein können und zwar vor allem im Bergland. Bei teils wieder lebhaftem Westwind wird es wärmer. Höchstwerte 20 bis 28 Grad.
1: Gleich 22:08 Uhr, das war das Nachtjournal mit Andreas Lechner.
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1: Im Studio Andreas Lechner. Die EU hat Beitrittsverhandlungen mit der Ukraine begonnen. Nach dem Ende der knapp zweijährigen Blockade durch Ungarn hat jetzt am Abend am Rande des EU-Außenministertreffens in Luxemburg die formale Eröffnung der Verhandlungen stattgefunden, berichtet in Luxemburg Tim Kuppal.
2: Ab heute wird mit Kiew offiziell über Justiz und Grundrechte verhandelt. Im Kern geht es darum, das Land auf EU-Niveau zu bringen. Beitrittsverhandlungen trotz Ukraine-Kriegs und grassierender Korruption. Kein Widerspruch, sagt dazu Außenministerin Beate Meindl-Reisinger NEOS.
3: Weil natürlich diese Beitrittsverhandlungen genau dazu da sind, diese Fragen zu lösen.
2: Von einem ganz besonderen Tag für die Ukraine spricht Deutschlands Außenminister Johann Wadephul.
4: Wer nicht anfängt, der kommt zu keinem Ergebnis. Und jetzt können wir endlich mit der Ukraine anfangen.
2: Ein symbolischer Startschuss heute, zugleich der Beginn eines langen Weges für die Ukraine. Ein EU-Beitritt der Ukraine ist laut Experten frühestens in 10 Jahren realistisch.
1: Der ukrainische Präsident Volodymyr Zelensky hat unterdessen eigenen Angaben zufolge in einem Telefonat mit US-Präsident Donald Trump vorgeschlagen, Kreml-Chef Wladimir Putin in den USA zu einem Gespräch zu treffen, um über ein mögliches Ende des Ukraine-Krieges zu verhandeln. Die Hilfsorganisation Ärzte ohne Grenzen hat 18 Mitarbeiter wegen Missbrauchsvorwürfen entlassen. Die Beschuldigten sollen Ende 2024 sudanesische Flüchtlinge im Tschad sexuell misshandelt haben. Das hat die Organisation heute mitgeteilt. Bei den Beschuldigten handelt es sich um Mitarbeiter verschiedener Gruppen, darunter Angestellte, Beschäftigte ohne festen Vertrag, externe Auftragnehmer und Lieferanten, hieß es von Ärzte ohne Grenzen. Die NGO bedauert eigenen Angaben zufolge den verursachten Schaden zutiefst. Am Freitag hat ein 29-jähriger Lehrer seine Kollegin in der Schulbibliothek von Taufkirchen an der Pram in Oberösterreich getötet. Es ist bereits der 14. Frauenmord in diesem Jahr in Österreich und wieder fragen sich viele, warum? Veronika Mauler berichtet.
5: Männer kennen oft nur 2 negative Gefühle, Wut und Ärger, sagt Alice Gambor vom Institut für Männer- und Geschlechterforschung.
6: Das heißt, es werden ganz bestimmte Gefühle ausgeschlossen, auch die nicht mit traditioneller Männlichkeit übereinstimmen.
5: Die Wut sei aber nicht der einzige Grund für die Männergewalt gegenüber Frauen, sagt Simon Breziner, der in der gewaltpräventiven Burschenarbeit tätig ist.
7: Ansonsten gäbe es vermutlich erheblich mehr Tötungen, zum Beispiel gegenüber dem Chef oder der Chefin, wo sich ja auch sehr viel Wut entwickelt. Aber da können sich auch diese Männer in der Regel zurückhalten, sondern es liegt ja auch daran, dass Männer ein Besitzdenken über Frauen entwickeln.
5: Befeuert wird das auch auf Social Media durch die sogenannte Männersphäre, eine digitale Männerwelt voller Frauenhass.
1: Und zweites Unentschieden bei der Fußball-WM heute Abend. Favorit Belgien und Ägypten trennen sich vor kurzem 1:1. Das Spiel Spanien gegen Kap Verde zuvor hat mit 0:0 geendet. Das waren die Nachrichten und damit zum Wetter.
8: Bei meist klarem Himmel und nur noch wenig Wind kühlt es heute Nacht noch einmal kräftig ab. Tiefstwerte frische 4 bis 14 Grad. Morgen Dienstag gibt es zunächst überall ein paar Sonnenstunden, dann ziehen aber mit lebhaftem Westwind verbreitet ausgedehnte Wolkenfelder auf und die Sonne scheint nur noch zwischendurch. Am Nachmittag entstehen auch ein paar Regenschauer, zum Teil mit Blitz und Donner, die meisten im Bergland. Es wird eine Spur wärmer, die Temperaturen steigen auf 20 bis 28 Grad. Ab Mittwoch beginnt dann eine längere Hitzewelle mit Temperaturen um und über 30 Grad. So viel zum Wetter von Michael Mattern.
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1: Im Studio Andreas Lechner. Österreich benötigt dringend Reformen, aber es gibt verschiedene Meinungen, wie diese aussehen sollen. Bis Juli hat der Bund jedenfalls versprochen, eine politische Einigung vorzulegen. Dafür braucht es aber die Bundesländer. Alle 9 haben deshalb ein gemeinsames Positionspapier für den Bereich Gesundheit vorgelegt. Die Länder wollen demnach die Verantwortung für den Bereich Fachärzte übernehmen. Hören Sie mehr von Viktoria Waldecker.
2: Ein Termin bei der Augenärztin oder beim Gynäkologen ist oft Mangelware. Die Wartezeiten sind lang. Zahlreiche Kassenstellen sind unbesetzt. Viele Menschen weichen deshalb auf Krankenhäuser aus. Zum Problem der Länder, wie Tirols Gesundheitslandesrätin Cornelia Hagele von der ÖVP sagt. Sie nennt als Beispiel die Gynäkologie.
3: Was sollen denn die Frauen tun? Die gehen natürlich in ein Krankenhaus.
2: Das kostet dann die Bundesländer mehr Geld, denn die Finanzierung der Krankenhäuser liegt bei ihnen. Deshalb wollen die Länder jetzt die Verantwortung für Fachärzte übernehmen, inklusive Gelder und Organisation, sagt auch der Wiener Gesundheitslandesrat Peter Hacker von der SPÖ.
4: Wir wollen einfach, dass die Versorgung für die Bevölkerung gesichert ist.
2: Das Gesundheitsministerium begrüßt die Einigung der Bundesländer. Die Forderung nach mehr Verantwortung wollte man dort aber nicht kommentieren.
1: Der Sohn der norwegischen Kronprinzessin Mette-Marit, Marius Borg-Høiby, ist für insgesamt 34 Straftaten zu 4 Jahren Haft verurteilt worden. Schuldig gesprochen wurde der 29-Jährige unter anderem in 2 von 4 Vergewaltigungsfällen, wie Miriam Beller berichtet.
5: 128 Seiten umfasst das gesamte Urteil des zuständigen Gerichts in Oslo. Schuldig gesprochen wird Marius Borg-Høiby unter anderem wegen zweifacher Vergewaltigung und häuslicher Gewalt. 4 Frauen muss der 29-Jährige eine Entschädigung zahlen. Berufung gegen das Urteil hat der Sohn der norwegischen Kronprinzessin Mette-Marit und Stiefsohn von Kronprinz Haakon noch nicht eingelegt. Kurz nach seiner Verurteilung hat Marius Borg-Høiby aber erneut die Freilassung aus der Untersuchungshaft beantragt. Einen solchen Antrag hatte er bereits einmal mit dem Verweis auf die schwere Lungenkrankheit seiner Mutter gestellt, allerdings ohne Erfolg.
1: Eine überraschende Entdeckung hat ein internationales Forschungsteam gemacht. Die Wissenschaftler haben herausgefunden, dass Menschen beim Gehen und Umdrehen meist nach links gehen. Schlendern sie in einer Gruppe umher, dann gehen sie ebenfalls eher gegen den Uhrzeigersinn. Mehr von Lukas Wieselberg.
6: Vor ein paar Jahren, während der Corona-Pandemie, ein Team um den spanischen Physiker Iñaki Echevarria Huarte untersuchte, wie viele Menschen sich in einem Raum mit dem nötigen Sicherheitsabstand bewegen können. Dabei zeigten sie ein überraschendes Verhalten. Die allermeisten von ihnen bewegten sich gegen den Uhrzeigersinn und wendeten bei Hindernissen nach links. Anfangs hielten die Fachleute den Linksdrall noch für Zufall. Doch in weiteren Experimenten zeigte er sich immer wieder. Gleichgültig ob jung oder alt, Links- oder Rechtshänder, ob in Spanien oder in Japan, überall geht eine Mehrheit gegen den Uhrzeigersinn. Woher der Linksdrall kommt, wissen die Fachleute bisher nicht. Sie vermuten aber neurologische oder biomechanische Ursachen. Fix sei, dass der Linksdrall nicht auf Gruppendynamik oder Kultur beruht, sondern auf individuellen Bewegungsmustern.
1: Die Fußball-WM in den USA, Mexiko und Kanada hat ihre bisher größte Überraschung. Europameister Spanien kommt zum Auftakt gegen WM-Neuling Kap Verde über ein 0:0 nicht hinaus. Auch das zweite Spiel des Abends endet mit einem Unentschieden. Belgien und Ägypten trennen sich 1:1. In den USA, Martin Lang.
7: Nach 21 Minuten geht Ägypten durch Aschur sogar 1:0 gegen die favorisierten Belgier in Führung. Und der Ausgleich für die Belgier gelingt durch ein Eigentor von Ägyptens Verteidiger Hani. Romelu Lukaku, Belgiens Stürmerstar, war 22 Sekunden am Feld und bedrängt den Verteidiger. Aber am Ende ist es ein 1:1 und der neue Barcelona-Jungstar im ägyptischen Nationalteam, Hamza Abdelkarim, wirkt eher enttäuscht nach dem Motto, gut, man hat den Punkt und jetzt geht's dann weiter.
8: We got one point at the end. We focus now on the next match.
7: In der Ägypten-Belgien-Gruppe gibt es ab 3 Uhr früh in Los Angeles das vielbeachtete erste WM-Match des Iran gegen Neuseeland.
1: Berichtet Martin Lang, das waren die Nachrichten mit Andreas Lechner. Und damit zum Wetter in Österreich.
9: Der Dienstag beginnt im Großteil Österreichs überwiegend sonnig. Im Lauf des Tages ziehen heute aber allmählich verbreitet ausgedehnte Wolkenfelder auf und dann scheint die Sonne nur noch zwischendurch. Am Nachmittag bilden sich auch einzelne Regenschauer, die gewittrig sein können, und zwar vor allem im Bergland. Bei teils lebhaftem Westwind steigen die Temperaturen auf 20 bis 28 Grad. In 2000 Meter hat es um 10 Grad. Morgen Mittwoch dann schon bis zu 30 Grad bei einer Mischung aus Sonne, Wolken und einzelnen Schauern. Und ab Donnerstag Freitag wird es für mehrere Tage extrem heiß. So viel zum Wetter von Michael Mattern.
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1: Am Mikrofon Sebastian Rosenauer. Es ist 1 Uhr. Müssen Familien extra zahlen, wenn sie im Flugzeug nebeneinander sitzen wollen? Und was bekommt man, wenn ein Flug verspätet ist? Diese Fragen zu den Rechten von Fluggästen hat das EU-Parlament in Straßburg besprochen. Und dabei ist nach jahrelangem Streit eine Neuregelung der Passagierrechte herausgekommen. Robert Zickmund.
2: Auch in Zukunft können Passagiere

0: Passagiere, deren Flug sich über 3 Stunden verspätet, je nach Fluglänge zwischen 250 bis 600 Euro Entschädigung verlangen. Die Airlines müssen das transparent anbieten. Nach 3 Stunden muss außerdem ein Essen und gegebenenfalls eine Hotelübernachtung bereitgestellt werden. Mitgliedsländer und EU-Kommission wollten ursprünglich schwächere Ansprüche. ÖVP-Europaabgeordnete Sophia Kircher freut sich, dass sich das Parlament nun schlussendlich durchsetzen konnte.
1: Mit dieser Einigung besteht endlich wieder Rechtssicherheit. Das ist wichtig für die vielen tausenden europäischen Konsumentinnen und Konsumenten, die mit dem Flugzeug verreisen.
0: Auch Familien können sich freuen, dass etwa Billig-Airlines Aufschläge verlangen, wenn Kinder bei ihren Eltern sitzen wollen, wird unzulässig.
2: Das Sparbudget trifft auch das Bundesheer. Verteidigungsministerin Claudia Tanner von der ÖVP will weiterhin 2% der Wirtschaftsleistung in die Landesverteidigung investieren. Stand jetzt dürfte sich das aber nicht ausgehen. Peter Daser.
3: Im Bundesfinanzrahmen für die kommenden Jahre sind die 2% nicht sichtbar, so drückt es Finanzminister Markus Marterbauer aus. Gemeint sind jene 2% des Bruttoinlandsprodukts, die eigentlich ab 2032 der Landesverteidigung dienen sollen. Tatsächlich fehlen laut dem neuesten Landesverteidigungsbericht bis dahin 12,5 Milliarden Euro. Damit verzögert sich der Wiederaufbau der Landesverteidigung, so können etwa neue Schützenpanzer vorerst nicht gekauft werden. Gesichert sei dagegen der Kauf der Leonardo-Trainingsjets und von Abwehrwaffen gegen Drohnen und Raketen bis 50 Kilometer Reichweite. Die Kosten für neue Abfangjäger oder für einen längeren Wehrdienst sind derzeit im Budget gar nicht eingerechnet.
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2: Halbzeit jetzt zwischen Saudi-Arabien und Uruguay. Es steht 1:0 für Saudi-Arabien. Innenverteidiger Abdul Elah Al-Amri vom saudischen Meister Al-Nasser trifft per Kopf nach einem Eckball. Davor haben die Saudis schon mit einem Lattenschuss angeklopft. Uruguay versucht viel, kommt immer wieder gefährlich vors Tor der Saudis, aber bisher ohne Erfolg. Und jetzt zum Wetter mit Thomas Rostal.
5: Heute am Dienstag scheint zunächst überall noch die Sonne. Im Laufe des Vormittags werden dann im Westen und im Norden die Wolken mehr, am Nachmittag dann auch im Osten und im Süden. Und besonders im Bergland ist am Nachmittag auch ein wenig Regen möglich. Im Süden können vereinzelt Gewitter dabei sein am Nachmittag. Die Temperaturen erreichen heute 21 bis 28 Grad, es wird also eine Spur wärmer als gestern. Noch etwas wärmer ist dann der morgige Mittwoch bei einer Mischung aus Sonne, Wolken und vereinzelten Regenschauern.
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1: Im Studio Sebastian Rosenauer. Es ist 2 Uhr. Ab heute, 17 Uhr, können wieder Förderungen für Photovoltaikanlagen und Stromspeicher beantragt werden. Gefördert wird, solange das Geld reicht. Diesmal sind 12 Millionen Euro eingeplant. Beim ersten Fördercall war die Nachfrage enorm. Daher wird auch heute mit einem Ansturm gerechnet. Rainer Hasewa berichtet.
2: Wer zuerst kommt, mahlt zuerst, ist die Devise, denn es geht darum, um 17 Uhr pünktlich vor dem Computer oder mit dem Handy zu sitzen, um sich elektronisch anzumelden, also quasi ein Ticket zu ziehen bei diesem Fördercall, so die korrekte Bezeichnung. Gefördert wird je nach Größe der Anlage in unterschiedlicher Höhe maximal ein Drittel der Anschaffungskosten. Außerdem lässt sich auch zusätzlich ein Made in Europe Bonus lukrieren. Der wird noch einmal gefördert, wenn Komponenten in Europa produziert wurden. Schnell sein lohnt sich jedenfalls. Beim sogenannten ersten Fördercall wurden heuer 29.000 Anträge eingereicht. Obwohl die Mittel damals kräftig aufgestockt wurden, konnten nur 12.500 Anträge auch tatsächlich gefördert werden. Heute also ab 17 Uhr das Ticket, den echten